0: Deutschen Passagiere des von einem Hantavirus-Ausbruch betroffenen Kreuzfahrtschiffs sind auf dem Weg nach Frankfurt. Mehrere Rettungswagen brachen am späten Abend am Flughafen Eindhoven auf. Dorthin waren die deutschen Passagiere zusammen mit weiteren aus den Niederlanden, Belgien und Griechenland von der Insel Teneriffa gebracht worden.
1: Alle Passagiere waren noch einmal untersucht worden, bevor sie das Schiff verlassen durften. Die gute Nachricht, bei niemandem gab es Krankheitssymptome. Trotzdem ist die Odyssee auch für die Deutschen noch nicht ganz vorbei. Von Eindhoven geht es mit einem Spezialtransport nach Frankfurt, danach in die jeweiligen Bundesländer. Dort entscheiden dann die Gesundheitsämter, wie genau die Quarantäne aussieht, die wegen der langen Inkubationszeit beim Hantavirus nötig ist. Thomas Brock, Berlin.
0: Nach dem Veto des Bundesrats sind die Chancen deutlich gesunken, dass die Entlastungsprämie für Arbeitnehmer doch noch kommt. CSU-Chef Söder sieht keine Zukunft mehr für sie. Auch die Ministerpräsidentin von Mecklenburg-Vorpommern, Schwesig, rät der Bundesregierung, besser gleich eine umfassende Einkommensteuerreform anzugehen. Vorgesehen war ursprünglich, dass Arbeitgeber ihren Beschäftigten bis Mitte 2027 freiwillig bis zu 1.000 Euro steuerfrei als Entlastung zahlen können. Morgen dürfte das Thema Entlastungen im Koalitionsausschuss diskutiert werden. Der Vorschlag von Kreml-Chef Putin zu einer möglichen Rolle von Altkanzler Schröder als Vermittler im Ukraine-Krieg stößt in der SPD nicht auf grundsätzliche Ablehnung. Der SPD-Außenpolitiker Stegner sagte dem Spiegel, er begrüße jede Initiative, die den Krieg beenden könnte.
2: Bisher, so sagt Stegner, sei Europa nicht an den Verhandlungen beteiligt und könne keine Vorschläge machen. Wenn das über jemanden wie Schröder gelingen würde, wäre es fahrlässig, das auszuschlagen. Putin hatte bei einer Pressekonferenz gesagt, obwohl sich die USA um Vermittlung bemüht hätten, könne er sich von europäischer Seite den früheren SPD-Chef als Vermittler vorstellen. Die Bundesregierung äußerte sich skeptisch zu dem Vorschlag. Aus Regierungskreisen in Berlin hieß es, er reihe sich ein in eine Serie von Scheinangeboten. Thomas Bleskin, Berlin.
0: Zum Fußball. Im Abendspiel der Bundesliga hat sich Union Berlin bei Mainz 05 mit 3:1 durchgesetzt. Zuvor gewann Heidenheim beim FC Köln ebenfalls mit 3:1 und darf damit weiter auf den Klassenerhalt hoffen. Der SC Freiburg verlor beim HSV mit 2:3.
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1: Ich bin Ursula Winkler. Die vier in die Niederlande ausgeflogenen deutschen Passagiere des von einem Hunter-Virus-Ausbruch betroffenen Kreuzfahrtschiffs sind auf dem Weg nach Frankfurt. Mehrere Rettungswagen brachen am späten Abend vom Flughafen Eindhoven aus Richtung Deutschland auf. Von dort werden sie dann zur Quarantäne in die jeweiligen Bundesländer gebracht. An Bord des Schiffs waren nach dem Virusausbruch 3 Menschen gestorben, ein Ehepaar aus den Niederlanden und eine Frau aus Deutschland. CSU-Chef Söder sieht für die im Bundesrat gestoppte 1.000-Euro-Prämie zur Entlastung von Beschäftigten keine Zukunft mehr. Er glaube, die sei vom Tisch, sagte der bayerische Ministerpräsident im ARD-Bericht aus Berlin.
2: Eine gut gemeinte Idee, sagt Söder, aber es habe großen Widerstand in der Wirtschaft gegeben, mit der offenbar vorher auch niemand gesprochen habe. Die Prämie war dann im Bundesrat gescheitert, weil die Länder hohe Steuerausfälle befürchteten. Ob die Bundesregierung nun den Vermittlungsausschuss anruft, um doch noch einen Kompromiss zu finden, ist unklar. Am Dienstag ist erst einmal Koalitionsausschuss. Da dürfte das Thema Entlastungen bei Schwarz-Rot ziemlich weit oben stehen. Thomas Brock, Berlin.
1: Die Bundesregierung reagiert skeptisch auf die jüngsten Äußerungen von Kreml-Chef Putin. Sie reiten sich ein in eine Serie von Scheinangeboten, heißt es aus Regierungskreisen. Putin hatte gesagt, er sei zu direkten Gesprächen mit dem ukrainischen Präsidenten Selenskyj bereit. Als Vermittler brachte Putin Altkanzler Schröder ins Gespräch.
3: Putin sagte überraschend, dass er bereit sei, jemanden aus der EU in die Verhandlungen über ein Kriegsende in der Ukraine einzubinden. Aber es müsse jemand sein, der sich nicht mit Abfälligkeiten gegenüber Russland geäußert habe. Dass er sich dabei am liebsten Altkanzler Schröder wünscht, kam bei ihm überraschend direkt und schnell als Vorschlag. Putin kennt den Ex-SPD-Chef lange, vertraut ihm und nennt ihn seinen Freund. Aufhorchen ließ der Kreml-Chef hier in Moskau außerdem, weil er sagte, dass sich der Ukraine-Krieg aus seiner Sicht dem Ende zuneige. Aus Moskau, Ulf Mauder.
1: Zum Fußball. Im Abendspiel der Bundesliga hat sich Union Berlin bei Mainz 05 mit 3:1 durchgesetzt. Zuvor gewann Heidenheim beim FC Köln ebenfalls mit 3:1 und darf damit weiter auf den Klassenerhalt hoffen. Der SC Freiburg verlor beim HSV mit 2:3.
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1: Ich bin Ursula Winkler. Die 4 in die Niederlande ausgeflogenen deutschen Passagiere des von einem Hantavirus-Ausbruch betroffenen Kreuzfahrtschiffs sind auf dem Weg nach Frankfurt. Mehrere Rettungswagen brachen am späten Abend am Flughafen Eindhoven auf. Von Frankfurt aus werden die Passagiere dann zur Quarantäne in die jeweiligen Bundesländer gebracht. Der Chef des Robert-Koch-Instituts Schade sah im ZDF-Heute-Journal keine Gefahr für die Bevölkerung.
2: Ja, das Hantavirus ist natürlich für die Personen, die es betrifft, und die daran erkranken, ein Virus, das eben sehr schwer krank machen kann. Aber die gute Nachricht ist eigentlich, das ist kein Virus, das sich verbreitet. Und insofern kann ich, glaube ich, sagen, ich sehe eigentlich keine Gefährdung für die Bevölkerung in Deutschland und auch keine Pandemiegefahr.
1: RKI-Chef Schade im ZDF. Verglichen mit dem Coronavirus sagte er, man kenne das Hantavirus schon sehr lange und könne es deshalb sehr gut einschätzen. Die geplante Beschäftigtenprämie von 1.000 Euro hat der Bundesrat erst einmal gestoppt. Jetzt diskutiert die Politik über andere Möglichkeiten, die Menschen zu entlasten. Berlins regierender Bürgermeister Wegner schlägt eine Senkung der Mehrwertsteuer auf Lebensmittel vor.
3: Grundnahrungsmittel muss sich jeder leisten können, deshalb muss die Mehrwertsteuer darauf deutlich reduziert werden. Solche Sätze hören Sie gerne beim Bundeskongress des Deutschen Gewerkschaftsbundes, auf dem Wegner zur Eröffnung die Forderung aufgestellt hat. Hier forderte er auch noch, die Energiekosten nachhaltig zu senken, für die Industrie, kleinere Unternehmen und auch für uns Verbraucher. Wie er das finanzieren will, sagte Wegner nicht. Die Bundesregierung hatte angekündigt, über weitere Entlastungen zu beraten. Seitdem laufen Diskussionen über mögliche Maßnahmen. Uli Reitinger, Berlin.
1: SPD-Außenpolitiker fordern eine Prüfung des Vorschlags, Altkanzler Schröder als Vermittler im Ukraine-Krieg einzubinden. Unter anderem Ralf Stegner warnte davor, solche Optionen vorschnell auszuschließen, solange sie zur Beendigung des Kriegs beitragen könnten. Zuvor hatte Kreml-Chef Putin Schröder selbst als bevorzugten europäischen Gesprächspartner ins Spiel gebracht. Die Bundesregierung reagierte aber skeptisch und sprach von einem Scheinangebot. Zum Fußball. Im Abendspiel der Bundesliga hat sich Union Berlin bei Mainz 05 mit 3:1 durchgesetzt. Zuvor gewann Heidenheim beim FC Köln ebenfalls mit 3:1 und darf damit weiter auf den Klassenerhalt hoffen. Der SC Freiburg verlor beim HSV mit 2:3.
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0: Der fantastische, großartige, und das meine ich aus vollem Herzen, der großartige Lionel Richie, Sailor. Kann man sich auch öfter mal wieder auflegen, den Lionel. Wir haben es 5 Uhr.
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2: Ich bin Ursula Winkler. Die 4 in die Niederlande ausgeflogenen deutschen Passagiere des von einem Hantavirus-Ausbruch betroffenen Kreuzfahrtschiffs sind auf dem Weg nach Frankfurt. Mehrere Rettungswagen brachen am späten Abend vom Flughafen Eindhoven aus Richtung Deutschland auf. Von dort werden sie dann zur Quarantäne in die jeweiligen Bundesländer gebracht. An Bord des Schiffs waren nach dem Virusausbruch 3 Menschen gestorben, ein Ehepaar aus den Niederlanden und eine Frau aus Deutschland. Die Bundesregierung reagiert skeptisch auf die jüngsten Äußerungen von Kreml-Chef Putin. Sie reiten sich ein in eine Serie von Scheinangeboten, heißt es aus Regierungskreisen. Putin hatte gesagt, er sei zu direkten Gesprächen mit dem ukrainischen Präsidenten Selenskyj bereit. Als Vermittler brachte Putin Altkanzler Schröder ins Gespräch.
3: Putin sagte überraschend, dass er bereit sei, jemanden aus der EU in die Verhandlungen über ein Kriegsende in der Ukraine einzubinden. Aber es müsse jemand sein, der sich nicht mit Abfälligkeiten gegenüber Russland geäußert habe. Dass er sich dabei am liebsten Altkanzler Schröder wünscht, kam bei ihm überraschend direkt und schnell als Vorschlag. Putin kennt den Ex-SPD-Chef lange, vertraut ihm und nennt ihn seinen Freund. Aufhorchen ließ der Kreml-Chef hier in Moskau außerdem, weil er sagte, dass sich der Ukraine-Krieg aus seiner Sicht dem Ende zuneige. Aus Moskau, Ulf Mauder.
2: Der Ärzteverband Marburger Bund fordert strengere Regelungen beim Zugang zu Alkohol. So soll der Verkauf von Schnaps nur noch in lizenzierten, spezialisierten Läden erfolgen.
4: Supermärkte, Tankstellen und Kioske sollten keinen hochprozentigen Alkohol mehr anbieten dürfen, fordert der Marburger Bund. Der Verband begründet das mit den gesundheitlichen Folgen von Alkoholkonsum. Besonders junge Menschen müssten besser geschützt werden. Denn wer früh anfange, Alkohol zu trinken, habe ein höheres Risiko, später abhängig und krank zu werden. Der Marburger Bund unterstützt deshalb auch Pläne des Bundesfamilienministeriums, das sogenannte begleitete Trinken für Jugendliche ab 14 Jahren abzuschaffen. Thomas Brock, Berlin.
2: Zum Fußball. Im Abendspiel der Bundesliga hat sich Union Berlin bei Mainz 05 mit 3:1 durchgesetzt. Zuvor gewann Heidenheim in Köln ebenfalls mit 3:1 und darf damit weiter auf den Klassenerhalt hoffen. Der SC Freiburg verlor beim HSV mit 2:3.
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0: Um 3:05 schauen wir auf die A2 Richtung Hannover. Zwischen dem Kreuz Hannover Ost und dem Kreuz Hannover Buchholz haben wir aktuell eine Sperrung. Da brennt oder brannte ein Fahrzeug. Staus sehen wir noch nicht, geblitzt wird. In Wolfsburg, Braunschweiger Straße und Hattdorfer Straße. In Volkmarsdorf stehen sie auf der Hauptstraße. In Dollbergen auf der Bahnhofstraße und in Stederdorf auf der Peiner Straße. In Wolfenbüttel einer auf der Kampe Straße, genauso in Immendorf auf der Sesener Straße und in Geppertshagen am Ortseingang Weddemweg. Bitte recht freundlich in Harlingerode auf der Landstraße und auch nochmal auf der B4 zwischen Bad Harzburg und Torfhaus. Wenn ihr mehr gesehen habt, mehr Blitzer oder Staus, dann ruft uns an oder schickt uns eine WhatsApp-Nachricht. Unsere Nummer ist die 0800 16 3x38. Eine gute Fahrt wünschen wir euch.
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0: Einen wunderschönen guten Morgen wünsche ich. Tja, meine Damen, wenn Sie jetzt gerade im Bett liegen, wach werden und sich fragen, wo ist eigentlich mein Ehemann, dann ist er hoffentlich in der Küche und bereitet schon mal den Kaffee vor. Zumindest die Dame, die hier jetzt kommt, die fragt sich ständig, wo ist denn überhaupt der Kerl? Ray mit Where is my husband? Ich wünsche einen schönen guten Morgen.
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Echo Smith und die Cool Kids hier auf Radio 38 um 5.17 Uhr. Ja, die Sonne ist noch nicht ganz über dem Berg, noch ist es ein bisschen dunkel, man sieht es also nicht so richtig. Wenn man mal ein bisschen leise ist, hört man es vielleicht, so an den Fensterscheiben oder auf den Fensterbänken. Boah, es regnet. Insofern den Regenschirm auf jeden Fall schon mal neben die Tür stellen. Nicht, dass man sich gleich wundert, wenn man vor die Haustür geht. Und der Regenschirm bleibt auch Begleiter. Selbst wenn es hell bleibt bis zum Nachmittag, müssen wir heute immer wieder mit Regen rechnen. Ja, dann kommen wir doch trotzdem langsam mal raus aus der Dunkelheit, wischen uns den Schlaf aus den Augen. Jetzt mit Klock Klock. Out of the Dark. Ich wünsche einen schönen guten Morgen.

0: Shawn Mendes, Nothing Holding Me Back, hier auf Radio 38 um 5:30.
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0: 11 Grad haben wir gemessen in Schöningen am Volkspark, 9 Grad in Wolfenbüttel an der Lindenhalle und nochmal 9 Grad in Helmstedt am Kloster St. Marienberg. Ja, den Regenschirm heute lieber mitnehmen. Bis zum Nachmittag gibt's immer wieder Regen bei starker Bewölkung. Das Ganze heute so bei 15, 16 Grad. Zum Spätnachmittag wird's allmählich trockener. Der Abend und die Nacht zeigen sich dann auch wieder weitestgehend trocken. Und die Werte in der Nacht liegen bei 5 Grad im Schnitt.
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2: Ich bin Alina Wallin, einen schönen guten Morgen. Dunkle Rauchwolken über Salzgitter. In der Straße an der Schölke hat ein Anbau gebrannt. Für den Einsatz war der Bereich zwischen dem St. Andreasweg und der Katowitzer Straße am Freitagnachmittag gesperrt. Wie ein Sprecher der Berufsfeuerwehr gegenüber Radio 38 bestätigt, brannte der Garagenbau komplett aus. Darin parkten zwei Autos, auf dem Dach war eine Photovoltaikanlage. Das Nachbarhaus wurde leicht in Mitleidenschaft gezogen. Die Kräfte verhinderten ein Übergreifen der Flammen. Laut Feuerwehr hörten Anwohner Knallgeräusche, die stammten wohl von Gasflaschen, die durch das Feuer hochgingen. Verletzt wurde niemand. Die Besitzerin wurde von der Notfallseelsorge betreut. Mehrere Hunde konnten gerettet werden. Laut Polizei deuten erste Untersuchungen auf einen technischen Defekt hin. Die Ermittlungen dauern an. Der Gesamtschaden wird derzeit auf rund 150.000 Euro geschätzt. Braunschweig wird offiziell Bundeswehrstandort. Eines von zwei neuen Musterungszentren in Niedersachsen entsteht in der Löwenstadt. In ganz Deutschland sollen bis Mitte 2027 insgesamt 24 dieser Zentren errichtet werden, um junge Menschen darauf zu prüfen, ob sie für den Dienst an der Waffe geeignet sind. Das teilte das Verteidigungsministerium mit. Oberbürgermeister Thorsten Kornblum sieht diese Entscheidung als großartige Nachricht. Er freue sich, dass die Stadt für die wichtige Rolle bei der Wiedereinführung der Wehrpflicht berücksichtigt wurde. Durch das Zentrum entstehen laut Ministerium 50 zivile Dienstposten. 3 Punkte für Eintracht Braunschweig. Die Löwen haben am Samstag das letzte Heimspiel gegen Dynamo Dresden mit 2:1 für sich entschieden. Sie hatten sich auf einen starken Gegner eingestellt, weshalb Trainer Lars Konnetka auch besonders stolz auf seine Mannschaft ist. Gerade in der zweiten Halbzeit haben sich die Löwen für ihre Leistung belohnt und die Führung verteidigt. Und auch die gute Stimmung bei den Zuschauern hatte einen starken Anteil am Spiel. Mit einem guten Gefühl und Rückenwind geht es jetzt in den letzten Kampf am Sonntag. Anpfiff auf Schalke ist 15.30 Uhr. Nicht so viel Glück hatte der VfL Wolfsburg, dennoch geht die Mannschaft positiv aus dem Spiel gegen FC Bayern München. Denn trotz der 0:1 Niederlage sind viele Sachen richtig gelaufen, so Trainer Dieter Hecking nach dem Spiel, auch wenn man die Leistung nicht über die 90 Minuten halten konnte.
3: Trotzdem hat man am Ende auch noch wieder die Chance, das Spiel nochmal wieder zumindest unentschieden zu gestalten. Das wäre fürs Gefühl noch besser gewesen. Aber natürlich nehmen wir sehr viel mit, wobei es wird ein ganz anderes Spiel werden wie heute Abend und da wird vieles an Kleinigkeiten hängen und wir müssen uns gut präparieren für diesen Spiel und dann werden wir sehen, ob es reicht. Ich glaube, dass die Mannschaft heute eine Top-Antwort gegeben hat darauf.
2: Spannender könnte die Frage um den Klassenerhalt nicht sein. Die Antwort kommt dann am Samstag gegen den direkten Abstiegskonkurrenten St. Pauli. Anpfiff ist 15.30 Uhr. Einen besonderen Grund zur Freude hatten die Fans noch vor dem Spiel, denn wie der Club bekannt gab, setzt der VfL ab sofort auf das beliebte Zinnenwappen als Vereinslogo. Es sei ein prägendes Element der Vereinskultur, heißt es vom Aufsichtsrat.
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0: Um 5.34 Uhr schauen wir erstmal auf die A2 Richtung Hannover. Die ist zwischen dem Kreuz Hannover Ost und dem Kreuz Hannover Buchholz aktuell gesperrt. Da hat ein Fahrzeug gebrannt, dadurch haben wir auch ein bisschen Stau. Sonst weitestgehend freie Fahrt, geblitzt wird aber schon. In Wolfsburg stehen sie auf der Braunschweiger Straße und der Hattorfer Straße. In Volkmarsdorf Hauptstraße, in Dollbergen auf der Bahnhofstraße und in Stederdorf auf der Peiner Straße. Einmal Wolfenbüttel auf der Kampestraße und nochmal in Immendorf auf der Sesener Straße. Dann am Ortseingang Gebbertshagen, aber auf dem Weddemweg. In Harlingerode auf der Landstraße und nochmal auf der B4 zwischen Bad Harzburg und Torfhaus. Wenn ihr mehr gesehen habt, mehr Blitzer oder auch einen Stau, dann ruft uns an oder schickt uns eine WhatsApp-Nachricht unter der 0800 1x6 und 3x die 38. Eine gute Fahrt wünschen wir euch.
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0: Am 11. Mai. Ja, und heute geht's los. Heute starten sie, die Eisheiligen. Ja, aber irgendwie wissen die auch nicht mehr so richtig, was sie wollen, weil nach Frost sieht es diese Woche eigentlich eher nicht aus. Aber ich sag mal so, nicht ganz zu Unrecht gibt's diese Bauernregel, denn die Woche ist tatsächlich so ein bisschen bewölkter, ein bisschen regnerischer, noch nicht ganz so richtig schön. Und die Eisheiligen gehen dann bis zum 15. Mai und wenn meine Augen hier richtig sehen, ich klappe das nochmal auf, ist das bis Freitag. So, jetzt gucke ich nochmal nach. Stimmt, tatsächlich. So ab Freitag, Samstag wird es dann wieder schöner. Insofern trifft die Bauernregel doch mal zu. Ja, die Bauernregel hier trifft auch zu. Mit Radio 38, you can never go wrong, because we play euer Lieblingssong. Gut, ist jetzt keine Bauernregel, aber ist zumindest wahr. Wir spielen eure Lieblingssongs auch am Montag jetzt mit Duran Duran Ordinary World. Ich wünsche einen schönen guten Morgen.
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0: Das sind Shabuzi und Miles Smith.
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0: Mit Blink Twice hier auf Radio 38 um 5.56 Uhr. Wir gehen gleich wieder in die 80er Jahre mit unserem 80er Jahre Flashback und hören eine ganz tolle Frau, auf die ich mich schon freue. Paula Abdul wartet auf uns mit Straight Up in weniger als einer Minute.
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0: Paula Abdul. Straight up hier auf Radio 38. Um eine Minute nach sechs.
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0: 9 Grad haben wir gemessen am Salzgittersee, 10 Grad in Wolfenbüttel an der Lindenhalle und 11 Grad in Helmstedt am Kloster St. Marienberg. Den Regenschirm heute lieber mitnehmen. Bis zum Nachmittag gibt es immer wieder Regen bei starker Bewölkung. Maximal 9 bis 10 Grad sind drin. Zum Spätnachmittag wird es dann allmählich trockener. Der Abend und die Nacht dann auch wieder weitestgehend trocken. Und die Werte in der Nacht liegen bei 5 Grad im Schnitt.
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2: Ich bin Dirk Zeichler. Die 4 deutschen Passagiere des von einem Hunter-Virus-Ausbruch betroffenen Kreuzfahrtschiffs sind am späten Abend von Eindhoven aus nach Deutschland gebracht worden. Eine Bestätigung für die geplante Ankunft des sogenannten Sonderisoliertransports in der Uniklinik Frankfurt gab es noch nicht. Dort sollen die Passagiere zunächst weiter untersucht werden.
3: Die Passagiere haben eine lange Reise hinter sich. Erst die rund 40-tägige Odyssee auf dem Kreuzfahrtschiff Hondius. Dann endlich dürfen sie vor der spanischen Insel Teneriffa anlegen. Per Evakuierungsflug geht es weiter nach Eindhoven in den Niederlanden. Immer wieder gibt es medizinische Checks. Mit dem Ergebnis, sie sind symptomfrei. In einem Fahrzeugkonvoi geht es dann in der Nacht weiter nach Frankfurt. Und bis für die Passagiere wieder der Alltag starten kann, wird es noch dauern. Sie müssen in Quarantäne. Eine Entwarnung ist beim Hunter-Virus wegen der langen Inkubationszeit erst nach Wochen möglich. Ursula Winkler, Nachrichtenredaktion.
2: US-Präsident Trump hält die Antwort des Irans auf den US-Vorschlag zur Beendigung des Kriegs für völlig inakzeptabel. Ich habe gerade die Antwort der sogenannten Vertreter des Irans gelesen, das gefällt mir nicht, völlig inakzeptabel, schrieb er auf seiner Plattform Truth Social.
4: Einzelheiten über den exakten 14-Punkte-Plan der USA und die genaue Antwort aus dem Iran sind nicht bekannt. Es ging unter anderem um Sanktionen, Irans Atomprogramm und die Straße von Hormuz, die bekannten Streitpunkte also. Aus Teheran verlautete, man habe den USA ein Ende aller Kampfhandlungen, auch im Libanon, und Sicherheit bei der Schifffahrt vorgeschlagen. Nach Trumps Ablehnung ist unklar, wie es jetzt weitergeht. Aus den USA, Tina Eck.
2: Wegen des Irankriegs kann es nach Worten des Chefs der Bundesnetzagentur zu moderaten Preissteigerungen beim Gas kommen. Die Auswirkungen des Irankriegs spüren alle, die an den Börsen Gas beschaffen müssen, sagte Schloss Müller dem Reaktionsnetzwerk Deutschland. Für die meisten privaten Haushalte gelten aber Preisgarantien für 12 Monate oder sogar länger. Zum Sport. Im Abendspiel der Fußball-Bundesliga hat sich der 1. FC Union Berlin bei Mainz 05 mit 3:1 durchgesetzt. Zuvor gewann der 1. FC Heidenheim beim 1. FC Köln ebenfalls mit 3:1 und darf weiter auf den Klassenerhalt hoffen. Der SC Freiburg verlor beim Hamburger SV mit 2:3.
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0: Um 6:04 schauen wir erstmal auf die A2 Richtung Hannover. Die ist zwischen dem Kreuz Hannover Ost und dem Kreuz Hannover Buchholz aktuell gesperrt. Da hat ein Fahrzeug gebrannt. Dadurch haben wir da 4 Kilometer Stau. Sonst weitestgehend freie Fahrt bis auf die Blitzer. Und zwar in Wolfsburg, Braunschweiger Straße sowie Hattdorfer Straße. In Volkmarsdorf stehen sie auf der Hauptstraße, in Dollbergen auf der Bahnhofstraße und in Stederdorf auf der Peiner Straße. Einmal Wolfenbüttel, Kampe Straße und nochmal Immendorf auf der Sesener Straße. Dann am Ortseingang Geppertshagen auf dem Weddemweg. In Harlingerode könnte es teuer werden auf der Landstraße und letzten haben wir noch gesehen auf der B4 zwischen Bad Harzburg und Torfhaus. Wenn das nicht alles war und ihr habt mehr gesehen, weitere Blitzer oder Staus, so macht's wie immer, ruft uns an oder schickt uns eine WhatsApp-Nachricht. Unsere Nummer ist die 0800 1x6 und 3x die 38. Eine gute Fahrt wünschen wir euch.
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0: So, der erste Kaffee ist drin. Jetzt wird es Zeit, das Gehirn ein bisschen mit Nahrung zu füttern. Deswegen gibt es hier gleich ein bisschen Futter fürs Gehirn in unserem heutigen Wissen to go. Das Ganze nach nur 2 Songs. Wir hören Bruno Mars mit Locked Out of Heaven. Ich wünsche einen schönen guten Morgen.
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0: Alex Warren mit Fever Dream hier auf Radio 38 um 12 Minuten nach 6. Klopf, klopf, herein, wenn's kein Schneider ist. Das kenne ich auch noch aus der Kindheit. Und Natascha aus Ausbüttel, die will uns wissen, woher kommt eigentlich die Redewendung herein, wenn's kein Schneider ist? Natascha, ich habe mich schlau gemacht, was rausgefunden. Der ist für dich.
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0: Bei der Redewendung herein, wenn's kein Schneider ist, geht es gar nicht um einen Schneider, sondern um den Schnitter. Schnitter waren früher Personen, die bei der Ernte Getreide oder Gras mähten. Ja, und im übertragenen Sinne wurde damals auch der Tod so genannt, der Schnitter. Früher wurden nämlich manchmal ganze Bevölkerungsscharen gleichzeitig von Seuchen dahingerafft oder verloren ihr Leben im Krieg, fast wie Grashalme, die in großer Menge von einer Sense abgemäht werden. Der Satz bedeutet also ursprünglich herein, wenn's nicht der Tod ist. Und es ist mehr als verständlich, dass der Tod kein gern gesehener Gast ist. Habt ihr auch eine Frage an unsere Wissen2Go-Redaktion? Schreibt uns eine Mail an redaktion@radio38.de.

Sarah Larson mit Lush Live hier auf Radio 38 um 6.21 Uhr. Wir schauen mal aufs Thermometer und auf die Straßen. Mit durchschnittlich 10 Grad sind wir derzeit unterwegs. Den Regenschirm heute lieber mitnehmen, denn bis zum Nachmittag gibt es immer wieder Regen, dazwischen bei starker Bewölkung. Ja, maximal 10, 11 Grad vielleicht so zum späteren Nachmittag. Da wird es dann allmählich trockener und der Abend und die Nacht zeigen sich dann auch ohne größeren Regen. Und die Werte in der Nacht liegen bei 5 Grad im Schnitt. Auf den Straßen sieht es insgesamt ganz gut aus, abgesehen von der A2 Richtung Hannover. Die ist gerade gesperrt zwischen dem Kreuz Hannover Ost und dem Kreuz Hannover Buchholz. Da hat ein Fahrzeug gebrannt, da haben wir aktuell 4 Kilometer Stau und geblitzt wird. In Wolfsburg, Braunschweiger Straße und Hattdorfer Straße. In Volkmarsdorf stehen sie auf der Hauptstraße. Dann in Dollbergen auf der Bahnhofstraße, in Stederdorf auf der Peiner Straße und auf der B444 in Groß-Ilsede. Bitte recht freundlich in Wolfenbüttel auf der Kampestraße, genauso in Immendorf auf der Sesener Straße. Dann am Ortseingang Geppertshagen auf dem Weddemweg. Einer in Harlingenrode auf der Landstraße und nochmal auf der B4 zwischen Bad Harzburg und Torfhaus. Ihr kennt das Spiel, wenn ihr mehr gesehen habt, weitere Blitzer oder auch einen Stau, dann ruft uns an oder schickt uns eine WhatsApp-Nachricht. Unsere Nummer ist die 0800 1x6 und 3x38. Eine gute Fahrt wünschen wir euch jetzt mit Wiz the MC at the Party. Schönen Montag.

0: Usa MC hier auf Radio 38 um 6:35. Ja, stillgestanden. Braunschweig wird offiziell Bundeswehrstandort. Eines von zwei neuen Musterungszentren in Niedersachsen entsteht in der Löwenstadt. Alle Einzelheiten dazu und weitere Neuigkeiten aus der Region gibt's hier in rund 5 Minuten in unseren Regionalnachrichten.
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2: 9 Grad haben wir gemessen in Breuzem am Gemeinschaftshaus, 10 Grad in Übelsfelde am Heimatmuseum und nochmal 9 Grad in Apelnstedt an der Friedenskirche. Ja, den Regenschirm heute mal lieber mitnehmen, denn bis zum Nachmittag gibt's immer wieder Regen bei starker Bewölkung. Das Ganze heute so bei maximal 10 bis 11 Grad. Zum späteren Nachmittag wird's dann allmählich trockener und der Abend und die Nacht zeigen sich ja auch weitestgehend ohne Regen. Die Werte in der Nacht liegen bei 5 Grad im Schnitt.
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3: Ich bin Alina Wallin, einen schönen guten Morgen. Dunkle Rauchwolken über Salzgitter in der Straße an der Schölke hat ein Anbau gebrannt. Für den Einsatz war der Bereich zwischen dem St. Andreasweg und der Katowitzer Straße am Freitagnachmittag gesperrt. Wie ein Sprecher der Berufsfeuerwehr gegenüber Radio 38 bestätigt, brannte der Garagenbau komplett aus. Darin parkten zwei Autos, auf dem Dach war eine Photovoltaikanlage. Das Nachbarhaus wurde leicht in Mitleidenschaft gezogen. Die Kräfte verhinderten ein Übergreifen der Flammen. Laut Feuerwehr hörten Anwohner Knallgeräusche, die stammten wohl von Gasflaschen, die durch das Feuer hochgingen. Verletzt wurde niemand. Die Besitzerin wurde von der Notfallseelsorge betreut. Mehrere Hunde konnten gerettet werden. Laut Polizei deuten erste Untersuchungen auf einen technischen Defekt hin. Die Ermittlungen dauern an. Der Gesamtschaden wird derzeit auf rund 150.000 Euro geschätzt. Braunschweig wird offiziell Bundeswehrstandort. Eines von zwei neuen Musterungszentren in Niedersachsen entsteht in der Löwenstadt. In ganz Deutschland sollen bis Mitte 2027 insgesamt 24 dieser Zentren errichtet werden, um junge Menschen darauf zu prüfen, ob sie für den Dienst an der Waffe geeignet sind. Das teilte das Verteidigungsministerium mit. Oberbürgermeister Thorsten Kornblum sieht diese Entscheidung als großartige Nachricht. Er freue sich, dass die Stadt für die wichtige Rolle bei der Wiedereinführung der Wehrpflicht berücksichtigt wurde. Durch das Zentrum entstehen laut Ministerium 50 zivile Dienstposten. 3 Punkte für Eintracht Braunschweig. Die Löwen haben am Samstag das letzte Heimspiel gegen Dynamo Dresden mit 2:1 für sich entschieden. Sie hatten sich auf einen starken Gegner eingestellt, weshalb Trainer Lars Konnetka auch besonders stolz auf seine Mannschaft ist. Gerade in der zweiten Halbzeit haben sich die Löwen für ihre Leistung belohnt und die Führung verteidigt. Und auch die gute Stimmung bei den Zuschauern hatte einen starken Anteil am Spiel. Mit einem guten Gefühl und Rückenwind geht es jetzt in den letzten Kampf am Sonntag. Anpfiff auf Schalke ist 15.30 Uhr. Nicht so viel Glück hatte der VfL Wolfsburg, dennoch geht die Mannschaft positiv aus dem Spiel gegen FC Bayern München. Denn trotz der 0:1 Niederlage sind viele Sachen richtig gelaufen, so Trainer Dieter Hecking nach dem Spiel, auch wenn man die Leistung nicht über die 90 Minuten halten konnte.
4: Trotzdem hat man am Ende auch noch wieder die Chance, das Spiel nochmal wieder zumindest unentschieden zu gestalten. Das wäre fürs Gefühl noch besser gewesen. Aber natürlich nehmen wir sehr viel mit, wobei es wird ein ganz anderes Spiel werden wie heute Abend und da wird vieles an Kleinigkeiten hängen und wir müssen uns gut präparieren für diesen Spiel und dann werden wir sehen, ob es reicht. Ich glaube, dass die Mannschaft heute eine Top-Antwort gegeben hat darauf.
3: Spannender könnte die Frage um den Klassenerhalt nicht sein. Die Antwort kommt dann am Samstag gegen den direkten Abstiegskonkurrenten St. Pauli. Anpfiff ist 15.30 Uhr. Einen besonderen Grund zur Freude hatten die Fans noch vor dem Spiel, denn wie der Club bekannt gab, setzt der VfL ab sofort auf das beliebte Zinnenwappen als Vereinslogo. Es sei ein prägendes Element der Vereinskultur, heißt es vom Aufsichtsrat.
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2: Um 6.34 Uhr sieht es insgesamt ganz gut aus auf den Straßen, abgesehen von der A2 Richtung Hannover. Die ist zwischen dem Kreuz Hannover Ost und dem Kreuz Hannover Buchholz gesperrt. Da hat ein Fahrzeug gebrannt, da haben wir aktuell 4 Kilometer Stau. Geblitzt wird. In Wolfsburg auf der Braunschweiger Straße und der Hattdorfer Straße und nochmal in Volkmarsdorf auf der Hauptstraße. Dann in Dollbergen auf der Bahnhofstraße, in Stederdorf auf der Peiner Straße und auf der B444 in Groß-Ilsede. In Wolfenbüttel kann es toll werden auf der Kampe-Straße sowie der Adersheimer Straße und nochmal in Immendorf auf der Sesener Straße. Dann in Geppertshagen, Ortseingang Weddemweg, in Harlingerode auf der Landstraße und auf der B4 zwischen Bad Harzburg und Torfhaus. Wenn ihr mehr gesehen habt, mehr Blitzer oder Staus, dann ruft uns an oder schickt uns eine WhatsApp-Nachricht unter der 0800 1x6 und 3x38. Eine gute Fahrt wünschen wir euch.
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2: Da ist es auch schon wieder vorbei, das Wochenende. Aber schön war's, vor allem schön sportlich spannend war's am Wochenende. Die Clubs der Region haben gespielt und ja, da war wirklich für alle was dabei. Wir schauen mal in ein Kessel Buntes in Richtung Sport und das Ganze hier nach nur zwei Songs. Jetzt hören wir Macy Peters mit My Regards und gleich danach im Anschluss Robbie Williams mit Strong. Ich wünsche einen schönen guten Morgen.
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0: Robbie Williams mit Strong hier auf Radio 38 um 6.43 Uhr. Drei Buchstaben waren es, die am Samstag für Freude bei der Braunschweiger Eintracht gesorgt haben. RTH, das steht für Ron Torben Hoffmann, den Torwart der Löwen, der mit seinen Glanzparaden und einem gehaltenen Elfmeter dafür sorgte, dass die Eintracht einen 2:1 Heimsieg gegen Dresden einfahren konnte. Aber Hoffmann war nicht der einzige Mann, der nach dem Spiel großes Lob von Braunschweig-Coach Lars Kornetka bekam, denn auch der 12. Mann, die Fans, die haben mit ihrer Stimmung definitiv zum Sieg beigetragen.
1: Wir hatten natürlich dann auch eine bockstarke Unterstützung im Stadion. Ich fand, die Stimmung war toll. Es war einfach auch eine sehr, sehr positive, anheizende Stimmung eigentlich über das ganze Spiel hinweg. Und dass uns das dann mal tragen kann, wenn wir in Führung liegen, hat man auch heute gesehen. Also nochmal ein großes Dankeschön in diese Richtung. Das hat uns heute extrem geholfen. Und man hat ja auch dann gesehen, anhand der Auswechslung, dass am Ende die Jungs in ihre Grenzen gegangen sind. Und deswegen bin ich, genau wie die Jungs, halt sehr, sehr glücklich, dass wir diese drei Punkte heute mitnehmen durften.
0: Am kommenden, dem letzten Spieltag der Saison, da hat die Eintracht den Klassenerhalt dann noch in eigener Hand. Mit einem Sieg gegen Schalke wäre man durch. Die Schalker, die feierten aber gerade erst die Zweitligameisterschaft und die haben eigentlich nichts mehr zu gewinnen oder zu verlieren, aber haben schon angekündigt, nochmal alles in die Waagschale zu werfen. Leicht wird es also nicht für die Eintracht am kommenden Sonntag im entscheidenden Auswärtsspiel gegen Schalke. Anpfiff ist da um 15.30 Uhr. Ebenfalls ein entscheidendes Auswärtsspiel gegen den Abstieg gibt es für den VfL Wolfsburg am kommenden Wochenende, denn die Wölfe, die konnten sich am Samstag trotz guter Leistung nicht gegen den amtierenden Meister FC Bayern München durchsetzen, haben den Klassenerhalt aber ebenso wie die Eintracht noch in eigener Hand. Sollte man dort wieder so abliefern wie gegen die Bayern, ja, dann ist der Klassenerhalt auch drin, sagt auch Wolfsburgs Mittelfeldspieler Patrick Wimmer.
2: Ich glaube, nächste Woche ist ein Showdown, wo jeder dafür lebt. Ich glaube, für solche Spiele spielt man Fußball, auch wenn es natürlich in der falschen Richtung ist, aber ich glaube, wenn man vor ein paar Wochen hingeschaut hat, sind wir noch schlechter da gestanden und hätte vielleicht keiner mehr erwartet, dass wir das Spiel jetzt haben. Jetzt haben wir das Spiel. Ich glaube, wenn wir eine ähnliche Leistung wie heute bringen, dann werden wir das Spiel auf jeden Fall gewinnen. Und ich glaube, jeder brennt jetzt schon dafür.
0: Brennen wird auf jeden Fall die Luft am letzten Spieltag im Auswärtsspiel der Wölfe gegen das Tabellenschlusslicht, den FC St. Pauli. Los geht's Samstag, 15.30 Uhr. Die Frauen des VfL Wolfsburg, die haben sich am Wochenende die Vizemeisterschaft gesichert, gewannen am vorletzten Spieltag beim SC Freiburg mit 4:2 und sind nicht mehr vom Platz 2 zu verdrängen. Dadurch sind die Wolfsburgerinnen für die dritte Qualifikationsrunde der Champions League qualifiziert und haben zusätzlich am Donnerstag noch die Chance, die Saison mit dem Titelgewinn zu krönen, denn der VfL trifft im DFB-Pokalfinale in Köln auf die deutschen Meisterinnen vom FC Bayern. Anstoß ist am Donnerstag um 16 Uhr. Die Basketball-Löwen Braunschweig hingegen, ja, ein bisschen traurig, ne? Die feierten mit einem ansehnlichen 104:90 Sieg gegen Chemnitz einen sportlich schönen Abschied aus der Basketball-Bundesliga. Die Löwen standen schon vorher als Absteiger fest und müssen jetzt nach 31 Jahren Erstklassigkeit den Neuaufbau starten. Ramon Diaz, Trainer der Löwen, sagte nach dem Spiel, für die Fans, den Verein, die Mannschaft und die Stadt sei sehr wichtig gewesen, diese Saison bestmöglich abzuschließen. Man habe auch die letzten 4 Heimspiele gewonnen. Von hier aus müsse man neu starten und der Club habe es verdient, bald wieder in der BBL zu spielen. Da drückt man natürlich feste die Daumen. Der MTV Handball Braunschweig, der schielt weiterhin Richtung Aufstieg und trennt sich am vergangenen Spieltag mit dem 31:31 gegen HC Empor Rostock. Ja, zur Pause führte der MTV noch 16:12, aber die Rostocker ließen nicht nach und glichen kurz vor zum Ausgleich aus zum 31:31. Der MTV beendet die Staffel Nordost aber als Zweiter und ist in der Aufstiegsrunde zur zweiten Liga dabei. Auch da sehr, sehr schön. Ja, ihr hört Radio 38, immer wissen, wo der Ball in der Region läuft. Und jetzt läuft hier Sunrise Avenue mit Lifesaver. Ich wünsche einen schönen Montag.

0: Alice Merton, Why So Serious, hier auf Radio 38, um 5 vor 7. Wir gehen gleich wieder in die 80er Jahre mit unserem 80er Jahre Flashback und wir hören quasi das Aushängeschild der 80er Jahre musikalisch gesehen. Wir hören Man at Work mit Down Under in rund 2 Minuten.
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0: Down Under, Man at Work hier auf Radio 38 um 7 Uhr.
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0: 9 Grad haben wir gemessen in Erkerode am Kindergarten, nochmal 9 Grad in Barbecke an der Freiwilligen Feuerwehr und 9 Grad in Wasbüttel beim MTV. Ja, bitte den Regenschirm heute mitnehmen, denn bis zum Nachmittag gibt es immer wieder Regen, auch stärkeren Regen, das Ganze bei starker Bewölkung. Maximal 10 bis 11 Grad kriegen wir heute zusammen. Zum Spätnachmittag, frühen Abend hin, da wird es dann allmählich trockener. Der Abend und die Nacht auch weitestgehend ohne Regen und die Werte in der Nacht liegen bei 5 Grad im Schnitt.
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2: Ich bin Dirk Zeitler. Die 4 deutschen Passagiere des von einem Hantavirus-Ausbruch betroffenen Kreuzfahrtschiffs sind am späten Abend von Eindhoven aus nach Deutschland gebracht worden. Eine Bestätigung für die geplante Ankunft des sogenannten Sonderisoliertransports in der Uniklinik Frankfurt gibt es noch nicht. Dort sollen die Passagiere zunächst weiter untersucht werden. Mit der Gesundheitsreform will die Bundesregierung die Finanzlöcher bei den Krankenkassen stopfen und die Beiträge stabil halten. Ärztepräsident Reinhardt warnt allerdings vor starren Sparvorgaben. Diese würden sich unmittelbar auf die Versorgung auswirken, sagte Reinhardt.
3: Die Finanzen der Krankenkassen müssten zwar stabilisiert werden, so Reinhardt, von pauschalen Kürzungen hält der Ärztepräsident aber nichts. Er warnt vor erheblichen Verwerfungen in der Versorgung, die langfristig sogar zu steigenden Kosten führen könnten. Gesundheitsministerin Wagen will die Kassen im kommenden Jahr um gut 16 Milliarden Euro entlasten. Geplant sind neben Ausgabenbremsen bei Praxen, Kliniken und Pharmaunternehmen auch höhere Zuzahlungen für Medikamente. Außerdem soll die kostenlose Mitversicherung von Ehepartnern eingeschränkt werden. Katrin Müller, Nachrichtenredaktion.
2: US-Präsident Trump hält die Antwort des Irans auf den US-Vorschlag zur Beendigung des Krieges für völlig inakzeptabel. Ich habe gerade die Antwort der sogenannten Vertreter des Iran gelesen. Das gefällt mir nicht. Völlig inakzeptabel, schrieb er auf seiner Plattform Truth Social.
4: Einzelheiten über den exakten 14-Punkte-Plan der USA und die genaue Antwort aus dem Iran sind nicht bekannt. Es ging unter anderem um Sanktionen, Irans Atomprogramm und die Straße von Hormuz, die bekannten Streitpunkte also. Aus Teheran verlautete, man habe den USA ein Ende aller Kampfhandlungen, auch im Libanon, und Sicherheit bei der Schifffahrt vorgeschlagen. Nach Trumps Ablehnung ist unklar, wie es jetzt weitergeht. Aus den USA, Tina Eck.
2: Zum Sport. Im Abendspiel der Fußball-Bundesliga hat sich der 1. FC Union Berlin bei Mainz 05 mit 3:1 durchgesetzt. Zuvor gewann der 1. FC Heidenheim beim 1. FC Köln ebenfalls mit 3:1 und darf damit weiter auf den Klassenerhalt hoffen. Der SC Freiburg verlor beim HSV mit 2:3.
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0: Um 7:04 schauen wir erstmal auf die A2 Richtung Hannover. Die ist zwischen dem Kreuz Hannover Ost und dem Kreuz Hannover Buchholz gesperrt. Da hat ein Fahrzeug gebrannt, dadurch haben wir da 4 Kilometer Stau. Und A7 Richtung Hannover, da staut sich zwischen Derneburg und Uppen. Da gab es einen Unfall. Geblitzt wird in Wolfsburg, Braunschweiger Straße und Hattdorfer Straße. Dann in Volkmarsdorf auf der Hauptstraße, auf der B214 kurz vor Ersehof, in Dollbergen auf der Bahnhofstraße, in Föhrum auf der Burgdorfer Straße und in Stederdorf auf der Peiner Straße. Auf der B444 in Groß-Ilvede stehen sie, genauso in Fallstedt auf der Alwesser Straße und zweimal in Wolfenbüttel, einmal Kampe Straße und Adersheimer Straße. Bitte recht freundlich in Immendorf auf der Sesener Straße, in Geppertshagen am Ortseingang Weddemweg, in Harlingerode auf der Landstraße und nochmal auf der B4 zwischen Bad Harzburg und Torfhaus. Wenn ihr mehr gesehen habt, mehr Blitzer oder Staus, macht wie immer, ruft uns an oder schickt uns eine WhatsApp-Nachricht. 0800 1x6 und 3x die 38. Eine gute Fahrt wünschen wir euch.
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0: Mensch, Mensch, Mensch, so langsam muss ich mal was tun. Irgendwie wieder so ein Buch lesen oder eine Doku gucken oder irgendwas, weil alles um mich herum scheint intelligenter zu werden. Nur bei mir sehe ich da irgendwie keine großen Fortschritte. Aber tatsächlich, alles wird intelligenter, kriegt man ja so mit. KI ist ja schon immer so ein großes Thema. Aber jetzt habe ich gehört, Ampeln werden intelligent. Wie das funktionieren soll und wo das funktionieren soll, das schauen wir uns bitte mal ganz genau an. Hier nach nur zwei Songs. Jetzt gibt's Sombre mit Homebreaker. Ich wünsche einen schönen Montag.
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0: die Backstreet Boys. What if you never smiled at me? Mit Chances hier auf Radio 38 um 12 Minuten nach 7. Ja, wer viel zu Fuß oder mit dem Fahrrad unterwegs ist, der kennt das wahrscheinlich. Ein bisschen anders als beim Autofahren ist das schon, denn man steht da gerne mal an der roten Ampel und wartet und wartet und wartet und wartet. Ja, obwohl kaum Verkehr unterwegs ist. Genau für solche Fälle ist es nämlich gedacht und das könnte die Zukunft jetzt ändern, denn das Deutsche Zentrum für Luft- und Raumfahrt, das arbeitet an einem intelligenten System für Ampelsteuerung. Marie ist in unserem Radio 38-Team. Intelligente Ampeln heißt das ganze Ding. Wie funktioniert das Ganze jetzt?
1: Der sogenannte Local Traffic Safety Analyzer, kurz LTSA, soll Fußgänger und Radfahrer künftig besser in die Ampelschaltung einbinden. Dafür analysiert das System Verkehrssituationen in Echtzeit und entscheidet dann, wann eine Grünphase sinnvoll ist, damit Menschen schneller und sicherer über die Straße kommen. Möglich machen das spezielle Sensoren und künstliche Intelligenz, erklärt Dr. Kim Yannick Eggers, Projektleiter des LTSA im Deutschen Zentrum für Luft- und Raumfahrt.
2: Im Endeffekt werden die Verkehrsteilnehmenden erfasst und dann klassifiziert. Ist es ein Fußgänger, ist es ein Radfahrer, ist es ein Kfz? Und dann wird mehr oder weniger der Bewegungsablauf des Verkehrsobjekts mitverfolgt und halt diese Informationen datenschutzkonform mit aufgezeichnet.
1: Außerdem könne das System erkennen, wie viele Menschen an einer Ampel warten und sogar deren Gehgeschwindigkeit berücksichtigen. Grünphasen könnten so flexibel angepasst werden. Gleichzeitig sollen unnötige Rotphasen für Autofahrer übersprungen werden, wenn gerade niemand über die Straße möchte.
0: Aber klingt ja spannend. Welchen Nutzen hat der Sensor sonst für den Straßenverkehr?
1: Nach Aussagen des DLR sei das System flexibel und passe sich somit allen Straßenverhältnissen und Kreuzungen an.
2: Die intelligente Verkehrssteuerung sind in erster Linie natürlich dazu da, den Verkehrsablauf sicherer zu machen an Kreuzungen. Und in zweiter Instanz geht es darum, den Verkehrsablauf natürlich insgesamt zu verbessern, also sprich weniger Halte zu haben, weniger Wartezeiten und mit dem LTSA-System können wir jetzt quasi die Fußgänger genauso berücksichtigen wie die Autos, sprich wir können automatisch für die Fußgänger Grün anfordern und dafür müssen keine Ampeltaster mehr bedient werden. Also unser Ziel ist es eigentlich, eine Ampelsteuerung zu entwickeln, die alle Verkehrsteilnehmergruppen bedarfsgerecht berücksichtigen kann. Und mit dem LTSA haben wir jetzt halt wirklich die Möglichkeit, die Fußgänger da auch flexibel mit zu integrieren.
1: Dadurch könnten unter anderem Abgase reduziert und der öffentliche Nahverkehr gefördert werden. Auch Gefahrensituationen sollen frühzeitig erkannt werden können. Die Entwicklung des Prototyps ist inzwischen abgeschlossen. Jetzt müssten Städte und Kommunen entscheiden, ob und wo das System eingesetzt wird.
0: Jawohl, dann vielen Dank für diese Infos, Marie. Ja, Ampeln werden intelligenter, denn der Local Traffic Safety Analyzer. Local Traffic Safety Analyzer des Deutschen Zentrums für Luft- und Raumfahrt soll die Ampelphasen für alle Verkehrsteilnehmer zukünftig erheblich verbessern. Also sind wir mal gespannt, wir halten euch auf dem Laufenden. Jetzt laufen hier Robin Schulz und Tom Walker mit Sun Will Shine. Ich wünsche einen schönen Montag.

0: 7.18 Uhr und wir schauen mal aufs Thermometer und auf die Straßen. Mit durchschnittlich 9 bis 10 Grad sind wir derzeit unterwegs. Falls ihr noch nicht unterwegs seid, den Regenschirm lieber mitnehmen heute. Denn bis zum Nachmittag gibt es immer wieder Regen. Das Ganze bei starker Bewölkung und maximal 10 bis 11 Grad. Zum späteren Nachmittag, frühen Abend, da wird es dann allmählich trockener und der Abend und die Nacht dann auch ohne größeren Regen. Die Werte in der Nacht liegen bei durchschnittlich 5 Grad. Auf den Straßen sieht insgesamt ganz gut aus. Der Berufsverkehr fängt so langsam an zu rollen. Und auf die A2 schauen wir mal Richtung Hannover. Die ist gesperrt zwischen dem Kreuz Hannover Ost und dem Kreuz Hannover Buchholz. Da hat ein Fahrzeug gebrannt, da haben wir gerade aktuell 4 Kilometer Stau. Und A7 Richtung Hannover, ebenfalls Stau zwischen Derneburg und Uppen. Da gab es einen Unfall. Geblitzt wird. In Wolfsburg stehen sie auf der Braunschweiger Straße und der Hattdorfer Straße, dann in Volkmarsdorf auf der Hauptstraße. Auf der B214 kann es teuer werden, kurz vor Ersehof. Genauso in Dollbergen auf der Bahnhofstraße, in Föhrum auf der Burgdorfer Straße und in Stederdorf auf der Peiner Straße. Einmal B444 in Groß-Ilsede, dann in Fallstedt auf der Alwesser Straße, in Wolfenbüttel auf der Kampe und der Adersheimer Straße, in Immendorf auf der Sesener Straße und in Geppertshagen am Ortseingang Weddemweg. In Harlingerode stehen sie auf der Landstraße und nochmal auf der B4 zwischen Bad Harzburg und Torfhaus. Wenn ihr mehr gesehen habt, mehr Blitzer oder Staus, ruft uns an oder schickt uns eine WhatsApp-Nachricht. Unsere Nummer ist die 0800 1x6 und 3x38. Eine gute Fahrt wünschen wir euch jetzt mit ganz frischem Wind unter den Segeln.
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0: fertig schwimmt um 7.23 Uhr. Ja, und jedes Jahr zwischen Mai und September ist er wieder unterwegs, der Eichenprozessionsspinner, und auch die Stadt Braunschweig weist in einer Mitteilung darauf hin, dass man wieder mit den Raupen rechnen muss. Alle Einzelheiten dazu und Neuigkeiten aus der Region gibt's hier in ungefähr 6 Minuten in unseren Regionalnachrichten.
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0: Roland Keating ist das. Life is a Rollercoaster hier auf Radio 38 um knapp 7:30.
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0: 10 Grad haben wir gemessen in Badorf an der Burg, 8 Grad in Schwiechelt am Schießstand und 9 Grad in Orum auf dem Sportplatz. Bitte den Regenschirm mitnehmen heute, denn bis zum Nachmittag gibt's immer wieder Regen. Bei starker Bewölkung, Sonne sehen wir eher nicht. Maximal 10 bis 11 Grad sind drin. Zum späteren Nachmittag, frühen Abend hin, da wird's dann allmählich trockener und der Abend und die Nacht zeigen sich dann auch ohne größeren Regen. Die Werte in der Nacht liegen bei durchschnittlich 5 Grad.
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2: Ich bin Alina Wollin. Einen schönen guten Morgen. Dachstuhlbrand nahe einer Tankstelle. Mit diesem Stichwort wurde die Feuerwehr Gifhorn in die Braunschweiger Straße alarmiert. Am Samstagmittag meldeten mehrere Anrufer starken Rauch und Flammenschlag aus dem Dachbereich eines Mehrfamilienhauses. Nach Angaben der Feuerwehr war die Tankstelle selbst nicht betroffen. Der Küchenbrand in der Wohnung war bei Eintreffen bereits weitgehend gelöscht. Glücklicherweise bestätigten sich die Flammen im Dachbereich nicht, nur eine leichte Rauchentwicklung war demnach noch zu sehen. Unter Atemschutz wurden Nachlöscharbeiten durchgeführt und die Wohnung anschließend belüftet. Verletzt wurde niemand, die Bewohner des Hauses wurden vorsorglich ins Freie gebracht. Nach etwa einer Stunde konnten die rund 20 Einsatzkräfte wieder abrücken. Die Braunschweiger Straße war während des Einsatzes gesperrt. Die Sommerbühne Wolfsburg geht in die nächste Runde. Diesmal unter dem Motto Frecher, Jünger, Bunter. Vom 19. bis zum 27. Juni erwartet die Besucher im Barockgarten des Schlosses bei 8 Veranstaltungen ein bunter Mix aus Musik, Tanz und Magie. Als geliebtes Traditionsfestival habe sich die Sommerbühne mittlerweile fest in der Stadt etabliert, sagt Oberbürgermeister Dennis Weilmann im Radio 38 Interview.
3: Ja, die Sommerbühne hat über so viele Jahre einfach ein Fanpublikum, die immer wieder gerne kommen. Aber wir wollen natürlich mit immer neuen Ideen auch wieder neue, jüngeres Publikum auch für die Sommerbühne begeistern. Und dem Orga-Team gelingt das auch, weil sie immer wieder einfach tolle neue Ideen haben. Gerade die Sommerbühne ist eine Veranstaltung, auf die warten die Menschen jedes Jahr aufs Neue und freuen sich, dass sie dabei sein dürfen.
2: Besonderes Highlight des Festivals ist neben dem kostenlosen Familientag in diesem Jahr auch die Afterwork-Party in der Brauscheune am Schloss. Mit einem Unentschieden beendeten die Handballlöwen des MTV Braunschweig die Vorrunde als Vizemeister der Staffel Nordost. Am Samstag kamen sie gegen Empor Rostock nicht über ein 31:31 hinaus und starten als Tabellenzweiter in die Aufstiegsrunde. Laut Club sind sie dort in der Gruppe 1 und spielen gegen den ASV Hamm Westfalen und die HG Saarlouis. Der erste Platz in der Gruppe steigt in die zweite Liga auf. Am 22. Mai sind die Löwen dann als erstes in Hamm gefordert. Auch die weiteren Begegnungen sind terminiert und auf radio38.de zu finden. Coach Volker Mudrow sah das Spiel gegen Rostock als Generalprobe für die kommenden Wochen. Gern hätte er sein Team gewinnen sehen. Aber er sei stolz auf seine Mannschaft, hätte er zum Saisonbeginn nicht mit der Aufstiegsrunde gerechnet, so Mudrow. Nach der Auswärtsniederlage der Basketball-Löwen Braunschweig gegen Oldenburg am Freitag konnten die Schwarz-Orangenen die Saison gestern Abend mit einem Sieg beenden. Gegen die Niners Chemnitz konnten sie sich mit 104:90 und einer guten Leistung durchsetzen und die Abstiegssaison mit dem 4. Heimsieg in Folge auf dem vorletzten Platz beenden. Mit der offensiv wie defensiv starken Performance setzten sie den Fans, dem Verein und auch sich selbst ein wichtiges Ende. Wenn sie auf diese Leistung aufbauen und neu starten, sehe Head Coach Ramon Diaz sein Team bald wieder verdient zurück in der BBL.
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0: Um 7.34 Uhr schauen wir erstmal auf die A2 Richtung Hannover. Die ist zwischen dem Kreuz Hannover Ost und dem Kreuz Hannover Buchholz gesperrt. Da hat ein Fahrzeug gebrannt, da haben wir aktuell 4 Kilometer Stau. A7 Richtung Hannover, da staut sich zwischen Derneburg und Uppen. Da gab es eine einen Unfall. Und auf der A39 Salzgitter Richtung Braunschweig auch ein bisschen Stau in Höhe Lichtenberg, ebenfalls aufgrund eines Unfalls. Ansonsten der Berufsverkehr, der rollt. Geduld braucht ihr auf der A2 Richtung Magdeburg. Da stockt es ein bisschen vorm Kreuz Braunschweig Nord. In Braunschweig A36 stadteinwärts ein bisschen stockender Verkehr Höhe Heidberg. In Wolfsburg wieder auf der A39 Richtung Braunschweig Höhe Sandkamp. Genauso auf der B1 Fächelde Richtung Braunschweig. Da haben wir stellenweise stockenden Verkehr bis Stau. Und in Lehendorf, Wartenbüttel ist mehr Verkehr auf der Bundesallee. Geblitzt wird auch in Wolfsburg, Braunschweiger Straße und Hattdorfer Straße. Dann nochmal in Volkmarsdorf auf der Hauptstraße. Einer auf der B214, kurz vor Ersehof. Dann in Dollbergen auf der Bahnhofstraße, in Fürum auf der Borgdorfer Straße, in Stederdorf auf der Peiner Straße und auf der B444 in Groß-Ilsede. Bitte recht freundlich in Fallstedt auf der Alwesser Straße, in Wolfenbüttel auf der Kampe Straße und der Adersheimer Straße, in Immendorf, Sesener Straße, dann am Ortseingang Geppertshagen auf dem Weddemweg, in Harlingerode auf der Landstraße und nochmal auf der B4 zwischen Bad Harzburg und Torfhaus. Aber wenn ihr mehr gesehen habt, mehr Blitzer oder Staus, dann ruft uns an oder schickt uns eine WhatsApp-Nachricht unter der 0800 1x6 und 3x38. Eine gute Fahrt wünschen wir euch.
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0: Am 11. Mai und pünktlich zum Start der Eisheiligen. Ja, fröstelt ist es zwar nicht, aber so ein bisschen grau in grau geht es heute los und die ganze Woche wird auch eher so ein bisschen regnerisch. Aber die Eisheiligen, die enden dann am Freitag wieder und spätestens da geht es dann auch wieder mit dem guten Wetter weiter. Also insofern lassen wir Bauernregel sein und freuen uns, dass es zumindest noch nicht mal Minusgrade gibt. Und dass natürlich auch bei schlechtem Wetter oder bei, sagen wir mal, etwas grauerem Wetter eure Lieblingssongs laufen. Jetzt hier mit Jonas und Dennis Lloyd Diamonds. Ich wünsche einen schönen Montag.
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0: Lola Young mit Messi hier auf Radio 38 um 5 vor 8. Hier geht's gleich wieder zurück in die 80er Jahre mit unserem 80er Jahre Flashback. Wir haben the one and only Phil Collins, You Can't Hurry Love, in rund 2 Minuten.
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0: You can't hurt in love. Phil Collins hier auf Radio 38 um 8 Uhr.
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0: 9 Grad haben wir gemessen in Bevenrode bei den Sportfreunden Braunschweig, 10 Grad in Schwiechelt an der Michaeliskirche und nochmal 9 Grad in Barnsdorf an der Freiwilligen Feuerwehr. Ja, bitte den Regenschirm heute mitnehmen. Bis zum Nachmittag gibt's immer wieder Regen bei starker Bewölkung. Sonne sehen wir so gut wie gar nicht. Maximal 10 bis 11 Grad kriegen wir zusammen. Zum späteren Nachmittag, frühen Abend hin, da wird's allmählich trockener und der Abend und die Nacht dann auch ohne größeren Regen bei Werten in der Nacht um 5 Grad.
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2: Ich bin Dirk Zattler. Die 4 deutschen Passagiere des von einem Hunter-Virus-Ausbruch betroffenen Kreuzfahrtschiffs sind am späten Abend von Eindhoven aus nach Deutschland gebracht worden. Dort sollen die Passagiere zunächst weiter untersucht werden.
3: Die Passagiere haben eine lange Reise hinter sich. Erst die rund 40-tägige Odyssee auf dem Kreuzfahrtschiff Hondius. Dann endlich dürfen sie vor der spanischen Insel Teneriffa anlegen. Per Evakuierungsflug geht es weiter nach Eindhoven in den Niederlanden. Immer wieder gibt es medizinische Checks. Mit dem Ergebnis, sie sind symptomfrei. In einem Fahrzeugkonvoi geht es dann in der Nacht weiter nach Frankfurt. Und bis für die Passagiere wieder der Alltag starten kann, wird es noch dauern. Sie müssen in Quarantäne. Eine Entwarnung ist beim Hunter-Virus wegen der langen Inkubationszeit erst nach Wochen möglich. Ursula Winkler, Nachrichtenredaktion.
2: Mit der Gesundheitsreform will die Bundesregierung die Finanzlöcher bei den Krankenkassen stopfen und die Beiträge stabil halten. Ärztepräsident Reinhardt warnte allerdings vor starren Sparvorgaben. Die würden unmittelbar auf die Versorgung sich auswirken, sagte der Chef der Bundesärztekammer.
4: Die Finanzen der Krankenkassen müssten zwar stabilisiert werden, so Reinhardt, von pauschalen Kürzungen hält der Ärztepräsident aber nichts. Er warnt vor erheblichen Verwerfungen in der Versorgung, die langfristig sogar zu steigenden Kosten führen könnten. Gesundheitsministerin Wagen will die Kassen im kommenden Jahr um gut 16 Milliarden Euro entlasten. Geplant sind neben Ausgabenbremsen bei Praxen, Kliniken und Pharmaunternehmen auch höhere Zuzahlungen für Medikamente. Außerdem soll die kostenlose Mitversicherung von Ehepartnern eingeschränkt werden. Katrin Müller, Nachrichtenredaktion.
2: US-Präsident Trump hält die Antwort des Irans auf den US-Vorschlag zur Beendigung des Krieges für völlig inakzeptabel. Ich habe gerade die Antwort der sogenannten Vertreter des Iran gelesen. Das gefällt mir nicht. Völlig inakzeptabel, schrieb er auf seiner Plattform Truth Social und sprach weitere Drohungen gegen den Iran aus. Der Iran zeigt sich davon unbeeindruckt. Zum Sport. Im Abendspiel der Fußball-Bundesliga hat sich der 1. FC Union Berlin bei Mainz 05 mit 3:1 durchgesetzt. Zuvor gewann der 1. FC Heidenheim beim 1. FC Köln ebenfalls mit 3:1 und darf damit weiter auf den Klassenerhalt hoffen. Der SC Freiburg verlor beim Hamburger SV mit 2:3.
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0: Um 8:03. Bitte Vorsicht auf der A2. Magdeburg Richtung Braunschweig. Zwischen der Raststätte Börde Nord und Bornstedt haben wir einen defekten LKW auf dem rechten Fahrstreifen stehen. Dann die A2 Richtung Hannover ist gesperrt zwischen dem Kreuz Hannover Ost und dem Kreuz Hannover-Buchholz. Da hat ein Fahrzeug gebrannt, dadurch aktuell 4 Kilometer Stau. Und auf der A39 Salzgitter Richtung Braunschweig auch etwas Stau in Höhe Lichtenberg, ebenfalls aufgrund eines Unfalls. Berufsverkehr rollt natürlich auch ein bisschen. Etwas Geduld auf A2 Richtung Magdeburg, etwas stockender Verkehr vorm Kreuz Braunschweig-Nord. In Braunschweig A36 statt einwärts wieder ein bisschen mehr los, Höhe Heidberg. In Wolfsburg A39 Richtung Braunschweig in Höhe Sandkamp wieder ein bisschen Geduld. Genauso B1 Fächelte Richtung Braunschweig, da stockt es ein bisschen. Und in Lehndorf-Wartenbüttel haben wir noch ein bisschen mehr Verkehr auf der Bundesallee. Geblitzt wird. In Wolfsburg, Braunschweiger Straße und Hattdorfer Straße, in Volkmarsdorf auf der Hauptstraße, dann in Dollbergen auf der Bahnhofstraße, in Föhrum auf der Burgdorfer Straße und in Stederdorf auf der Peiner Straße. Auf der B444 in Groß-Ilsede stehen sie, genauso in Fallstedt auf der Allwässerstraße, gleich zweimal hintereinander, in Wolfenbüttel auf der Kampestraße und der Adersheimer Straße sowie in Immendorf auf der Sesener Straße. In Geppertshagen kann es teuer werden am Ortseingang Weddemweg, in Harlingerode auf der Landstraße und in Schlewiger auf der Schlewiger Straße und letzten haben wir noch gesehen auf der B4 zwischen Bad Harzburg und Torfhaus. Wenn ihr mehr gesehen habt, mehr Blitze oder Staus, dann ruft uns an oder schickt uns eine WhatsApp-Nachricht unter der 0800 1x6 und 3x die 38. Eine gute Fahrt wünschen wir euch.
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0: Was für ein Wochenende war das? Sportlich gesehen. Mann, die Clubs der Region hatten aber ordentlich zu zittern, zu kämpfen, zu hoffen. Da war viel los. Was genau, das schauen wir uns gleich hier nochmal an nach nur zwei Songs. Jetzt gibt's Miles Smith mit Stay. Ich wünsche einen schönen guten Morgen.
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0: Michael Patrick, Kelly und Gentlemen mit ID hier auf Radio 38 um 11 Minuten nach 8. Drei Buchstaben waren es, die am Samstag für Freude gesorgt haben bei der Braunschweiger Eintracht, nämlich RTH. Steht für Ron Torben Hoffmann, den Torwart der Löwen, der mit seinen Glanzparaden und einem gehaltenen Elfmeter dafür sorgte, dass die Eintracht einen 2:1 Heimsieg gegen Dresden einfahren konnte. Aber Hoffmann war nicht der einzige Mann, der nach dem Spiel großes Lob von Braunschweig-Coach Lars Kornetka bekam, denn auch der 12. Mann, die Fans, die haben mit ihrer Stimmung zum Sieg beigetragen.
1: Wir hatten natürlich dann auch eine bockstarke Unterstützung im Stadion. Ich finde, die Stimmung war toll. Es war einfach auch eine sehr, sehr positive, anheizende Stimmung eigentlich über das ganze Spiel hinweg. Und dass uns das dann mal tragen kann, wenn wir in Führung liegen, hat man auch heute gesehen. Also nochmal ein großes Dankeschön in diese Richtung. Es hat uns heute extrem geholfen. Und man hat ja auch dann gesehen, anhand der Auswechslung, dass am Ende die Jungs in ihre Grenzen gegangen sind. Und deswegen bin ich, genau wie die Jungs, halt sehr, sehr glücklich, dass wir diese drei Punkte heute mitnehmen durften.
0: Am kommenden, dem letzten Spieltag der Saison, da hat dann die Eintracht den Klassenerhalt in eigener Hand. Mit einem Sieg gegen Schalke wäre man dann durch. Ja, die Schalker, die haben gerade gefeiert, ihre Zweitligameisterschaft, haben auch nichts mehr zu gewinnen und nichts mehr zu verlieren, aber haben schon angekündigt, nochmal alles in die Waagschale zu werfen. Leicht wird es also nicht für Eintracht am kommenden Sonntag im entscheidenden Auswärtsspiel gegen Schalke. Anpfiff ist um 15.30 Uhr. Ebenfalls ein entscheidendes Auswärtsspiel gegen den Abstieg gibt es dann für den VfL Wolfsburg am kommenden Wochenende. Die Wölfe, die konnten sich jetzt am Samstag trotz guter Leistung nicht gegen den amtierenden Meister FC Bayern München durchsetzen, haben den Klassenhalt aber ebenso wie die Eintracht noch in eigener Hand. Sollte man dort wieder so abliefern wie gegen die Bayern, dann ist der Klassenhalt auch drin, sagt auch Wolfsburgs Mittelfeldspieler Patrick Wimmer.
2: Ich glaube, nächste Woche ist ein Showdown, wo jeder dafür lebt. Ich glaube, für so welche Spiele spielt man Fußball, auch wenn es natürlich in der falschen Richtung ist, aber ich glaube, wenn man vor ein paar Wochen hingeschaut hat, sind wir noch schlechter da gestanden und hätte vielleicht keiner mehr erwartet, dass wir das Spiel jetzt haben. Jetzt haben wir das Spiel. Ich glaube, wenn wir eine ähnliche Leistung wie heute bringen, dann werden wir das Spiel auf jeden Fall gewinnen. Und ich glaube, jeder brennt jetzt schon dafür.
0: Brennen würde auf jeden Fall die Luft am letzten Spieltag im Auswärtsspiel der Wölfe gegen das Tabellenschlusslicht, den FC St. Pauli. Los geht's Samstag um 15.30 Uhr. Die Frauen des VfL Wolfsburg, die haben sich am Wochenende die Vizemeisterschaft gesichert. Chapeau, die Damen. Sie gewannen am vorletzten Spieltag beim SC Freiburg mit 4:2 und sind nicht mehr vom Platz 2 zu verdrängen. Dadurch sind die Wolfsburgerinnen für die dritte Qualifikationsrunde der Champions League qualifiziert und haben zusätzlich jetzt am Donnerstag noch die Chance, die Saison mit einem schönen Titelgewinn zu krönen, denn der VfL trifft im DFB-Pokalfinale in Köln auf die deutschen Meisterinnen vom FC Bayern. Anstoß am Donnerstag ist um 16 Uhr. Ja, ein bisschen trauriger hingegen die Basketball-Löwen Braunschweig. Die feierten einen schönen Sieg, einen ansehnlichen 104:90 Sieg gegen Chemnitz. Machten damit einen sportlich schönen Abschied aus der BBL. Die Löwen standen ja schon vorher als Absteiger fest und müssen nach 31 Jahren Erstklassigkeit nun den Neuaufbau starten. Ramon Diaz, Trainer der Löwen, der sagte nach dem Spiel, für die Fans, den Verein, die Mannschaft und die Stadt sei es sehr wichtig gewesen, die Saison bestmöglich abzuschließen. Man habe die letzten 4 Heimspiele schließlich auch gewonnen. Jetzt müssen wir neu starten. Der Club habe es verdient, bald wieder in der BBL zu spielen. Ja, und der MTV Handball Braunschweig, der schielt weiterhin schön Richtung Aufstieg und trennt sich am vergangenen Spieltag mit einem 31:31 gegen HC Empor Rostock. Zur Pause führte der MTV noch 16:12, aber die Rostocker, die ließen nicht nach und glichen kurz vor Schluss zum 31:31 aus. Aber der MTV, der beendet die Staffel Nordost als Zweiter und ist in der Aufstiegsrunde zur zweiten Liga dabei. Da drücken wir natürlich ganz feste die Daumen. 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Und jetzt hören wir hier Nico Santos mit All Time High. Ich wünsche einen schönen Montag.

0: Lucky Again um 8.25 Uhr. Dunkle Rauchwolken über Salzgitter. In der Straße an der Schelke hat ein Anbau gebrannt. Was da los war und Neuigkeiten aus der Region gibt's hier in 5 Minuten in unseren Regionalnachrichten.
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2: 9 Grad haben wir gemessen in Großschwülper am Waldkindergarten, nochmal 9 Grad in Hemkenrode am Freibad und 10 Grad in Ringelheim am Schlosspark. Ja, heute besser den Regenschirm mitnehmen. Bis zum späteren Nachmittag gibt's immer wieder Regen bei starker Bewölkung. Maximal 10 bis 11 Grad kriegen wir zusammen. Zum frühen Abend hin wird's auf jeden Fall dann trockener, denn der Abend und die Nacht zeigen sich weitestgehend ohne Regen. Die Werte in der Nacht liegen bei 5 Grad im Schnitt.
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3: Ich bin Alina Wallin. Einen schönen guten Morgen. Dunkle Rauchwolken über Salzgitter. In der Straße an der Schölke hat ein Anbau gebrannt. Für den Einsatz war der Bereich zwischen dem St. Andreasweg und der Katowitzer Straße am Freitagnachmittag gesperrt. Wie ein Sprecher der Berufsfeuerwehr gegenüber Radio 38 bestätigt, brannte der Garagenbau komplett aus. Darin parkten zwei Autos, auf dem Dach war eine Photovoltaikanlage. Das Nachbarhaus wurde leicht in Mitleidenschaft gezogen. Die Kräfte verhinderten ein Übergreifen der Flammen. Laut Feuerwehr hörten Anwohner Knallgeräusche, die stammten wohl von Gasflaschen, die durch das Feuer hochgingen. Verletzt wurde niemand, die Besitzerin wurde von der Notfallseelsorge betreut, mehrere Hunde konnten gerettet werden. Laut Polizei deuten erste Untersuchungen auf einen technischen Defekt hin, die Ermittlungen dauern an. Der Gesamtschaden wird derzeit auf rund 150.000 Euro geschätzt. Braunschweig wird offiziell Bundeswehrstandort. Eines von zwei neuen Musterungszentren in Niedersachsen entsteht in der Löwenstadt. In ganz Deutschland sollen bis Mitte 2027 insgesamt 24 dieser Zentren errichtet werden, um junge Menschen darauf zu prüfen, ob sie für den Dienst an der Waffe geeignet sind. Das teilte das Verteidigungsministerium mit. Oberbürgermeister Thorsten Kornblum sieht diese Entscheidung als großartige Nachricht. Er freue sich, dass die Stadt für die wichtige Rolle bei der Wiedereinführung der Wehrpflicht berücksichtigt wurde. Durch das Zentrum entstehen laut Ministerium 50 zivile Dienstposten. 3 Punkte für Eintracht Braunschweig. Die Löwen haben am Samstag das letzte Heimspiel gegen Dynamo Dresden mit 2:1 für sich entschieden. Sie hatten sich auf einen starken Gegner eingestellt, weshalb Trainer Lars Kornetka auch besonders stolz auf seine Mannschaft ist. Gerade in der zweiten Halbzeit haben sich die Löwen für ihre Leistung belohnt und die Führung verteidigt. Und auch die gute Stimmung bei den Zuschauern hatte einen starken Anteil am Spiel. Mit einem guten Gefühl und Rückenwind geht es jetzt in den letzten Kampf am Sonntag. Anpfiff auf Schalke ist 15.30 Uhr. Nicht so viel Glück hatte der VfL Wolfsburg, dennoch geht die Mannschaft positiv aus dem Spiel gegen FC Bayern München. Denn trotz der 0:1 Niederlage sind viele Sachen richtig gelaufen, so Trainer Dieter Hecking nach dem Spiel, auch wenn man die Leistung nicht über die 90 Minuten halten konnte.
4: Trotzdem hat man am Ende auch noch wieder die Chance, das Spiel nochmal wieder zumindest unentschieden zu gestalten. Das wäre fürs Gefühl noch besser gewesen. Aber natürlich nehmen wir sehr viel mit, wobei es wird ein ganz anderes Spiel werden wie heute Abend und da wird vieles an Kleinigkeiten hängen und wir müssen uns gut präparieren für diesen Spiel und dann werden wir sehen, ob es reicht. Ich glaube, dass die Mannschaft heute eine Top-Antwort gegeben hat darauf.
3: Spannender könnte die Frage um den Klassenerhalt nicht sein. Die Antwort kommt dann am Samstag gegen den direkten Abstiegskonkurrenten St. Pauli. Anpfiff ist 15.30 Uhr. Einen besonderen Grund zur Freude hatten die Fans noch vor dem Spiel, denn wie der Club bekannt gab, setzt der VfL ab sofort auf das beliebte Zinnenwappen als Vereinslogo. Es sei ein prägendes Element der Vereinskultur, heißt es vom Aufsichtsrat.
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2: Um 4 Minuten nach 8:30 schauen wir erstmal auf die A2 Magdeburg Richtung Braunschweig. Zwischen der Raststätte Börde Nord und Bornstedt steht ein defekter LKW auf dem rechten Fahrstreifen. Fahrt da bitte besonders vorsichtig. Dann A2 Richtung Hannover, die ist gesperrt. Zwischen dem Kreuz Hannover Ost und dem Kreuz Hannover Buchholz, da hat ein Fahrzeug gebrannt. Dadurch staut es sich zwischen Hämeler Wald und dem Kreuz Hannover Ost 9 Kilometer. Ortskundige Autofahrer werden gebeten, das Gebiet am besten zu umfahren. Und A39 Salzgitter Richtung Braunschweig, da haben wir etwas Stau in Höhe Lichtenberg, da gab es ebenfalls einen Unfall. Der Berufsverkehr rollt noch so ein bisschen. Etwas Geduld an den üblichen Stellen und geblitzt wird natürlich auch. Und zwar stehen in Wolfsburg auf der Braunschweiger Straße und der Hattdorfer Straße, in Volkmarsdorf auf der Hauptstraße, dann in Dollbergen Bahnhofstraße, in Föhrum auf der Burgdorfer Straße und in Stederdorf auf der Peiner Straße. Einmal B444 in Groß-Ilsede, dann zweimal hintereinander in Fallstedt auf der Allwässer Straße, in Wolfenbüttel auf der Kampestraße und der Adersheimer Straße und in Immendorf auf der Seesener Straße. Am Ortseingang Geppertshagen kann es teuer werden auf dem Weddemweg, genauso in Harlingerode auf der Landstraße und in Schlewiger auf der Schlewiger Straße und letzten haben wir gefunden auf der B4 zwischen Bad Harzburg und Torfhaus. Wenn das nicht alles war und ihr habt mehr gesehen, Blitze oder Staus, ruft uns an oder schickt uns eine WhatsApp-Nachricht unter der 0800 1x6 und 3x38. Eine gute Fahrt wünschen wir euch.
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2: Und wir kennen sie alle, die klassische Fußgänger- oder Radfahrerampel. Sie ist rot oder sie ist grün. Und das heißt, man bleibt stehen oder man kann gehen. So klar, ne? Wie immer. Jetzt werden Ampeln aber scheinbar intelligent und können einfach ein bisschen mehr als nur Licht an, Licht aus. Wie intelligent die jetzt am Ende werden und für wen das wirklich was bringt, das schauen wir uns mal genauer an. Hier nach 02 Songs. Jetzt gibt's DNCE mit Move. Ich wünsche einen schönen Montag.
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0: Crazy Love. Tobi, Romeo und Leoni mit Crazy Love hier auf Radio 38. Wer viel zu Fuß oder mit dem Fahrrad unterwegs ist, der kennt das vielleicht auch. Man steht an der roten Ampel und wartet und wartet und wartet und das, obwohl ja kaum Verkehr unterwegs ist. Genau das könnte sich in Zukunft ändern, denn das Deutsche Zentrum für Luft- und Raumfahrt arbeitet an einem intelligenten System für Ampelsteuerung. Marie aus unserem Radio 38 Team, wie funktioniert das Ganze?
1: Der sogenannte Local Traffic Safety Analyzer, kurz LTSA, soll Fußgänger und Radfahrer künftig besser in die Ampelschaltung einbinden. Dafür analysiert das System Verkehrssituationen in Echtzeit und entscheidet dann, wann eine Grünphase sinnvoll ist, damit Menschen schneller und sicherer über die Straße kommen. Möglich machen das spezielle Sensoren und künstliche Intelligenz, erklärt Dr. Kim Yannick Eggers, Projektleiter des LTSA im Deutschen Zentrum für Luft- und Raumfahrt.
2: Im Endeffekt werden die Verkehrsteilnehmenden erfasst und dann klassifiziert. Ist es ein Fußgänger, ist es ein Radfahrer, ist es ein Kfz? Und dann wird mehr oder weniger der Bewegungsablauf des Verkehrsobjekts mitverfolgt und halt diese Informationen datenschutzkonform mit aufgezeichnet.
1: Außerdem könne das System erkennen, wie viele Menschen an einer Ampel warten und sogar deren Gehgeschwindigkeit berücksichtigen. Grünphasen könnten so flexibel angepasst werden. Gleichzeitig sollen unnötige Rotphasen für Autofahrer übersprungen werden, wenn gerade niemand über die Straße möchte.
0: Spannend. Welchen Nutzen hat der Sensor für den Straßenverkehr denn?
1: Nach Aussagen des DLR sei das System flexibel und passe sich somit allen Straßenverhältnissen und Kreuzungen an. Nach Aussagen des DLR sei das System flexibel.

0: automatisch für die Fußgänger grün anfordern und dafür müssen keine Ampeltaster mehr bedient werden. Also unser Ziel ist es eigentlich, eine Ampelsteuerung zu entwickeln, die alle Verkehrsteilnehmergruppen bedarfsgerecht berücksichtigen kann. Und mit dem LTSA haben wir jetzt halt wirklich die Möglichkeit, die Fußgänger da auch flexibel mit zu integrieren.
1: Dadurch könnten unter anderem Abgase reduziert und der öffentliche Nahverkehr gefördert werden. Auch Gefahrensituationen sollen frühzeitig erkannt werden können. Die Entwicklung des Prototyps ist inzwischen abgeschlossen. Jetzt müssten Städte und Kommunen entscheiden, ob und wo das System eingesetzt wird.
2: Jawohl. Dann vielen Dank für diese Infos, Marie. Der Local Traffic Safety Analyzer. Das muss man sich auch auswendig erlernen. Local Traffic Safety Analyzer des Deutschen Zentrums für Luft- und Raumfahrt soll die Ampelphasen für alle Verkehrsteilnehmer zukünftig erheblich verbessern. Wir halten euch da natürlich auf dem Laufenden. 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Hier gibt's immer grüne Welle für eure Lieblingssongs. Jetzt hören wir mal Maroon 5 mit This Love. Ich wünsche einen schönen Montag.

0: Calvin Harris und Clementine Douglas mit Blessings um 5 vor 9. Ja, gleich die richtige Zeit für unseren 80er-Flashback. Wir hören Marillion mit Callahy. Das Ganze hier in rund anderthalb Minuten.
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0: Schöner Titel von Marillion Kelly um 9 Uhr.
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0: 9 Grad haben wir gemessen in Hordorf am Gemeinschaftshaus, nochmal 9 Grad in Köchingen an der St. Marienkirche und 8 Grad in Peine am Stadtpark. Ja, Regenschirm ist heute Pflicht. Bis zum Nachmittag gibt es immer wieder stärkeren Regen bei starker Bewölkung. Maximal 10 bis 11 Grad kriegen wir heute zusammen. Zum späten Nachmittag, frühen Abend hin, da wird es allmählich trockener und der Abend und die Nacht zeigen sich auch ohne größeren Regen. Die Werte in der Nacht liegen bei 5 Grad im Schnitt.
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2: Ich bin Dirk Zeitler. Die 4 deutschen Passagiere des von einem Hunter-Virus-Ausbruch betroffenen Kreuzfahrtschiffs sind am späten Abend von Eindhoven aus nach Deutschland gebracht worden. Dort sollen die Passagiere zunächst weiter untersucht werden.
3: Danach sollen sie in ihre Heimatbundesländer gebracht werden und dort in Quarantäne. Eine Person soll aus der Region Berlin-Brandenburg stammen und in die Berliner Charité gebracht werden. Eine Kontaktperson ohne Symptome soll in Baden-Württemberg in häusliche Isolation gehen. Auch die meisten anderen Passagiere der Hondius wurden in ihre Heimatländer geflogen. Nach 3 Todesfällen an Bord und einer wochenlangen Odyssee im Atlantik hatte das Schiff am Wochenende auf Teneriffa angelegt. Diana Kramer, Nachrichtenredaktion.
2: US-Präsident Trump hält die Antwort des Irans auf den US-Vorschlag zur Beendigung des Krieges für völlig inakzeptabel. Ich habe gerade die Antwort der sogenannten Vertreter des Irans gelesen. Das gefällt mir nicht. Völlig inakzeptabel, schrieb er auf seiner Plattform Truth Social und sprach weitere Drohungen gegen die Islamische Republik aus. Der Iran zeigte sich davon unbeeindruckt. Verteidigungsminister Pistorius ist am Morgen zu Gesprächen in Kiew eingetroffen. Hintergrund seines Besuchs ist ein Ausbau der Rüstungskooperation mit der Ukraine.
4: Die Ukraine gilt durch den Kampf gegen den russischen Angriffskrieg inzwischen als führend in der Drohnentechnologie. Minister Pistorius setzt deshalb auf den Bau von neuen Waffensystemen gemeinsam mit der Ukraine. Die NATO-Staaten könnten lernen von dem Land und ihre Abschreckungsmöglichkeiten erhöhen, sagte Pistorius. Seine Gespräche führt der Minister während einer Waffenruhe, die heute ausläuft. Hier in Russland betont der Kreml zwar die Bereitschaft zu Friedensverhandlungen, von seinen Kriegszielen rückt Moskau aber bisher nicht ab. Aus Moskau, Ulf Mauder.
2: Zum Sport. Im Abendspiel der Fußball-Bundesliga hat sich der 1. FC Union Berlin bei Mainz 05 mit 3:1 durchgesetzt. Zuvor gewann der 1. FC Heidenheim beim 1. FC Köln ebenfalls mit 3:1 und darf damit weiter auf den Klassenerhalt hoffen. Der SC Freiburg verlor beim HSV mit 2:3.
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0: Um 9:04 schauen wir auf die A2 Richtung Hannover. Die ist zwischen dem Kreuz Hannover Ost und dem Kreuz Hannover Buchholz gesperrt. Da hat ein Fahrzeug gebrannt. Dadurch haben wir Stau zwischen Hämelerwald und dem Kreuz Hannover Ost. Sonst hier und da noch ein kleines bisschen Berufsverkehr, aber insgesamt sieht es gar nicht schlecht aus, abgesehen von den Blitzern. In Wolfsburg stehen sie auf der Braunschweiger Straße und der Hattdorfer Straße. Dann in Volkmarsdorf auf der Hauptstraße, in Dollbergen auf der Bahnhofstraße, in Föhrum auf der Burgdorfer Straße und in Stederdorf auf der Peiner Straße. Bitte recht freundlich auf der B444 Groß-Ilsede, genauso in Fallstedt auf der Allwässer Straße und zweimal in Wolfenbüttel, einmal Kampestraße und nochmal Adersheimer Straße. In Immendorf stehen sie auf der Sesener Straße, dann am Ortseingang Geppertshagen auf dem Weddemweg, in Harlingerode auf der Landstraße und in Schlewicke auf der Schlewicker Straße. Und letzten haben wir gesehen auf der B4 zwischen Bad Harzburg und Torfhaus. Wenn ihr mehr gesehen habt, mehr Blitzer oder Staus, ruft uns an oder schickt uns eine WhatsApp-Nachricht unter der 0800 1x6 und 3x die 38. Eine gute Fahrt wünschen wir euch.
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0: Hochprozentiger Alkohol soll künftig nicht mehr in Supermärkten, Tankstellen und Kiosken verkauft werden. Deutsche leben gern in der Schweiz und ein neues Förderprogramm, das den Kauf und Leasing von neuen Elektroautos in Deutschland begünstigen soll. Das sind die Themen in der Radio 38 Wirtschaft hier nach nur 2 Songs. Jetzt haben wir Tiffany Iris mit Vertigo. Ich wünsche einen schönen guten Morgen.
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0: Lala Bush, Falling in Love, hier auf Radio 38, um 12 Minuten nach 9. Und wir gehen in die Welt der Wirtschaft.
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2: Hochprozentiger Alkohol soll künftig nicht mehr in Supermärkten, Tankstellen und Kiosken verkauft werden. So fordert es der Ärzteverband Marburger Bund laut der Tagesschau. Demnach soll der Verkauf nur noch in speziellen Läden, sogenannten Alkoholshops, gekauft werden können. So könne das Risiko von früh etablierten Konsummustern gesenkt werden. Das mindere unter anderem gesundheitliche wie soziale Folgeschäden. Darüber hinaus müsse die Prävention bundesweit und langfristig ausgebaut werden, beispielsweise durch Aufklärungskampagnen und Beratungsangebote, heißt es. Der Ärzteverband unterstützt außerdem die Abschaffung des begleiteten Trinkens für Jugendliche ab 14 Jahren, für die das Bundesfamilienministerium Gesetzespläne aufgestellt hat. Deutsche leben gern in der Schweiz. Erneut ist das Nachbarland der beliebteste Wohnort im europäischen Ausland. Laut dem Statistischen Bundesamt würden Deutsche mit rund 330.000 Anfang letzten Jahres die zweitgrößte Gruppe ausländischer Staatsangehöriger bilden. Nur Italiener gäbe es mehr, so heißt es in einer Auswertung für EU- und EFTA-Staaten. Innerhalb von 10 Jahren sei die Zahl der Deutschen in der Schweiz um knapp 10,7% gestiegen. Als zweitliebster Wohnort der Deutschen gelte demnach Österreich. Dort würden rund 240.000 deutsche Staatsbürgerinnen und Bürger die stärkste Gruppe ausmachen. Die Zahl wachse schneller als in der Schweiz. Im 10-Jahres-Schnitt nahm die Zahl der Deutschen um knapp 40,5% zu. Aber auch Spanien werde wieder beliebter. Nach vielen Jahren des Rückgangs von Deutschen sei erst seit 2022 wieder ein Zuwachs zu beobachten, so Destatis. Ein neues Förderprogramm soll Kauf und Leasing von neuen Elektroautos in Deutschland begünstigen. Die Zuschüsse hängen vom Einkommen, dem Familienstand und dem Fahrzeugtyp ab, so fasst es der ADAC zusammen. Die Förderung gelte rückwirkend ab dem 1. Januar 2026 und es gehen weitere Regelungen damit einher. Beispielsweise soll die Kfz-Steuerbefreiung für E-Autos bis Ende 2035 verlängert werden. Damit sollen private Haushalte mit kleinem und mittlerem Einkommen bis 80.000 Euro pro Jahr unterstützt werden. Je nach Einkommen, Haushaltsgröße und Fahrzeugtyp gibt es zwischen 1.500 und 6.000 Euro Zuschuss. Medienberichten zufolge gibt es einige Kritik an der Förderung. Unter anderem wären ausreichend große E-Wagen für Familien mit ein oder zwei Kindern und einem Einkommen deutlich unterhalb der Grenze nicht erschwinglich. Und auch auf der Seite der Händler gäbe es Unsicherheiten. Beispielsweise könnte die Prämie einen Preissturz für Neuwagen bewirken. Außerdem würde sich der Markt für E-Autos gut entwickeln. Der Zeitpunkt für die Prämie sei unbegründet, heißt es.
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Changes um 9.18 Uhr und wir schauen mal auf Thermometer und auf die Straßen. Mit rund 9 bis 10 Grad sind wir derzeit unterwegs. Den Regenschirm auf jeden Fall mitnehmen heute, denn bis zum Nachmittag gibt es immer wieder stärkeren Regen bei starker Bewölkung. 10 bis 11 Grad Maximum kriegen wir heute zusammen. Zum späten Nachmittag, frühen Abend, da wird es dann allmählich trockener. Der Abend und die Nacht zeigen sich auch ohne größeren Regen. Die Werte in der Nacht liegen so bei durchschnittlich 5 Grad. Auf den Straßen sieht es insgesamt schon wieder ein bisschen besser aus, abgesehen von der A2 Richtung Hannover. Die ist immer noch gesperrt zwischen dem Kreuz Hannover Ost und dem Kreuz Hannover Buchholz. Da hat ein Fahrzeug gebrannt, dadurch staut es sich zwischen Hämelerwald und dem Kreuz Hannover Ost. Geblitzt wird in Wolfsburg auf der Braunschweiger Straße und der Hattdorfer Straße sowie in Volkmarsdorf auf der Hauptstraße. Einmal Dollbergen auf der Bahnhofstraße, dann in Föhrum auf der Borgdorfer Straße und in Stederdorf auf der Peiner Straße. Auf der B444 stehen sie in Groß-Ilsede, in Fallstedt auf der Allwässer Straße und auf der B79 zwischen Wolfenbüttel und Braunschweig. In Wolfenbüttel kann es teuer werden auf der Kampe Straße, genauso in Immendorf auf der Sesener Straße und noch einmal am Ortseingang Geppertshagen auf dem Weddemweg. In Harlingerode auf der Landstraße, in Schlewiger auf der Schlewiger Straße und auf der B4 zwischen Bad Harzburg und Torfhaus. Wenn ihr mehr gesehen habt, Blitze oder Staus, ruft uns an oder schickt uns eine WhatsApp-Nachricht. 0800 1x6 und 3x die 38. Ja, jetzt nicht die 38, auch nicht die 15, nicht die 10, nein, die 4. Die Fanta 4 mit Einfach sein. Schönen Montag.

0: Change your mind um 9:55. Dachstuhlbrand nahe einer Tankstelle. Es klingt gar nicht gut, aber mit diesem Stichwort wurde die Feuerwehr Gifhorn in die Braunschweiger Straße alarmiert. Was da los war und Neuigkeiten aus der Region gibt's hier in 5 Minuten in unseren Regionalnachrichten.
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0: Ariana mit Diamonds hier auf Radio 38 um eine Minute nach halb zehn.
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0: 9 Grad haben wir gemessen in Braunschweig am Inselwall, ebenso 9 Grad in Segda am TSV Sportheim und 9 Grad in Geppertshagen an der Wasserburg. Ja, heute immer wieder Regen und starke Bewölkung. Bis zum späteren Nachmittag sieht es auch genauso aus mit maximal 10 bis 11 Grad. Zum frühen Abend hin, da wird es dann allmählich trockener und der Abend und die Nacht zeigen sich dann auch ohne größeren Regen. Die Werte in der Nacht liegen bei 5 Grad im Schnitt.
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2: Ich bin Alina Wollin. Einen schönen guten Morgen. Dachstuhlbrand nahe einer Tankstelle. Mit diesem Stichwort wurde die Feuerwehr Gifhorn in die Braunschweiger Straße alarmiert. Am Samstagmittag meldeten mehrere Anrufer starken Rauch und Flammenschlag aus dem Dachbereich eines Mehrfamilienhauses. Nach Angaben der Feuerwehr war die Tankstelle selbst nicht betroffen. Der Küchenbrand in der Wohnung war bei Eintreffen bereits weitgehend gelöscht. Glücklicherweise bestätigten sich die Flammen im Dachbereich nicht. Nur eine leichte Rauchentwicklung war demnach noch zu sehen. Unter Atemschutz wurden Nachlöscharbeiten durchgeführt und die Wohnung anschließend belüftet. Verletzt wurde niemand, die Bewohner des Hauses wurden vorsorglich ins Freie gebracht. Nach etwa einer Stunde konnten die rund 20 Einsatzkräfte wieder abrücken. Die Braunschweiger Straße war während des Einsatzes gesperrt. Die Sommerbühne Wolfsburg geht in die nächste Runde. Diesmal unter dem Motto »Frecher, jünger, bunter«. Vom 19. bis zum 27. Juni erwartet die Besucher im Barockgarten des Schlosses bei 8 Veranstaltungen ein bunter Mix aus Musik, Tanz und Magie. Als geliebtes Traditionsfestival habe sich die Sommerbühne mittlerweile fest in der Stadt etabliert, sagt Oberbürgermeister Dennis Weilmann im Radio 38 Interview.
3: Ja, die Sommerbühne hat über so viele Jahre einfach ein Fanpublikum, die immer wieder gerne kommen. Aber wir wollen natürlich mit immer neuen Ideen auch wieder neue, jüngeres Publikum auch für die Sommerbühne begeistern. Und dem Orga-Team gelingt das auch, weil sie immer wieder einfach tolle neue Ideen haben. Gerade die Sommerbühne ist eine Veranstaltung, auf die warten die Menschen jedes Jahr aufs Neue und freuen sich, dass sie dabei sein dürfen.
2: Besonderes Highlight des Festivals ist neben dem kostenlosen Familientag in diesem Jahr auch die Afterwork-Party in der Brauscheune am Schloss. Mit einem Unentschieden beendeten die Handballlöwen des MTV Braunschweig die Vorrunde als Vizemeister der Staffel Nordost. Am Samstag kamen sie gegen Empor Rostock nicht über ein 31:31 hinaus und starten als Tabellenzweiter in die Aufstiegsrunde. Laut Club sind sie dort in der Gruppe 1 und spielen gegen den ASV Hamm Westfalen und die HG Saarlouis. Der erste Platz in der Gruppe steigt in die zweite Liga auf. Am 22. Mai sind die Löwen dann als erstes in Hamm gefordert. Auch die weiteren Begegnungen sind terminiert und auf radio38.de zu finden. Coach Volker Mudrow sah das Spiel gegen Rostock als Generalprobe für die kommenden Wochen. Gern hätte er sein Team gewinnen sehen. Aber er sei stolz auf seine Mannschaft, hätte er zum Saisonbeginn nicht mit der Aufstiegsrunde gerechnet, so Mudrow. Nach der Auswärtsniederlage der Basketball-Löwen Braunschweig gegen Oldenburg am Freitag konnten die Schwarz-Orangenen die Saison gestern Abend mit einem Sieg beenden. Gegen die Niners Chemnitz konnten sie sich mit 104:90 und einer guten Leistung durchsetzen und die Abstiegssaison mit dem 4. Heimsieg in Folge auf dem vorletzten Platz beenden. Mit der offensiv wie defensiv starken Performance setzten sie den Fans, dem Verein und auch sich selbst ein wichtiges Ende. Wenn sie auf diese Leistung aufbauen und neu starten, sehe Head Coach Ramon Diaz sein Team bald wieder verdient zurück in der BBL.
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0: Um 9:55 habt ihr weitestgehend freie Fahrt, abgesehen von der A2 Richtung Hannover. Die ist zwischen dem Kreuz Hannover Ost und dem Kreuz Hannover Buchholz gesperrt. Da hat ein Fahrzeug gebrannt. Dadurch staut es sich zwischen Hämelerwald und dem Kreuz Hannover Ost. Geblitzt wird noch ein bisschen. In Braunschweig stehen sie auf der Bundesallee, dann in Wolfsburg auf der Braunschweiger Straße und der Hattorfer Straße, ebenso in Volkmarsdorf auf der Hauptstraße. Bitte recht freundlich in Dolbergen auf der Bahnhofstraße, in Föhrum auf der Borgdorfer Straße und in Stederdorf auf der Peiner Straße, dann in Fallstedt auf der Allwisser Straße und in Wolfenbüttel auf der Kampe Straße sowie der Adersheimer Straße. Einmal Immendorf, Sesener Straße, dann in Geppertshagen am Ortseingang Weddemweg, in Harlingerode auf der Landstraße und in Schlewiger auf der Schlewiger Straße und letzten haben wir noch gefunden auf der B4 zwischen Bad Harzburg und Torfhaus. Ihr kennt das Spiel, wenn ihr mehr gesehen habt, weitere Blitze oder Staus, dann ruft uns gerne an unter der 0800 1x6 und 3x die 38. Das Ganze geht auch per WhatsApp-Textnachricht oder Sprachnachricht. Eine gute Fahrt wünschen wir euch.
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0: Mit euren Lieblingssongs und jetzt mit David Guetta, Teddy Swims und Tones and I. Gone, gone, gone. Schönen Montag.
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0: All We Need Is Love von Stefanie Heinzmann hier auf Radio 38 um 5 vor 10. Ja, wir gehen gleich hier wieder schön in den 80er Jahre Flashback mit INXS Need You Tonight. Das Ganze in rund 2 Minuten.
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1: 9 Grad haben wir gemessen an den Längeder Teichen, nochmal 9 Grad in Borlum an der Petruskirche und 9 Grad in Gifhorn am Maikampesee. Ja, regnerisch heute, der Schirm sollte lieber mitkommen. Bis zum späten Nachmittag gibt's immer wieder Regen, das Ganze mit starker Bewölkung und kaum Sonne, maximal 10 bis 11 Grad heute. Zum späteren Nachmittag, frühen Abend hin, da wird's allmählich trockener und der Abend und die Nacht zeigen sich auch ohne größeren Regen. Das Ganze bei Werten in der Nacht um 5 Grad.
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3: Ich bin Dirk Zeitler. Die 4 deutschen Passagiere des von einem Hunter-Virus-Ausbruch betroffenen Kreuzfahrtschiffs sind am späten Abend von Eindhoven aus nach Deutschland gebracht worden. Dort sollen sie zunächst weiter untersucht werden.
4: Danach sollen sie in ihre Heimatbundesländer gebracht werden und dort in Quarantäne. Eine Person soll aus der Region Berlin-Brandenburg stammen und in die Berliner Charité gebracht werden. Eine Kontaktperson ohne Symptome soll in Baden-Württemberg in häusliche Isolation gehen. Auch die meisten anderen Passagiere der Hondius wurden in ihre Heimatländer geflogen. Nach 3 Todesfällen an Bord und einer wochenlangen Odyssee im Atlantik hatte das Schiff am Wochenende auf Teneriffa angelegt. Diana Kramer, Nachrichtenredaktion.
3: US-Präsident Trump hält die Antwort des Irans auf den US-Vorschlag zur Beendigung des Krieges für völlig inakzeptabel. Ich habe gerade die Antwort der sogenannten Vertreter des Irans gelesen. Das gefällt mir nicht. Völlig inakzeptabel, schrieb Trump auf seiner Plattform Truth Social.
5: Einzelheiten über den exakten 14-Punkte-Plan der USA und die genaue Antwort aus dem Iran sind nicht bekannt. Es ging unter anderem um Sanktionen, Irans Atomprogramm und die Straße von Hormuz, die bekannten Streitpunkte also. Aus Teheran verlautete, man habe den USA ein Ende aller Kampfhandlungen, auch im Libanon, und Sicherheit bei der Schifffahrt vorgeschlagen. Nach Trumps Ablehnung ist unklar, wie es jetzt weitergeht. Aus den USA, Tina Eck.
3: Die Protestwelle gegen das Sparpaket von Bundesgesundheitsministerin Wagenknecht ebbt nicht ab. Verbände der Praxis- und Klinikärzte machen Front gegen Limits für Vergütungsanstiege und ein Aus für mehr Extrazahlungen. Einsparungen im Gesundheitswesen bleiben nicht abstrakt, sondern wirken sich unmittelbar auf die Versorgung aus, sagt der Ärztepräsident Reinhardt. Etwa jeder 9. Mensch in Deutschland muss mit beengten Wohnverhältnissen zurechtkommen. Fast 12% der Bevölkerung lebten im vergangenen Jahr in überbelegten Wohnungen, wie das Statistische Bundesamt mitteilte. Das Problem habe sich binnen 5 Jahren verschärft. 2020 lebten demnach noch rund 10% der Menschen hierzulande in Wohnungen, die für die Zahl der Personen zu wenig Zimmer hatten. Besonders betroffen sind Erwachsene mit ausländischer Staatsangehörigkeit.
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1: Um 3 Minuten nach 10 sieht es allgemein ganz gut aus auf den Straßen, abgesehen von der A2 Richtung Hannover. Die ist zwischen dem Kreuz Hannover Ost und dem Kreuz Hannover Buchholz gesperrt. Da hatten wir ein brennendes Fahrzeug. Dadurch staut es sich zwischen Hämelerwald und dem Kreuz Hannover Ost. Geblitzt wird. In Braunschweig, da stehen sie auf der Bundesallee, in Wolfsburg auf der Braunschweiger Straße und der Hattdorfer Straße und nochmal in Volkmarsdorf auf der Hauptstraße. In Dollbergen kann es toll werden auf der Bahnhofstraße, genauso in Föhrum auf der Burgdorfer Straße und in Stederdorf auf der Peiner Straße. Dann in Fallstedt auf der Allwässer Straße, in Wolfenbüttel auf der Kampe und der Adersheimer Straße, in Immendorf auf der Sesener Straße und in Geppertshagen am Ortseingang Weddemweg, in Harlingenruhe am Blitzer auf der Landstraße und letzten haben wir noch gesehen auf der B4 zwischen Bad Harzburg und Torfhaus. Ihr kennt das Spiel, wenn ihr mehr gesehen habt, weitere Blitze oder Staus, dann ruft uns an oder schickt uns eine WhatsApp-Nachricht unter der 0800 1x6 und 3x die 38. Eine gute Fahrt wünschen wir euch.
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1: Hefte raus, Klassenarbeit, hier gibt's gleich wieder ein bisschen Wissen to go. Nach 2 Stunden Musik, nach 2 Songs, Loi hören wir hier mit Red Eyes. Schönen guten Morgen.
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0: The Night von Corona hier auf Radio 38 um 12 Minuten nach 10. Ja, vor ein paar Jahren hätten wir wahrscheinlich noch gesagt, herein, wenn es kein Corona ist. Aber davor hat man gesagt, herein, wenn es kein Schneider ist. Ja, und Natascha aus Ausbüttel, die will von uns wissen, woher kommt eigentlich die Redewendung herein, wenn es kein Schneider ist. Natascha, ich habe mich schlau gemacht, was rausgefunden, der ist für dich.
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0: Bei der Redewendung herein, wenn es kein Schneider ist, geht es gar nicht um einen Schneider, sondern um den Schnitter. Schnitter waren früher Personen, die bei der Ernte Getreide oder Gras mähten. Ja, und im übertragenen Sinne wurde damals auch der Tod so genannt, der Schnitter. Früher wurden nämlich manchmal ganze Bevölkerungsscharen gleichzeitig von Seuchen dahingerafft oder verloren ihr Leben im Krieg, fast wie Grashalme, die in großer Menge von einer Sense abgemäht werden. Der Satz bedeutet also ursprünglich herein, wenn es nicht der Tod ist. Und es ist mehr als verständlich, dass der Tod kein gern gesehener Gast ist. Habt ihr auch eine Frage an unsere Wissen2Go-Redaktion? Schreibt uns eine Mail an redaktion@radio38.de.

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0: Nelly Furtado mit Powerless hier auf Radio 38 um knapp halb elf.
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0: 8 Grad haben wir gemessen in Gifhorn an der Stadthalle, 9 Grad in der Fallerslebener Altstadt und nochmal 8 Grad im Braunschweiger Magniviertel. Ja, regnerisch ist es, stark bewölkt. Bis zum Nachmittag gibt es auch immer wieder Regen, das Ganze heute so bei maximal 10 bis 11 Grad. Zum frühen Abend hin wird es allmählich trockener, der Abend und die Nacht dann ohne größeren Regen und die Werte in der Nacht liegen bei 5 Grad im Schnitt.
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2: Ich bin Alina Berlin. Einen schönen guten Tag. Dachstuhlbrand nahe einer Tankstelle. Mit diesem Stichwort wurde die Feuerwehr Gifhorn in die Braunschweiger Straße alarmiert. Am Samstagmittag meldeten mehrere Anrufer starken Rauch und Flammenschlag aus dem Dachbereich eines Mehrfamilienhauses. Nach Angaben der Feuerwehr war die Tankstelle selbst nicht betroffen. Der Küchenbrand in der Wohnung war bei Eintreffen bereits weitgehend gelöscht. Glücklicherweise bestätigten sich die Flammen im Dachbereich nicht, nur eine leichte Rauchentwicklung war demnach noch zu sehen. Unter Atemschutz wurden Nachlöscharbeiten durchgeführt und die Wohnung anschließend belüftet. Verletzt wurde niemand, die Bewohner des Hauses wurden vorsorglich ins Freie gebracht. Nach etwa einer Stunde konnten die rund 20 Einsatzkräfte wieder abrücken. Die Braunschweiger Straße war während des Einsatzes gesperrt. Die Sommerbühne Wolfsburg geht in die nächste Runde, diesmal unter dem Motto »Frecher, jünger, bunter«. Vom 19. bis zum 27. Juni erwartet die Besucher im Barockgarten des Schlosses bei 8 Veranstaltungen ein bunter Mix aus Musik, Tanz und Magie. Als geliebtes Traditionsfestival habe sich die Sommerbühne mittlerweile fest in der Stadt etabliert, sagt Oberbürgermeister Dennis Weilmann im Radio 38 Interview.
3: Ja, die Sommerbühne hat über so viele Jahre einfach ein Fanpublikum, die immer wieder gerne kommen. Aber wir wollen natürlich mit immer neuen Ideen auch wieder neue, jüngeres Publikum auch für die Sommerbühne begeistern und dem Orga-Team gelingt das auch, weil sie immer wieder einfach tolle neue Ideen haben. Gerade die Sommerbühne ist eine Veranstaltung, auf die warten die Menschen jedes Jahr aufs Neue und freuen sich, dass sie dabei sein dürfen.
2: Besonderes Highlight des Festivals ist neben dem kostenlosen Familientag in diesem Jahr auch die Afterwork-Party in der Brauscheune am Schloss. Mit einem Unentschieden beendeten die Handballlöwen des MTV Braunschweig die Vorrunde als Vizemeister der Staffel Nordost. Am Samstag kamen sie gegen Empor Rostock nicht über ein 31:31 hinaus und starten als Tabellenzweiter in die Aufstiegsrunde. Laut Club sind sie dort in der Gruppe 1 und spielen gegen den ASV Hamm Westfalen und die HG Saarlouis. Der erste Platz in der Gruppe steigt in die zweite Liga auf. Am 22. Mai sind die Löwen dann als erstes in Hamm gefordert. Auch die weiteren Begegnungen sind terminiert und auf radio38.de zu finden. Coach Volker Mudrow sah das Spiel gegen Rostock als Generalprobe für die kommenden Wochen. Gern hätte er sein Team gewinnen sehen. Aber er sei stolz auf seine Mannschaft, hätte er zum Saisonbeginn nicht mit der Aufstiegsrunde gerechnet, so Mudrow. Nach der Auswärtsniederlage der Basketball-Löwen Braunschweig gegen Oldenburg am Freitag konnten die Schwarz-Orangenen die Saison gestern Abend mit einem Sieg beenden. Gegen die Niners Chemnitz konnten sie sich mit 104:90 und einer guten Leistung durchsetzen und die Abstiegssaison mit dem 4. Heimsieg in Folge auf dem vorletzten Platz beenden. Mit der offensiv wie defensiv starken Performance setzten sie den Fans, dem Verein und auch sich selbst ein wichtiges Ende. Wenn sie auf diese Leistung aufbauen und neu starten, sehe Head Coach Ramon Diaz sein Team bald wieder verdient zurück in der BBL.
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0: Um 3 Minuten nach 10:30 habt ihr weitestgehend freie Fahrt. Abgesehen von der A2 Richtung Hannover, die ist gesperrt zwischen dem Kreuz Hannover Ost und dem Kreuz Hannover Buchholz. Da haben wir immer noch Stau zwischen Lehrte und dem Kreuz Hannover Ost. Blitzer sehen wir auch ein paar. In Braunschweig auf der Bundesallee, dann in Wolfsburg, Braunschweiger Straße und Hattdorfer Straße sowie in Volkmarsdorf auf der Hauptstraße. In Dollbergen stehen sie auf der Bahnhofstraße, in Föhrum auf der Burgdorfer Straße und in Stederdorf auf der Peiner Straße. Zweimal Wolfenbüttel, einmal Kampestraße und nochmal Adersheimer Straße, dann in Immendorf auf der Sesener Straße, in Lebenstedt auf der Tiestraße und in Geppertshagen am Ortseingang Weddemweg. In Harlinge, Rode kann es teuer werden auf der Landstraße und auf der B4 stehen sie zwischen Bad Harzburg und Torfhaus. Wenn ihr mehr gesehen habt, Blitzer oder Staus, dann ruft uns an oder schickt uns eine WhatsApp-Nachricht unter der 0800 1x6 und 3x38. Eine gute Fahrt wünschen wir euch.
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0: Die Percha Boys, West End Girls hier auf Radio 38. Ups, eine Minute vor 11.
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0: 7 Grad haben wir gemessen in Salzgitterbad am Schäferstuhl, 9 Grad in Helmstedt am Piepenbringpark und nochmal 7 Grad an der Ilseder Hütte. Ja, Regenschirm sollte heute lieber mitkommen, denn bis zum späteren Nachmittag gibt's immer mal wieder ein paar Schauer, das Ganze mit starker Bewölkung, kaum Sonne. 10 bis 11 Grad kriegen wir heute zusammen. Zum Spätnachmittag, frühen Abend hin, da wird's dann allmählich trockener, der Abend und die Nacht ohne größeren Regen und die Werte in der Nacht liegen bei durchschnittlich 5 Grad.
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2: Ich bin Dirk Zeitler. Die USA und der Iran kommen bei ihren Bemühungen um ein Ende des Krieges nicht voran. US-Präsident Trump bezeichnete die jüngste Antwort des Irans auf den US-Vorschlag für eine diplomatische Lösung des Konflikts als völlig inakzeptabel und sprach weitere Drohungen gegen Teheran aus. Die Folge? Die Märkte bleiben unsicher. Der Ölpreis hat zum Wochenstart erneut angezogen.
3: Die Autofahrer merken den Anstieg noch nicht. Die Spritpreise sind weiter runtergegangen, vor allem für Diesel. Zum ersten Mal seit Anfang März kostet ein Liter im bundesweiten Tagesdurchschnitt wieder weniger als 2 Euro. Auch Super E10 ist über das Wochenende günstiger geworden, wenn auch nur minimal. 1,97 Euro werden momentan für den Liter fällig. Normalerweise ist Diesel billiger als E10, weil es niedriger besteuert wird. Der Dieselpreis ist allerdings deutlich krisenanfälliger. Unter anderem, weil mehr von dem Kraftstoff nach Deutschland importiert wird. Thomas Bleskin, Nachrichtenredaktion.
2: Die 4 in die Niederlande ausgeflogenen deutschen Passagiere des von einem Hunter-Virus-Ausbruch betroffenen Kreuzfahrtschiffs sind am späten Abend von Eindhoven aus nach Deutschland gebracht worden. Ein Sprecher der Uniklinik Frankfurt bestätigte die Ankunft des sogenannten Sonderisolierungstransports.
4: In der Uniklinik in Frankfurt sollen die Passagiere zunächst weiter untersucht und beobachtet werden. Danach sollen sie in ihre Heimatbundesländer gebracht werden und dort in Quarantäne. Eine Person soll aus der Region Berlin-Brandenburg stammen und in die Berliner Charité gebracht werden. Eine Kontaktperson ohne Symptome soll in Baden-Württemberg in häusliche Isolation gehen. Auch die meisten anderen Passagiere der Hondius wurden in ihre Heimatländer geflogen. Nach 3 Todesfällen an Bord und einer wochenlangen Odyssee im Atlantik hatte das Schiff am Wochenende auf Teneriffa angelegt. Diana Kramer, Nachrichtenredaktion.
2: Verteidigungsminister Pistorius setzt auf den Bau von neuen Waffensystemen zusammen mit der Ukraine. Dazu solle die Zusammenarbeit beider Staaten weiter ausgebaut werden, sagte der SPD-Politiker in Kiew, wo er am Morgen eintraf. Diese Kooperation als Teil einer strategischen Partnerschaft zu stärken, sei das Hauptziel der Reise. Kaffee wird etwas günstiger. Die großen Lebensmittelhändler senken erneut die Preise ihrer Eigenmarken. Produkte kosten seit dieser Woche 10 bis 50 Cent weniger als bisher. 500 Gramm gemahlener Röstkaffee sind ab 4,79 Euro erhältlich. Auch Pads und Kapseln werden billiger.
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0: Um 1:01 habt ihr weitestgehend freie Fahrt. Abgesehen von der A2 Richtung Hannover. Die ist zwischen dem Kreuz Hannover Ost und dem Kreuz Hannover Buchholz immer noch gesperrt. Da staut es sich zwischen Lehrte und dem Kreuz Hannover Ost. Geblitzt wird auch. In Braunschweig stehen sie auf der Bundesallee, in Wolfsburg auf der Braunschweiger Straße sowie der Hattdorfer Straße und nochmal in Volkmarsdorf auf der Hauptstraße. Ein Blitzer in Dollbergen auf der Bahnhofstraße und einer in Stederdorf auf der Peiner Straße, dann in Wolfenbüttel, Kampestraße und in Immendorf auf der Sesener Straße. Bitte recht freundlich in Lebenstedt auf der Tiestraße und in Geppertshagen am Ortseingang auf dem Weddemweg. In Harlingerode stehen sie auf der Landstraße und auf der B4 zwischen Bad Harzburg und Torfhaus, kann es teuer werden. Wenn ihr mehr gesehen habt, Blitzer oder Staus, dann ruft uns an oder schickt uns eine WhatsApp-Nachricht unter der 0800 1x6 und 3x die 38. Eine gute Fahrt wünschen wir euch.
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2: 9 Grad haben wir gemessen in Wolfsburg im Allerpark, 8 Grad sind es in Königslutter am Kaiserdom und nochmal 8 Grad in Werlerburgdorf an der Burg. Ja, der Regenschirm ist heute eher Pflicht, denn bis zum späteren Nachmittag hin gibt es immer mal wieder Regen. Das Ganze mit starker Bewölkung, Sonne sehen wir eher gar nicht. 10 bis 11 Grad sind Maximum auf dem Thermometer zu sehen. Zum späteren Nachmittag, frühen Abend hin, da wird es dann allmählich trockener. Der Abend und die Nacht ohne größeren Regen und die Werte in der Nacht liegen bei durchschnittlich 5 Grad.
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3: Ich bin Alina Wallin, einen schönen guten Tag. Mehrere Betrunkene haben am Wochenende die Wolfsburger Polizei beschäftigt. Bereits Samstag früh um kurz nach 1 Uhr wollte ein 22-Jähriger mit einem Linienbus nach Westhagen fahren. Laut Polizei habe der Busfahrer den Mann nicht mitgenommen, weswegen dieser wütend einen Gegenstand gegen die Scheibe des Busses schlug. Das Glas zerbrach, die Beamten konnten den augenscheinlich betrunkenen Beschuldigten in der Nähe antreffen. Ihn erwartet eine Strafanzeige. Gegen 10 Uhr vormittags fiel einer Streife auf der Berliner Brücke ein Auto auf. Der Fahrer war nicht angeschnallt. Im Fahrzeug stellten die Beamten leere Bierdosen fest. Außerdem roch der Atem des Mannes stark nach Alkohol. Ein Alkotest ergab 1,59 Promille. Kurz nach 22 Uhr meldeten Verkehrsteilnehmer ein auffälliges Auto. Extrem langsam und in Schlangenlinien fuhr die Fahrerin nach Hause, stellte ihren Wagen mitten auf der Straße ab und ging in ihre Wohnung. Die Polizei konnte sie dort antreffen. Ihr Atemalkoholwert lag bei 2,66 Promille. Beide Fahrer mussten eine Blutprobe und den Führerschein abgeben. Jedes Jahr zwischen Mai und September ist er wieder unterwegs, der Eichenprozessionsspinner. Auch die Stadt Braunschweig weist in einer Mitteilung darauf hin, dass man wieder mit den Raupen rechnen muss. Sie sind vor allem nachts unterwegs und befallen einzig Eichen. Ab dem dritten Larvenstadium entwickeln sie winzige Brennhaare, die allergische Reaktionen hervorrufen können. Inzwischen kommen die Tiere im ganzen Stadtgebiet vor. Bei einem Befall nahe Kitas, Schulen, Altenheimen und Krankenhäusern kümmert sich die Stadt um die Beseitigung. Außerdem sollen abgesperrte Bereiche nicht betreten werden. Verdachtsfälle sollen gemeldet werden. Den Kontakt zur Meldestelle gibt es auf radio38.de. Die Stadt Salzgitter und der Bürgerservice für Migranten wollen diejenigen würdigen, die die Integration vor Ort unterstützen. Es geht dabei um große Leistungen, aber auch um die kleinen Dinge im Alltag. Dafür wird auch in diesem Jahr die Bunte Sohle verliehen. Der mit 2000 Euro dotierte Preis geht an Einzelpersonen, Gruppen oder Vereine, heißt es aus dem Rathaus. Bewerbungen sind noch bis zum 28. August möglich. Man kann sich selbst oder andere potenzielle Preisträger vorschlagen. Die Entscheidung trifft eine unabhängige Jury. Die Preisverleihung steigt am 4. Oktober in der Aula Fredenberg. Alle Infos zur Bewerbung und zur Preisverleihung gibt es ebenfalls auf radio38.de. Auf der Adersheimer Straße in Wolfenbüttel wird gebaut. Die umfangreichen Maßnahmen im Bereich der Seniorenresidenz starten heute, heißt es aus dem Rathaus. Unter anderem sind der Endausbau der Verkehrsanlagen und die Erschließung des angrenzenden Wohnparks geplant. Es wird mehrere Bauabschnitte geben. Auf Fuß- und Radweg sowie auf der Fahrbahn kommt es zu Einschränkungen. Der Verkehr in Richtung Innenstadt sowie nach Adersheim soll aufrechterhalten werden. Während der Bauphase gelten an der Baustelle Halteverbote. Ende August sollen die Arbeiten abgeschlossen sein.
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2: Um eine Minute nach 11:30 sieht's allgemein ganz gut aus, abgesehen von der A2 Richtung Hannover. Die ist zwischen dem Kreuz Hannover Ost und dem Kreuz Hannover Buchholz gesperrt. Dadurch staut es sich zwischen Lehrte und dem Kreuz Hannover Ost. Geblitzt wird in Braunschweig auf der Bundesallee, der Saarstraße und der Wurmbergstraße, in Wolfsburg auf der Braunschweiger Straße, der Hattdorfer Straße und nochmal in Volkmarsdorf auf der Hauptstraße. Einmal in Dollbergen auf der Bahnhofstraße, in Stederdorf auf der Peiner Straße und in Wolfenbüttel auf der Kampelstraße, in Immendorf auf der Sesener Straße sowie in Lebenstedt auf der T-Straße. Bitte recht freundlich in Geppertshagen am Ortseingang Weddemweg, in Harlingerode auf der Landstraße und auf der B4 zwischen Bad Harzburg und Torfhaus. Wenn ihr mehr gesehen habt, mehr Blitzer oder Staus, dann ruft uns an oder schickt uns eine WhatsApp-Nachricht unter der 0800 1x6 und 3x die 38. Eine gute Fahrt wünschen wir euch.
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0: gleich 12.
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0: 7 Grad messen wir in Schöppenstedt am Tür-Eulenspiegel und auch am Marienbrunn in Braunschweig. In Wolfsburg im Allerpark sind es 8 Grad. Stark bewölkt und regnerisch ist es heute. Ab dem Abend klart es allerdings auf, dann zeigt sich sogar mal die Sonne.
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2: Ich bin Dirk Zeitler. Die vier in die Niederlande ausgeflogenen deutschen Passagiere des von einem Hunter-Virus-Ausbruch betroffenen Kreuzfahrtschiffs sind am späten Abend von Eindhoven aus nach Deutschland gebracht worden. Ein Sprecher der Uniklinik Frankfurt bestätigte die Ankunft des sogenannten Sonderisolierungstransports. In der Uniklinik sollen die Passagiere zunächst weiter untersucht und beobachtet werden. Die USA und der Iran kommen bei ihren Bemühungen um ein Ende des Krieges nicht voran. US-Präsident Trump bezeichnete die jüngste Antwort des Irans auf den US-Vorschlag für eine diplomatische Lösung des Konflikts als völlig inakzeptabel und sprach weitere Drohungen gegen Teheran aus. Die Folge: die Märkte bleiben unsicher, der Ölpreis hat zum Wochenstart erneut angezogen.
3: Die Autofahrer merken den Anstieg noch nicht. Die Spritpreise sind weiter runtergegangen, vor allem für Diesel. Zum ersten Mal seit Anfang März kostet ein Liter im bundesweiten Tagesdurchschnitt wieder weniger als 2 Euro. Auch Super E10 ist über das Wochenende günstiger geworden, wenn auch nur minimal. 1,97 Euro werden momentan für den Liter fällig. Normalerweise ist Diesel billiger als E10, weil es niedriger besteuert wird. Der Dieselpreis ist allerdings deutlich krisenanfälliger. Unter anderem, weil mehr von dem Kraftstoff nach Deutschland importiert wird. Thomas Bleskin, Nachrichtenredaktion.
2: Phishing, Betrug, fremde Zugriffe. Jeder 9. Internetnutzer in Deutschland wurde im vergangenen Jahr Opfer von Cyberkriminalität. Das geht aus dem aktuellen Cybersicherheitsmonitor hervor, der vom Bundesamt für Sicherheit in der Informationstechnik und der polizeilichen Kriminalprävention der Länder und des Bundes veröffentlicht wurde.
4: Mehr als jeder oder jede vierte ist demnach schon einmal Opfer von Cyberkriminellen geworden. Besonders häufig schlagen die beim Online-Shopping zu. Hier liegt der Anteil bei rund einem Fünftel. Dahinter kommen Hackerangriffe auf Online-Accounts, Betrug beim Online-Banking und Phishing-Attacken. Fast 9 von 10 Menschen, die Opfer von Cyberkriminellen geworden sind, ist dadurch ein Schaden entstanden, oft finanzieller Art. Trotzdem schützen sich laut Studie hierzulande nach wie vor nur wenige Nutzer aktiv vor Cyberattacken. Katrin Müller, Nachrichtenredaktion.
2: Kaffee wird etwas günstiger. Die großen Lebensmittelhändler senken erneut die Preise ihrer Eigenmarken. Die Produkte kosten seit dieser Woche 10 bis 50 Cent weniger als bisher. 500 Gramm gemahlener Röstkaffee sind ab 4,79 Euro erhältlich. Auch Pads und Kapseln werden billiger.
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0: Mehr Zeit braucht ihr auf der A39 zwischen Braunschweig Südstadt und Rautheim, staut es sich. Und es wird geblitzt in Wolfsburg auf der Braunschweiger und der Hattdorfer Straße, Volkmarsdorf auf der Hauptstraße, in Stederdorf auf der Peiner Straße, Braunschweig in der Bundesallee auf der Saarstraße und der Wurmbergstraße und in Wolfenbüttel auf der Kampestraße. Habt ihr noch was gesehen, Blitzer oder auch Staus, ruft gern an bei uns im Studio oder schickt eine WhatsApp an die 0800 6 3 mal die 38. Eine gute Fahrt.
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1: In Wolfenbüttel an der Ostfalia Hochschule messen wir 7 Grad. Genauso am Bahnhof in Bad Harzburg und 7 sind es auch an der Wasserburg in Salzgitter. Stark bewölkt ist es heute und regnerisch. Ab dem Abend klart es allerdings auf, dann zeigt sich sogar mal die Sonne. In der Nacht ist es teils bedeckt, aber trocken bei Tiefstwerten von 4 Grad. Der Radio 38 Wettertrend zeigt, morgen wechseln sich Sonne und Wolken ab. Am Nachmittag regnet es, später ist es dann aber wieder freundlich bei bis zu 10 Grad und am Mittwoch ist es stark bedeckt und windig. Einzelne Schauer sind auch möglich. Das Ganze bei 13 Grad maximal.
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2: Ich bin Alina Wallin. Einen schönen guten Tag. Mehrere Betrunkene haben am Wochenende die Wolfsburger Polizei beschäftigt. Bereits Samstag früh um kurz nach 1 Uhr wollte ein 22-Jähriger mit einem Linienbus nach Westhagen fahren. Laut Polizei habe der Busfahrer den Mann nicht mitgenommen, weswegen dieser wütend einen Gegenstand gegen die Scheibe des Busses schlug. Das Glas zerbrach, die Beamten konnten den augenscheinlich betrunkenen Beschuldigten in der Nähe antreffen. Ihn erwartet eine Strafanzeige. Gegen 10 Uhr vormittags fiel einer Streifer auf der Berliner Brücke ein Auto auf. Der Fahrer war nicht angeschnallt. Im Fahrzeug stellten die Beamten leere Bierdosen fest. Außerdem roch der Atem des Mannes stark nach Alkohol. Ein Alkotest ergab 1,59 Promille. Kurz nach 22 Uhr meldeten Verkehrsteilnehmer ein auffälliges Auto. Extrem langsam und in Schlangenlinien fuhr die Fahrerin nach Hause, stellte ihren Wagen mitten auf der Straße ab und ging in ihre Wohnung. Die Polizei konnte sie dort antreffen. Ihr Atemalkoholwert lag bei 2,66 Promille. Beide Fahrer mussten eine Blutprobe und den Führerschein abgeben. Jedes Jahr zwischen Mai und September ist er wieder unterwegs, der Eichenprozessionsspinner. Auch die Stadt Braunschweig weist in einer Mitteilung darauf hin, dass man wieder mit den Raupen rechnen muss. Sie sind vor allem nachts unterwegs und befallen einzig Eichen. Ab dem dritten Larvenstadium entwickeln sie winzige Brennhaare, die allergische Reaktionen hervorrufen können. Inzwischen kommen die Tiere im ganzen Stadtgebiet vor. Bei einem Befall nahe Kitas, Schulen, Altenheimen und Krankenhäusern kümmert sich die Stadt um die Beseitigung. Außerdem sollen abgesperrte Bereiche nicht betreten werden. Verdachtsfälle sollen gemeldet werden. Den Kontakt zur Meldestelle gibt es auf radio38.de. Die Stadt Salzgitter und der Bürgerservice für Migranten wollen diejenigen würdigen, die die Integration vor Ort unterstützen. Es geht dabei um große Leistungen, aber auch um die kleinen Dinge im Alltag. Dafür wird auch in diesem Jahr die Bunte Sohle verliehen. Der mit 2000 Euro dotierte Preis geht an Einzelpersonen, Gruppen oder Vereine, heißt es aus dem Rathaus. Bewerbungen sind noch bis zum 28. August möglich. Man kann sich selbst oder andere potenzielle Preisträger vorschlagen. Die Entscheidung trifft eine unabhängige Jury. Die Preisverleihung steigt am 4. Oktober in der Aula Fredenberg. Alle Infos zur Bewerbung und zur Preisverleihung gibt es ebenfalls auf radio38.de. Auf der Adersheimer Straße in Wolfenbüttel wird gebaut. Die umfangreichen Maßnahmen im Bereich der Seniorenresidenz starten heute, heißt es aus dem Rathaus. Unter anderem sind der Endausbau der Verkehrsanlagen und die Erschließung des angrenzenden Wohnparks geplant. Es wird mehrere Bauabschnitte geben. Auf Fuß- und Radweg sowie auf der Fahrbahn kommt es zu Einschränkungen. Der Verkehr in Richtung Innenstadt sowie nach Adersheim soll aufrechterhalten werden. Während der Bauphase gelten an der Baustelle Halteverbote. Ende August sollen die Arbeiten abgeschlossen sein.
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1: Vorsicht bitte auf der A2 Braunschweig Richtung Magdeburg. Zwischen dem Rastplatz Essehof und dem Kreuz Wolfsburg-Königsloh, da steht ein defekter LKW. Und es wird geblitzt in Wolfsburg auf der Braunschweiger und der Hattdorfer Straße, Braunschweig in der Bundesallee auf der Saarstraße und der Wurmbergstraße, Wolfenbüttel auf der Kampestraße und Immendorf auf der Sesener Straße. Habt ihr noch was gesehen, Blitzer oder auch Staus? Dann ruft gerne an bei uns im Studio oder ihr schickt ganz einfach eine WhatsApp an die 0806 dreimal die 38. Eine gute Fahrt.
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0: Wir messen 7 Grad in Braunschweig am Hagenmarkt und auch am Bismarckturm in Wittmar. Am Schlosspark in Fallersleben sind es 8 Grad. Es ist heute stark bewölkt und auch regnerisch. Allerdings klart es ab dem Abend auf. Dann zeigt sich sogar die Sonne.
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2: Ich bin Dirk Zeitler. Die 4 vom Hunter-Virus-Ausbruch auf einem Schiff betroffenen deutschen Passagiere stammen dem Bundesgesundheitsministerium zufolge aus Berlin, Baden-Württemberg, Bayern und Schleswig-Holstein. Keine der 4 Personen habe bisher Symptome, heißt es weiter. Die Passagiere sollen demnach vom Uniklinikum Frankfurt aus in die jeweiligen Bundesländer gebracht werden. Zu erwarten sei, dass sie an ihren Wohnorten in häusliche Quarantäne kommen, teilte das Ministerium mit. Phishing, Betrug, fremde Zugriffe. Jeder 9. Internetnutzer in Deutschland wurde im vergangenen Jahr Opfer von Cyberkriminalität. Das geht aus dem aktuellen Cybersicherheitsmonitor hervor, der vom Bundesamt für Sicherheit in der Informationstechnik und der polizeilichen Kriminalprävention der Länder und des Bundes veröffentlicht wurde.
3: Mehr als jeder oder jede 4. ist demnach schon einmal Opfer von Cyberkriminellen geworden. Besonders häufig schlagen die beim Online-Shopping zu. Hier liegt der Anteil bei rund 1/5. Dahinter kommen Hackerangriffe auf Online-Accounts, Betrug beim Online-Banking und Phishing-Attacken. Fast 9 von 10 Menschen, die Opfer von Cyberkriminellen geworden sind, ist dadurch ein Schaden entstanden, oft finanzieller Art. Trotzdem schützen sich laut Studie hierzulande nach wie vor nur wenige Nutzer aktiv vor Cyberattacken. Katrin Müller, Nachrichtenredaktion.
2: Deutschlands Tourismusbranche hat einen starken Start ins Jahr verbucht. Laut Statistischem Bundesamt wurden im März insgesamt 33,6 Millionen Übernachtungen in Hotels und Pensionen registriert. Das war ein Zuwachs von gut 3% gegenüber März 2025. Und der ist vor allem auf Gäste aus dem Inland zurückzuführen.
4: Urlaub machen, ohne ins Ausland zu reisen, boomt weiter, zeigen die Zahlen. Mehr als 28 Millionen Übernachtungen waren im März inländische Gäste. Gefragt waren vor allem die deutschen Skigebiete und die Küsten. Das Plus lag im Jahresvergleich bei fast 4%. Bei Gästen aus dem Ausland sank die Zahl der Übernachtungen dagegen leicht, was aber auch an den Wintermonaten liegen könnte. Traditionell reisen vor allem im Frühjahr und Sommer viele von auswärts nach Deutschland. Diana Kramer, Nachrichtenredaktion.
2: Wegen des Iran-Kriegs kann es nach Worten des Chefs der Bundesnetzagentur zu moderaten Preissteigerungen beim Gas kommen. Die Auswirkungen des Iran-Kriegs spüren alle, die an den Börsen Gas beschaffen müssen, sagte Klaus Müller dem RND. Für die meisten privaten Haushalte gelten aber Preisgarantien für 12 Monate oder sogar länger.
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0: Mehr Zeit braucht ihr auf der A2 Braunschweig Richtung Hannover. Zwischen Lehrte Ost und dem Kreuz Hannover Ost 5 Kilometer stockenden Verkehr. Es wird geblitzt in Wolfsburg auf der Braunschweiger und der Hattorfer Straße, Grasleben auf der Helmstedter Straße, Stederdorf auf der Peiner Straße, Braunschweig in der Bundesallee, auf der Saarstraße und der Wurmbergstraße und in Wolfenbüttel auf der Kampestraße. Habt ihr noch was gesehen? Blitzer oder auch Staus? Ruft gerne an bei uns im Studio oder ihr schickt uns eine WhatsApp rüber an die 0806 3x die 38. Eine gute Fahrt euch.
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1: Ich bin gerade in Torfhaus im Harz, im Schönen, und stehe vor dem Harzturm und bin verabredet mit Franziska Schulz. Sie ist stellvertretende Geschäftsführerin von mehreren touristischen Highlights. Hallo Franziska.
2: Hallo.
1: Wir sprechen jetzt genau über diese Highlights, die man hier erleben und sehen kann. Hier stehen wir vor dem großen Harzturm. Den gibt es noch gar nicht so lange, ne?
2: Ja, genau. Im November 2023 hat der Harzturm eröffnet.
1: Und wie hoch ist er? Ich finde das sehr spektakulär. Wir stehen ja ganz unten am Fuße.
2: Genau. Insgesamt haben wir eine Höhe von 65 Metern.
1: 65. Das heißt, was kann man hier machen? Also man geht drauf, hat natürlich einen Megablick. Das sowieso?
2: Ja, auf den Brocken schaut man, wenn das Wetter passt, hier direkt näher dran geht's fast gar nicht. Das ist schon mal toll. Wir haben aber noch viel mehr zu bieten. Du kannst zum Beispiel, wenn du mutig bist, dich auf den gläsernen Skywalk wagen und wirklich auf 45 Metern Höhe nach unten durchschauen. Oder aber, für die, die es etwas rasanter mögen, mit unserer Rutsche von 55 Metern Höhe rasant runterrutschen.
1: Also, hier ist richtig was los in Torfhaus, vor allem am Harzturm. Aber Torfhaus hat auch noch mehrere Attraktionen und viel zu bieten. Nimm uns da mal so ein bisschen mit in dieses schöne Ambiente. Das ist eine richtige schöne Auszeit, wenn man hier ist, und auch irgendwie eine andere Welt.
2: Genau, Torfhaus ist sehr vielfältig. Egal, ob du Ruhe suchst und Natur liebst, direkt im Nationalpark sein möchtest oder eben auch Action suchst und im Harz unterwegs sein willst, hier in Torfhaus bist du immer an der richtigen Adresse.
1: Und es gibt hier unheimlich viel Wald. Es gibt eine richtige schöne Naturlandschaft. Man kann hier also im Prinzip Action haben und Entspannung gleichzeitig. Das heißt, für jeden ist was dabei, egal ob jung und alt, ne?
2: Ja, genau. Egal ob jung oder alt, ob Aktivurlauber oder Ruhesuchender. Hier ist die Mischung das, was uns so besonders macht.
1: Es gibt Moore, es gibt Hochmoore. Wie muss ich mir das vorstellen? Sind die auch hier alle ganz in der Nähe?
2: Ja, genau. Das Torfhausmoor, eins der bekanntesten, ist direkt bei uns am Resort beginnt das. Du kannst einen tollen Rundweg laufen über Stege, Holzstege und auch viel über das Thema Moor und Nationalpark ganz nebenbei erfahren.
1: Ist das auch deine und eure Erfahrung, dass hier im Prinzip jeder herkommen kann und jeder herkommt? Also Familien sowohl auch als Alleinstehende, mit Hund, ohne Hund. Also im Prinzip ist es für jeden geeignet, ne?
2: Ja, genau. Hunde sind bei uns herzlich willkommen. Haben wir sehr, sehr gerne hier oben. Bietet sich auch an, einfach weil du direkt in der Natur bist. Und egal ob Alleinreisender, Wanderer, Pärchenurlauber oder auch die große Familie kommen bei uns unter.
1: Du hast gerade auch das Harz Resort angesprochen, über das sprechen wir gleich. Das ist ein ganz, ganz hochwertiges, sag ich mal, sehr stilvolles Ambiente, wenn man da übernachtet und seine Auszeit sich gönnt. Über das sprechen wir gleich. Bleibt ihr also gerne dran.
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1: Ich bin immer noch mit Franziska Schulz verabredet, mitten in Torfhaus. Wir stehen immer noch vor dem Harzturm und gleich dahinter gibt es das Harzresort. Ein ganz, ganz tolles Areal, um zu übernachten, Wellness zu machen, sich einfach rundum wohlzufühlen. Franziska, wie viele Zimmer und Häuser habt ihr?
2: Wir haben hier oben in Torfhaus 26 Hotelzimmer und 46 Ferienhäuser in ganz unterschiedlichen Größen. Das heißt, von 2 bis 8 Personen ist hier alles möglich.
1: Und ihr legt ganz großen Wert auf dieses schöne Ambiente, dass man wirklich in dieser anderen, entspannten Welt ankommt, den Alltag mal vergisst. Dazu gehören ganz viele Faktoren wie Sauna, Wellness, Massagen. Was kann man bei euch mit dazu buchen?
2: Genau, du sollst dich als Gast bei uns so richtig wohlfühlen und hast die freie Wahl. Du kannst entweder dein Ferienhaus buchen, deine eigene Sauna nutzen. Jedes Ferienhaus hat seine eigene Sauna, Kaminofen im Wohnzimmer. Kannst es dir gemütlich machen. Kannst aber auch sagen, ich buche mir zum Beispiel das Frühstück dazu oder ich gehe abends essen, wenn man wirklich gar nicht auch selber so aktiv werden möchte im Urlaub. Oder auch Massagen bieten wir auch an, also das volle Wohlfühlprogramm.
1: Du hast gerade schon gesagt, man kann im Prinzip auch rund um das gesamte Areal des Resorts kann man auch ganz toll spazieren gehen, ne?
2: Genau, wir haben hier, ich sage immer so 1001 Wanderweg, den du nutzen kannst. Von Torfhaus lassen sich ganz tolle Ziele erreichen. Nicht nur der Brocken über den sehr beliebten Goetheweg, sondern auch ganz viele andere tolle Ziele. Egal, ob ich als Familie einen Rundweg laufen möchte, eine kurze Strecke mir nur zutraue oder richtig sportlich aktiv werden möchte.
1: Also auch hier wieder für jeden was dabei, egal wie sportlich oder nicht sportlich man ist. Du sagst den Goetheweg. Was hat es mit dem Goetheweg auf sich nochmal?
2: Einer der bekanntesten Wanderwege. Man sagt, man weiß, Goethe war hier im Harz unterwegs und hat wohl auch einen Teil dieses Weges genutzt. Und von Torfhaus hast du eben den direkten Zugang übers Torfhausmoor, den Goetheweg nach oben zum Brocken.
1: Nicht schlecht, gleich noch auf historischen Spuren. Kommen wir noch mal kurz zurück zu den Harzresorts. Ich war ja auch drin vorhin und habe mir das angeguckt. Also es ist wirklich besonders, richtig stilvoll, sehr, sehr, sehr schön gemacht. Und ihr bietet die Möglichkeit auch, mit dem Hund hierher zu kommen.
2: Ja, genau. Egal ob Hotelzimmer oder im Ferienhaus. Hunde sind herzlich willkommen bei uns. Wir brauchen einfach eine Info vorab, dass der vierbeinige Freund mitreist und dann ist das gar kein Problem.
1: Und der vierbeinige Freund kriegt sogar, das weiß ich, ein kleines Begrüßungsgeschenk. Das hast du mir nämlich schon verraten. Schaut ihr gerne mal, ob mit oder ohne Hund, unter www.torfhaus-harzresort.de. Da findet ihr wirklich viele Informationen auch rund um das Resort, auch ganz tolle Bilder schon, dass ihr euch einen ersten Eindruck machen könnt. Und wir sprechen gleich weiter über eine ganz tolle kulinarische Besonderheit und auch nochmal über den tollen Harzturm. Bleibt also gerne dran.
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1: Es ist kurz vor 2:30.
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1: 7 Grad messen wir in Warberg an der Burg und am Skulpturenpark in Liebenburg. In Wolfsburg am Stadion sind es 8 Grad. Stark bewölkt ist es heute, auch regnen kann es zwischendurch. Ab dem Abend klart es dann allerdings auf und es zeigt sich die Sonne. In der Nacht ist es zum Teil bedeckt, aber trocken bei Tiefstwerten von 4 Grad. Der Radio 38 Wettertrend zeigt, morgen wechseln sich Sonne und Wolken ab. Am Nachmittag kann es allerdings regnen, später ist es dann wieder freundlich, das Ganze bei bis zu 10 Grad. Und am Mittwoch ist es stark bedeckt und windig. Einzelne Schauer sind dann auch möglich bei 13 Grad maximal.
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3: Ich bin Alina Wallin. Einen schönen guten Tag. Mehrere Betrunkene haben am Wochenende die Wolfsburger Polizei beschäftigt. Bereits Samstag früh um kurz nach 1 Uhr wollte ein 22-Jähriger mit einem Linienbus nach Westhagen fahren. Laut Polizei habe der Busfahrer den Mann nicht mitgenommen, weswegen dieser wütend einen Gegenstand gegen die Scheibe des Busses schlug. Das Glas zerbrach, die Beamten konnten den augenscheinlich betrunkenen Beschuldigten in der Nähe antreffen. Ihn erwartet eine Strafanzeige. Gegen 10 Uhr vormittags fiel einer Streife auf der Berliner Brücke ein Auto auf. Der Fahrer war nicht angeschnallt. Im Fahrzeug stellten die Beamten leere Bierdosen fest. Außerdem roch der Atem des Mannes stark nach Alkohol. Ein Alkotest ergab 1,59 Promille. Kurz nach 22 Uhr meldeten Verkehrsteilnehmer ein auffälliges Auto. Extrem langsam und in Schlangenlinien fuhr die Fahrerin nach Hause, stellte ihren Wagen mitten auf der Straße ab und ging in ihre Wohnung. Die Polizei konnte sie dort antreffen. Ihr Atemalkoholwert lag bei 2,66 Promille. Beide Fahrer mussten eine Blutprobe und den Führerschein abgeben. Jedes Jahr zwischen Mai und September ist er wieder unterwegs, der Eichenprozessionsspinner. Auch die Stadt Braunschweig weist in einer Mitteilung darauf hin, dass man wieder mit den Raupen rechnen muss. Sie sind vor allem nachts unterwegs und befallen einzig Eichen. Ab dem dritten Larvenstadium entwickeln sie winzige Brennhaare, die allergische Reaktionen hervorrufen können. Inzwischen kommen die Tiere im ganzen Stadtgebiet vor. Bei einem Befall nahe Kitas, Schulen, Altenheimen und Krankenhäusern kümmert sich die Stadt um die Beseitigung. Außerdem sollen abgesperrte Bereiche nicht betreten werden. Verdachtsfälle sollen gemeldet werden. Den Kontakt zur Meldestelle gibt es auf radio38.de. Die Stadt Salzgitter und der Bürgerservice für Migranten wollen diejenigen würdigen, die die Integration vor Ort unterstützen. Es geht dabei um große Leistungen, aber auch um die kleinen Dinge im Alltag. Dafür wird auch in diesem Jahr die Bunte Sohle verliehen. Der mit 2000 Euro dotierte Preis geht an Einzelpersonen, Gruppen oder Vereine, heißt es aus dem Rathaus. Bewerbungen sind noch bis zum 28. August möglich. Man kann sich selbst oder andere potenzielle Preisträger vorschlagen. Die Entscheidung trifft eine unabhängige Jury. Die Preisverleihung steigt am 4. Oktober in der Aula Fredenberg. Alle Infos zur Bewerbung und zur Preisverleihung gibt es ebenfalls auf radio38.de. Auf der Adersheimer Straße in Wolfenbüttel wird gebaut. Die umfangreichen Maßnahmen im Bereich der Seniorenresidenz starten heute, heißt es aus dem Rathaus. Unter anderem sind der Endausbau der Verkehrsanlagen und die Erschließung des angrenzenden Wohnparks geplant. Es wird mehrere Bauabschnitte geben. Auf Fuß- und Radweg sowie auf der Fahrbahn kommt es zu Einschränkungen. Der Verkehr in Richtung Innenstadt sowie nach Adersheim soll aufrechterhalten werden. Während der Bauphase gelten an der Baustelle Halteverbote. Ende August sollen die Arbeiten abgeschlossen sein.
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1: Vorsicht bitte auf der A2 Braunschweig Richtung Hannover. Zwischen dem Kreuz Hannover Ost und dem Kreuz Hannover Buchholz ist die Richtungsfahrbahn wegen Bergungsarbeiten gesperrt. Es wird geblitzt in Wolfsburg auf der Braunschweiger und der Hardorfer Straße, in Grasleben auf der Helmstedter Straße, Braunschweig in der Bundesallee auf der Saarstraße und der Wurmbergstraße, Wolfenbüttel auf der Kampelstraße und Salzgitter-Gepperzhagen im Weddemweg. Wenn ihr mehr gesehen habt, Blitzer oder auch Staus, dann ruft gerne durch bei uns im Studio oder ihr schickt eine WhatsApp an die 0800 6 3x die 38. Eine gute Fahrt.
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1: Ich bin immer noch in Torfhaus und verabredet mit Franziska Schulz. Und wir sprechen jetzt über eine kulinarische Besonderheit. Ich weiß nicht, wer das noch kennt. Ich kenne noch den Spruch, heute bleibt die Küche kalt. Wir gehen in den Wienerwald. Und hier ist der Wienerwald. Und zwar in neuer, moderner, richtig schicker Form. Franziska, was hat sich verändert? Seit wann gibt es den hier?
2: Den gibt es jetzt seit etwas über 2 Jahren. Und ich würde mal behaupten, es hat sich vieles verändert. Die Gastfreundschaft ist geblieben. Das familiäre Ambiente ist geblieben. Ansonsten hat aber ganz viel Neues Einzug gehalten, also eine neue frische Küche, ganz tolles Ambiente, modern. Du bist bei uns nicht nur als Hähnchenliebhaber richtig, sondern auch als Vegetarier oder Veganer. Die Speisekarte ist ganz toll geworden.
1: Sehr, sehr vielfältig, das muss man sagen. Ich war ja auch drin eben mit dir und es ist schick, aber unkompliziert schick, finde ich. Es ist großzügig groß. Es ist ja auch ein super Areal hier mit einer tollen Außenterrasse, ne?
2: Genau, ob Sommer oder ob Winter, du sitzt draußen, hast ein richtig alpines Flair, schaust genau auf den Brocken, das ist schon richtig toll geworden.
1: Also das muss ich auch sagen, also der Wienerwald von vor Jahrzehnten ist es nicht mehr, aber du hast es gerade schon so schön gesagt, die Qualität ist geblieben, die Herzlichkeit ist geblieben und man hat hier einfach eine ganz tolle Möglichkeit, auch wenn man nicht selber kochen möchte, hier einfach, jeder kommt auf seine Kosten, ja, die Karte ist so vielfältig, also finde ich spektakulär.
2: Ja genau, egal ob du als Tagesgast da bist, vielleicht nach einer Wanderung eine Stärkung brauchst oder aber hier bei uns übernachtest, morgens zum Frühstücksbuffet gehen möchtest oder abends einfach auch mal nicht kochen möchtest. Alles ist vorhanden.
1: Achso, das heißt, man kann hier auch frühstücken?
2: Ja genau, wir bieten tägliches Frühstücksbuffet an und auch dort eine große Auswahl, ein ganz tolles Buffet für groß und klein.
1: Franziska, die Preise im Wienerwald, die sind human, oder?
2: Ja genau, sehr familienfreundliche Preise, von einer Kleinigkeit bis hin zur großen Platte, die man sich dann aber auch wunderbar teilen kann, ist da alles dabei.
1: Gut, dann bleibt es ja bei dem Spruch, dann bleibt die eigene Küche gerne mal kalt und man geht hier gerne in den Wienerwald in Torfhaus. Und letztendlich, das habe ich eben sogar auch gesehen, es können ja auch Gruppen hierher kommen, es ist genügend Platz für alle da.
2: Genau, wir sind auch für größere Gruppen gut ausgestattet.
1: Und ich kann mir gut vorstellen, wir sehen hier auch schon und hören auch schon einige Touristen, dass man zum Beispiel, wenn man hier am Harzturm ist, hochgefahren ist, runtergerutscht ist, dann braucht man eine echte Stärkung im Wienerwald. Und das kann man hier also wirklich dann genießen. Über den Harzturm sprechen wir gleich nochmal wieder. Es ist ein echtes Highlight in Torfhaus. Bleibt ihr also unbedingt noch dran.
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0: Kein Nachbar guckt dir auf den Teller. Bei guter Sicht kannst du nicht nur phänomenal auf den Brocken schauen, der von hier aus direkt vor der Haustür ist, sondern du kannst auch in den Harz hinein und ins ganze Harzvorland schauen. Also egal, ob wir Richtung Bad Harzburg runterschauen oder in die entgegengesetzte Richtung nach Braunlage, du hast einen Rundumblick. Du brauchst schon Zeit, um überhaupt alles wahrzunehmen und dir in Ruhe anzuschauen. Deshalb auch die verschiedenen Plattformen auf dem Harzturm. Viele Gäste nutzen auch den Weg zu Fuß, um eben alles in Ruhe sich anzuschauen. Wer das nicht möchte, fährt direkt mit dem Fahrstuhl nach oben. Auch das ist gar kein Problem und genießt den Weg dann hinab.
1: Im Fahrstuhl sind wir auch hochgefahren hierher. Wie hoch sind wir hier in etwa?
0: Wir sind hier auf knapp 60 Metern jetzt.
1: Und dann kann man herunterrutschen. Nimm uns noch mal so ein bisschen mit. Was ist das für eine besondere Rutsche? Die ist cool.
0: Ja, es ist eine ganz besondere Rutsche. Wir haben einmal den Einstieg auf rund 55 Metern Höhe, dann 110 Meter Länge. Du kommst auf eine Geschwindigkeit von ungefähr 25 km/h. Das heißt, du bist wirklich flott unterwegs. Und in der Rutsche, da wartet auch noch die ein oder andere Überraschung auf dich.
1: Man bekommt so eine kleine, ich sage mal, Rutschverpackung oder wie nennt man das?
0: Du hast so einen kleinen Fußsack, sagen wir, so aus Filz, genau. Das macht es natürlich spannend, weil du dadurch unglaublich bequem sitzen kannst und dann natürlich auch die Geschwindigkeit aufnimmst. Und wenn du unten angekommen bist, kannst du sofort auch schauen, wie schnell war ich jetzt eigentlich.
1: Das auch. Und vor allem, ihr habt ja eine Karte, wo auch häufiges Rutschen inkludiert ist, ne?
0: Genau, wenn du das Eintrittsticket gekauft hast, ist Rutschen inklusive. Das heißt, jeder darf und kann so oft, wie er mag. Und wir haben tatsächlich neulich ein Geschwisterpaar gehabt, die haben über 100 Mal diese Rutsche genutzt.
1: Nicht schlecht. Es spricht für den Harzturm, es spricht für die Region, es spricht für das tolle Erlebnis, was man hier haben kann. Schaut ihr unbedingt mal unter www.harzturm.de. Da könnt ihr euch den tollen Turm schon mal anschauen und euch inspirieren lassen und dann natürlich unbedingt hierher kommen. Also ich muss ganz ehrlich sagen, ich bestätige den Slogan, Harz geht immer und Torfhaus sowieso. Kommt gerne her, erlebt das ganze Areal, egal ob in den Lodges hier eine schöne Wellness-Auszeit oder den Harzturm und natürlich auch den tollen, schicken, neuen Wienerwald. Es lohnt sich. Vielen, vielen Dank, liebe Franziska, und ich wünsche noch weiter ganz viel Erfolg und natürlich weiterhin tolle Gäste.
0: Ganz herzlichen Dank.
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0: Kylie Minogue ist das um 14 Uhr.
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0: 7 Grad messen wir in Bad Harzburg an der Rennbahn und auch am Schloss in Salda. 6 sind es in Peine am Werderpark. Es ist heute stark bewölkt, zwischendurch auch regnerisch. Allerdings klart es ab dem Abend auf und dann zeigt sich sogar die Sonne.
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2: Ich bin Thomas Brock. Die 4 vom Hantavirus-Ausbruch auf einem Schiff betroffenen deutschen Passagiere stammen dem Bundesgesundheitsministerium zufolge aus Berlin, Baden-Württemberg, Bayern und Sachsen. Keine der 4 Personen habe bisher Symptome, hieß es weiter. Inzwischen wurde in Frankreich eine Frau, die auf dem Kreuzfahrtschiff war, positiv auf das Hantavirus getestet.
3: Der Zustand der Frau habe sich in der Nacht verschlechtert, sagte Frankreichs Gesundheitsministerin Stephanie Rist. Die Tests von anderen Passagieren aus Frankreich seien bisher negativ ausgefallen. Außer der Frau wurden 4 weitere Franzosen in ihre Heimat ausgeflogen. Die 5 Betroffenen seien alle in speziell eingerichteten Zimmern in einem Krankenhaus isoliert. Es soll weitere Tests geben. Valeria Nickel, Nachrichtenredaktion.
2: Die Neuauflage der grün-schwarzen Koalition in Baden-Württemberg steht. Verhandler von Grünen und CDU unterzeichneten in Stuttgart den Koalitionsvertrag für die nächsten 5 Jahre. Auch der designierte Ministerpräsident Özdemir von den Grünen und sein baldiger Stellvertreter Hagel von der CDU setzten ihre Unterschriften auf das Dokument. Die beiden Parteien regieren in Baden-Württemberg bereits seit 2016 gemeinsam. Gute Nachricht für alle Koffein-Junkies. Kaffee wird erneut günstiger. Die großen Lebensmittelhändler senken die Preise ihrer Eigenmarken. Das ergab eine Umfrage der Deutschen Presseagentur.
4: Die Produkte kosten seit dieser Woche 10 bis 50 Cent weniger als bisher. Eine Kilopackung Bohnen liegt je nach Sorte zwischen 10,50 Euro und 11,50 Euro. Auch Pads und Kapseln werden billiger. Die Discounter und Supermärkte begründen das mit sinkenden Rohstoffpreisen. Insgesamt gesehen hat sich Kaffee aber in den vergangenen Jahren stark verteuert, sowie auch andere Lebensmittel. Grund dafür waren höhere Rohstoffpreise nach Trockenheit und schwachen Ernten. Bohnenkaffee, Pads und Kapseln waren vor 6 Jahren noch halb so teuer. Thomas Bremser, Redaktion.
2: Jeder 9. Internetnutzer in Deutschland wurde im vergangenen Jahr Opfer von Cyberkriminalität. Das geht aus dem aktuellen Cybersicherheitsmonitor hervor, der vom Bundesamt für Sicherheit in der Informationstechnik veröffentlicht wurde. Insgesamt war bereits mehr als jeder 4. in seinem Leben schon einmal von Straftaten im digitalen Raum betroffen. Besonders häufig schlagen Kriminelle beim Online-Shopping zu.
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0: Vorsicht bitte auf der A2 Braunschweig Richtung Hannover. Zwischen dem Kreuz Hannover Ost und dem Kreuz Hannover Buchholz ist die Richtungsfahrbahn wegen Bergungsarbeiten gesperrt. Und es wird geblitzt in Wolfsburg im Weihäuser Weg, auf der Braunschweiger und der Hattorfer Straße, Volkmarsdorf auf der Hauptstraße, Grasleben-Helmstädter Straße, in Braunschweig in der Bundesallee, auf der Saar- und der Wurmbergstraße, in Immendorf auf der Sesener Straße und Salzgitter-Gepperzhagen im Weddemweg. Wenn ihr mehr gesehen habt, Blitzer oder auch Staus, ruft gerne an bei uns im Studio oder ihr schickt eine WhatsApp an die 0800 6 3x die 38. Eine gute Fahrt euch.
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0: Mit Laura. Der Mai zeigt sich gerade von seiner nassen Seite. Das lockt die Schnecken an. Wie wir die lästigen Tiere aus dem Garten vertreiben können, das klären wir in 6 Minuten. Einen schönen Nachmittag.
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0: 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Das ist wirklich kein schönes Maiwetter heute. Schnecken dagegen mögen genau das. Die sind jetzt wieder vermehrt unterwegs, auf der Suche nach Nahrung und werden dabei häufig in Gemüsebeeten fündig. Das sorgt bei vielen Hobbygärtnern für Frust. Es gibt aber auch so manches Hilfsmittel, Schnecken fernzuhalten, sagt Corinna Hölzel vom Bund für Umwelt- und Naturschutz Deutschland.
1: Indem man eben Nützlinge anlockt, die auch Schnecken fressen, dann hat man wertvolle Helfer und man kann auch mit der Pflanzenauswahl schauen, dass eben Pflanzen gewählt werden, die sie nicht ganz so gerne fressen. Und man kann Pflanzen zum Beispiel auch in Hochbeete pflanzen, die eben besonders gern von den Schnecken gefressen werden, dass es sie etwas besser geschützt. Und was auch Sinn macht, man schützt die Jungpflanzen, also nach dem Auspflanzen oder wenn sie eben gerade aufgehen, wenn man gesät hat, mit einem Schneckenzaun oder mit einem Schneckenkragen.

0: Liam Payne und Rita Ora sind das am Nachmittag. Weil er seine Frau im Schlaf ermordet haben soll, steht ein 79-Jähriger ab heute vor dem Braunschweiger Landgericht. Die Einzelheiten hört ihr in den Radio 38 Regionalnachrichten um 14:30.
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1: Es ist gleich 2:30.
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1: 7 Grad messen wir in Königslutter am Bahnhof und auch am Zwinger in Goslar. Und auch in Edemissen am Pfarrhaus sind 7 Grad. Es ist heute stark bewölkt, zwischendurch regnet es auch. Aber ab dem Abend klart es dann auf, dann sehen wir sogar mal die Sonne. In der Nacht ist es zum Teil bedeckt, aber trocken bei Tiefstwerten von 4 Grad. Der Radio 38 Wettertrend zeigt, morgen wechseln sich Sonne und Wolken ab. Am Nachmittag regnet es allerdings, später dann wieder freundlich bei bis zu 10 Grad das Ganze. Und am Mittwoch ist es stark bedeckt und windig. Einzelne Schauer sind dann auch möglich, also insgesamt eher ungemütlich bei 13 Grad maximal.
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3: Ich bin Paula Bayer. Einen schönen guten Tag. Er soll seine Frau im Schlaf heimtückisch mit einem Pflasterstein erschlagen haben. Seit heute steht ein 79-Jähriger vor dem Braunschweiger Landgericht. Alina Wollin aus der Radio 38 aktuell Redaktion mit den Details.
4: Anfang Dezember letzten Jahres habe sich der Mann laut Anklage mit seiner Frau schlafen gelegt. Mitten in der Nacht sei er aufgewacht und habe sich entschlossen, seine Frau zu töten. Schon vorher hatte er den Pflasterstein mit in die Wohnung gebracht, habe ihn dann in besagter Nacht 4 oder 5 Mal auf den Kopf seiner schlafenden Frau geschlagen. Daraufhin soll er ein Messer aus der Küche geholt und in den Hals seiner Frau geschnitten haben, sodass die Halsschlagader durchtrennt wurde. Anschließend habe er seinen Sohn informiert und sich selbst lebensgefährlich verletzt.
3: Während der Tat soll er sich in einem vermindert schuldfähigen Zustand befunden haben. Der Angeklagte sitzt derzeit in Untersuchungshaft. Nach weiteren Prozesstagen könnte das Urteil schon im Juni fallen. Für mehr Schatten an heißen Tagen. 54 neue Bäume hat die Stadt Wolfsburg in den vergangenen Monaten an 15 Kitas und der Schillerschule gepflanzt. Je nachdem, wie viel Platz war, wurden pro Standort 1 bis 6 Bäume gesetzt, heißt es aus dem Rathaus. Die Aktion sei ein wichtiger Schritt zur Klimaanpassung, so Stadtbaurat Kai-Uwe Hirscheider. Die Bäume kühlen die Umgebung durch Verdunstung und schützen so die Gesundheit von Kindern und Personal bei steigenden Temperaturen. 190.000 Euro kostete das Projekt. Der Großteil davon wurde durch Fördermittel bezahlt. Die Stadtverwaltung prüft nun weitere Standorte, um das Projekt in Zukunft fortzusetzen. Auf der A2 zwischen Helmstedt und Braunschweighafen werden Unfallschäden beseitigt. Daher wird die Fahrbahn in 2 Nächten auf einen Fahrstreifen reduziert. Wie die Autobahn GmbH des Bundes mitteilt, betrifft das heute ab 19 Uhr den Bereich zwischen der Anschlussstelle Helmstedt West und dem Parkplatz Uri in Richtung Hannover. Die Autobahn ist dann bis morgen 5 Uhr nur einspurig. Zwischen Dienstag 19 Uhr und Mittwoch 5 Uhr wird die Fahrbahn dann zwischen der Anschlussstelle Braunschweig-Hafen und dem Kreuz Braunschweig-Nord in Richtung Magdeburg repariert und ist ebenfalls so lange nur einspurig befahrbar. Weitere Meldungen von den Straßen der Region gibt es jetzt von Laura.
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1: Vorsicht bitte auf der A2 Braunschweig Richtung Hannover. Die ist zwischen dem Kreuz Hannover Ost und dem Kreuz Hannover Buchholz wegen Bergungsarbeiten gesperrt. Dadurch staut es sich. Und es wird geblitzt in Wolfsburg auf der Braunschweiger und der Hattdorfer Straße, Grasleben auf der Helmstedter Straße, Stederdorf auf der Peiner Straße, Braunschweig in der Bundesallee auf der Saarstraße und der Wurmbergstraße, Wolfenbüttel auf der Kampelstraße und in Immendorf auf der Sesener Straße. Habt ihr noch was gesehen? Blitzer oder auch Staus? Dann ruft gerne an bei uns im Studio oder ihr schickt uns eine WhatsApp an die 0800 6 3 mal die 38. Eine gute Fahrt.
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1: Mit Laura. Nach der Mittagspause habe ich jetzt Latricia McNeil für euch. Kommt gut durch den Montag.
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0: With Your Best Shot, den Hit, den großen Hit von Pat Benatar, gibt's gleich im 80er Flashback hier auf Radio 38.
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0: Habt einen schönen Nachmittag. Es ist gleich 15 Uhr.
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0: Wir messen 7 Grad im Bürgerpark in Braunschweig und auch in Lebenstedt am Kino. In Gifhorn an der Flutmulde sind es 8 Grad. Es ist stark bewölkt und auch regnerisch. Ab dem Abend klart es allerdings auf. Dann sehen wir sogar mal die Sonne. In der Nacht ist es auch zum Teil bedeckt, aber trocken bei Tiefstwerten von 4 Grad. Der Radio 38 Wettertrend zeigt, morgen wechseln sich Sonne und Wolken ab. Am Nachmittag gibt es allerdings ein bisschen Regen. Später ist es dann wieder freundlich. Das Ganze bei bis zu 10 Grad. Und am Mittwoch ist es dann stark bedeckt und windig. Auch dann sind einzelne Schauer möglich. Bei 13 Grad maximal.
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2: Ich bin Thomas Brockt. Bei den 4 deutschen Passagieren des von einem Hantavirus-Ausbruch betroffenen Kreuzfahrtschiffs gibt es bisher keine Hinweise auf eine Erkrankung. Das teilte die Uniklinik Frankfurt mit. Die 4 Deutschen waren in der Nacht dorthin gebracht worden, nachdem sie mit einer Militärmaschine in den Niederlanden gelandet waren. In Frankfurt gibt es nun weitere Untersuchungen. Geplant ist, die Menschen dann aber zeitnah zu entlassen und in ihre Heimatbundesländer zu verlegen. Dort müssen sie sich dann wohl einige Zeit in häusliche Quarantäne begeben. Die infolge des Irankriegs gestiegenen Energiepreise führen bei vielen Menschen in Deutschland zu einem sparsameren Umgang mit Energie. Bei einer Umfrage im Auftrag des Vergleichsportals Verivox gaben rund 2/3 der Befragten an, ihren Energieverbrauch wegen der höheren Kosten bewusst einzuschränken.
3: Einsparbereich Nummer 1, die Heizkosten. 55% der Befragten gaben an, hier zu reduzieren. Fast genauso viele haben ihren Stromverbrauch runtergefahren, die meisten über das Vermeiden des Standby-Betriebs elektronischer Geräte. Auch beim Verkehr zeigen sich Veränderungen. Knapp die Hälfte lässt wegen höherer Spritpreise häufiger das Auto stehen, etliche steigen öfter auf das Fahrrad oder den ÖPNV um. Auffällig, viele ältere Menschen zwischen 70 und 79 Jahren sparen nicht mehr Energie als sonst. Sie halten ihr Sparpotenzial für ausgeschöpft. Thomas Bleskin, Nachrichtenredaktion.
2: Gute Nachricht für alle Koffein-Junkies. Kaffee wird erneut günstiger. Die großen Lebensmittelhändler senken die Preise ihrer Eigenmarken. Das ergab eine Umfrage der Deutschen Presseagentur.
4: Die Produkte kosten seit dieser Woche 10 bis 50 Cent weniger als bisher. Eine Kilopackung Bohnen liegt je nach Sorte zwischen 10,50 Euro und 11,50 Euro. Auch Pads und Kapseln werden billiger. Die Discounter und Supermärkte begründen das mit sinkenden Rohstoffpreisen. Insgesamt gesehen hat sich Kaffee aber in den vergangenen Jahren stark verteuert, sowie auch andere Lebensmittel. Grund dafür waren höhere Rohstoffpreise nach Trockenheit und schwachen Ernten. Thomas Bremser, Redaktion.
2: Jeder 9. Internetnutzer in Deutschland wurde im vergangenen Jahr Opfer von Cyberkriminalität. Das geht aus dem aktuellen Cybersicherheitsmonitor hervor, der vom Bundesamt für Sicherheit in der Informationstechnik veröffentlicht wurde. Insgesamt war bereits mehr als jeder 4. in seinem Leben schon einmal von Straftaten im digitalen Raum betroffen. Besonders häufig schlagen Kriminelle beim Online-Shopping zu.
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0: Vorsicht bitte auf der A2 Braunschweig Richtung Hannover. Die ist zwischen dem Kreuz Hannover Ost und dem Kreuz Hannover Buchholz gesperrt. Dadurch braucht ihr länger zwischen Lehrte Ost und dem Kreuz Hannover Ost. Aktuell 5 Kilometer stockender Verkehr. Es wird geblitzt in Wolfsburg auf der Braunschweiger und der Hattorfer Straße, Volkmarsdorf auf der Hauptstraße, Stederdorf auf der Peiner Straße, Braunschweig in der Bundesallee, auf der Saarstraße, der Petristraße und der Wurmbergstraße. In Immendorf steht einer auf der Sesener Straße und Gepperzhagen-Salzgitter im Weddemweg. Wenn ihr noch was gesehen habt, Blitzer oder auch Staus, dann ruft gerne an bei uns im Studio oder ihr schickt ganz einfach eine WhatsApp als Text- oder Sprachnachricht an die 0800 6 3 mal die 38. Eine gute Fahrt euch.
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0: Der Schneider ist ja laut Redensart ein eher ungebetener Gast. Warum man den nicht so gerne hereinlässt, das klären wir in 6 Minuten. Ich bin Laura und ich habe jetzt Ray für euch.
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0: Olli Humberstone ist das um 3:10. Natascha aus Ausbüttel hat uns geschrieben. Sie möchte gerne wissen, woher die Redewendung "herein, wenn's kein Schneider ist" kommt. Carsten aus dem Radio 38 Team hat die Antwort.
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2: Bei der Redewendung "herein, wenn's kein Schneider ist" geht es gar nicht um einen Schneider, sondern um den Schnitter. Schnitter waren früher Personen, die bei der Ernte Getreide oder Gras mähten. Ja, und im übertragenen Sinne wurde damals auch der Tod so genannt, der Schnitter. Früher wurden nämlich manchmal ganze Bevölkerungsscharen gleichzeitig von Seuchen dahingerafft oder verloren ihr Leben im Krieg, fast wie Grashalme, die in großer Menge von einer Sense abgemäht werden. Der Satz bedeutet also ursprünglich "herein, wenn's nicht der Tod ist". Und es ist mehr als verständlich, dass der Tod kein gern gesehener Gast ist. Habt ihr auch eine Frage an unsere Wissen2Go-Redaktion? Schreibt uns eine Mail an redaktion@radio38.de.

0: U2 sind das auf Radio 38. Die Kitas in Wolfsburg sind um insgesamt 54 Bäume reicher. Was es mit der Pflanzaktion auf sich hat, das hört ihr um 3:30 in unseren Regionalnachrichten.
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0: Robin Schulz und Nick Jonas sind das um kurz vor halb vier.
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0: Die aktuellen Temperaturen, 7 Grad messen wir in Langelsheim am Heimatmuseum, am Feuerteich in Volkmarode und auch am Lessing-Theater in Wolfenbüttel. Stark bewölkt ist es und auch regnerisch. Ab dem Abend klart es allerdings auf, dann sehen wir auch mal die Sonne. In der Nacht ist es zum Teil bedeckt, aber trocken bei Tiefstwerten von 4 Grad. Der Radio 38 Wettertrend zeigt, Sonne und Wolken wechseln sich morgen ab. Am Nachmittag müssen wir uns allerdings auf Regen einstellen. Später wird es dann wieder freundlich bei bis zu 10 Grad. Da ist alles mit dabei. Und am Mittwoch ist es stark bedeckt und windig. Auch dann sind einzelne Schauer möglich. Bei 13 Grad maximal.
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2: Ich bin Paula Bayer. Einen schönen guten Tag. Er soll seine Frau im Schlaf heimtückisch mit einem Pflasterstein erschlagen haben. Seit heute steht ein 79-Jähriger vor dem Braunschweiger Landgericht. Alina Wollin aus der Radio 38 Aktuell Redaktion mit den Details.
3: Anfang Dezember letzten Jahres habe sich der Mann laut Anklage mit seiner Frau schlafen gelegt. Mitten in der Nacht sei er aufgewacht und habe sich entschlossen, seine Frau zu töten. Schon vorher hatte er den Pflasterstein mit in die Wohnung gebracht, habe ihn dann in besagter Nacht 4 oder 5 Mal auf den Kopf seiner schlafenden Frau geschlagen. Daraufhin soll er ein Messer aus der Küche geholt und in den Hals seiner Frau geschnitten haben, sodass die Halsschlagader durchtrennt wurde. Anschließend habe er seinen Sohn informiert und sich selbst lebensgefährlich verletzt.
2: Während der Tat soll er sich in einem vermindert schuldfähigen Zustand befunden haben. Der Angeklagte sitzt derzeit in Untersuchungshaft. Nach weiteren Prozesstagen könnte das Urteil schon im Juni fallen. Für mehr Schatten an heißen Tagen. 54 neue Bäume hat die Stadt Wolfsburg in den vergangenen Monaten an 15 Kitas und der Schillerschule gepflanzt. Je nachdem, wie viel Platz war, wurden pro Standort 1 bis 6 Bäume gesetzt, heißt es aus dem Rathaus. Die Aktion sei ein wichtiger Schritt zur Klimaanpassung, so Stadtbaurat Kai-Uwe Hirscheider. Die Bäume kühlen die Umgebung durch Verdunstung und schützen so die Gesundheit von Kindern und Personal bei steigenden Temperaturen. 190.000 Euro kostete das Projekt. Der Großteil davon wurde durch Fördermittel bezahlt. Die Stadtverwaltung prüft nun weitere Standorte, um das Projekt in Zukunft fortzusetzen. Auf der A2 zwischen Helmstedt und Braunschweig-Hafen werden Unfallschäden beseitigt. Da wird die Fahrbahn in 2 Nächten auf 1 Fahrstreifen reduziert. Wie die Autobahn GmbH des Bundes mitteilt, betrifft das heute ab 19 Uhr den Bereich zwischen der Anschlussstelle Helmstedt-West und dem Parkplatz Uri in Richtung Hannover. Die Autobahn ist dann bis morgen 5 Uhr nur einspurig. Zwischen Dienstag 19 Uhr und Mittwoch 5 Uhr wird die Fahrbahn dann zwischen der Anschlussstelle Braunschweig-Hafen und dem Kreuz Braunschweig-Nord in Richtung Magdeburg repariert und ist ebenfalls so lange nur einspurig befahrbar. Weitere Meldungen von den Straßen der Region gibt es jetzt von Laura.
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0: Vorsicht bitte auf der A2 Braunschweig Richtung Magdeburg. Zwischen dem Rastplatz Essehof und dem Kreuz Wolfsburg-Königslutter steht ein defekter LKW. Und mehr Zeit braucht ihr Braunschweig Richtung Hannover auch auf der A2 zwischen Lehrte und dem Kreuz Hannover Ost. Dann haben wir 5 Kilometer stockenden Verkehr. Es wird geblitzt in Wolfsburg auf der Braunschweiger und der Hattorfer Straße, Volkmarsdorf auf der Hauptstraße, Braunschweig auf der Saarstraße, der Petri- und der Wurmbergstraße, Wolfenbüttel auf der Kampelstraße, Immendorf-Sesener Straße und in Gerpatzhagen im Weddemweg. Wenn ihr noch was gesehen habt, Blitzer oder auch Staus, ruft gern an bei uns im Studio oder schickt eine WhatsApp an die 0800 6 3 mal die 38. Kommt gut an euer Ziel.
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0: Maisie Peters bringt Ende der Woche ihr 3. Album raus und davon gibt es jetzt einen kleinen Vorgeschmack. My Regards. Ich bin Laura, ich wünsche euch einen schönen Nachmittag.
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0: Ihr seid bei Radio 38. 40-jähriges Jubiläum feiert Don't Get Me Wrong von den Pretenders dieses Jahr. Klingt aber noch immer jung und frisch. In 2 Minuten gibt's den Song für euch.
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0: Es ist gleich 16 Uhr.
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0: 7 Grad messen wir an der Burgruine Lichtenberg in Salzgitter, in Helmstedt am Maschstadion und auch in Stederdorf am Schokomuseum sind 7 Grad. Stark bewölkt ist es heute, zwischendurch tröpfelt es auch immer noch, ab dem Abend klart es dann aber auf und mit Glück sehen wir dann auch die Sonne. In der Nacht ist es zum Teil bedeckt, aber trocken bei Tiefstwerten von 4 Grad. Der Radio 38 Wettertrend zeigt, Sonne und Wolken wechseln sich morgen ab. Am Nachmittag regnet es allerdings, später wird es dann wieder freundlich bei bis zu 10 Grad das Ganze und am Mittwoch bleibt es dann ja ungemütlich, stark bedeckt ist es und windig. Einzelne Schauer sind auch dann möglich. Bei 13 Grad maximal.
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2: Ich bin Thomas Brock. Die 4 vom Hunter-Virus-Ausbruch auf einem Schiff betroffenen deutschen Passagiere stammen dem Bundesgesundheitsministerium zufolge aus Berlin, Baden-Württemberg, Bayern und Sachsen. Keine der 4 Personen habe bislang Symptome, hieß es weiter. Die Passagiere sollen im Tagesverlauf vom Uniklinikum Frankfurt aus in die jeweiligen Bundesländer gebracht werden.
3: Bis für die Betroffenen der Alltag wieder einkehrt, dürfte noch einige Zeit vergehen. Aller Voraussicht nach müssen sie erst einmal in häuslicher Quarantäne bleiben. Wie lange und welche möglichen weiteren Vorkehrungen getroffen werden, entscheidet die jeweils zuständigen Gesundheitsämter. Eine der 4 Personen hatte Kontakt zu Infizierten. Bei ihr ist schon klar, dass sie während der Isolation täglich auf Symptome getestet wird. Von einer Infektion mit dem Hunter-Virus bis zum Ausbruch können bis zu 45 Tage vergehen. Thomas Pleskin, Nachrichtenredaktion.
2: Die von Russlands Präsident Putin vorgeschlagene Einbindung von Altkanzler Schröder in Ukraine-Friedensverhandlungen stößt in der EU und in der Ukraine auf klare Ablehnung. Wenn wir Russland das Recht geben würden, in unserem Namen einen Verhandlungsführer zu benennen, wäre das nicht sehr klug, sagte die EU-Chefdiplomatin Kallas in Brüssel. Schröder sei hochrangiger Lobbyist für russische Staatsunternehmen gewesen, daher sei klar, warum Putin ihn haben wolle. Deutschlands Tourismusbranche hat einen starken Start ins Jahr verbucht. Laut Statistischem Bundesamt wurden im März insgesamt 33,6 Millionen Übernachtungen in Hotels und Pensionen registriert. Das war ein Zuwachs von gut 3% gegenüber März 2025 und der ist vor allem auf Gäste aus dem Inland zurückzuführen.
4: Urlaub machen, ohne ins Ausland zu reisen, boomt weiter, zeigen die Zahlen. Mehr als 28 Millionen Übernachtungen waren im März inländische Gäste. Gefragt waren vor allem die deutschen Skigebiete und die Küsten. Das Plus lag im Jahresvergleich bei fast 4%. Bei Gästen aus dem Ausland sank die Zahl der Übernachtungen dagegen leicht, was aber auch an den Wintermonaten liegen könnte. Traditionell reisen vor allem im Frühjahr und Sommer viele von auswärts nach Deutschland. Diana Kramer, Nachrichtenredaktion.
2: Die Neuauflage der grün-schwarzen Koalition in Baden-Württemberg steht. Verhandler von Grünen und CDU unterzeichneten in Stuttgart den Koalitionsvertrag für die nächsten 5 Jahre. Auch der designierte Ministerpräsident Özdemir von den Grünen und sein baldiger Stellvertreter Hagel von der CDU setzten ihre Unterschriften auf das Dokument. Die beiden Parteien regieren in Baden-Württemberg bereits seit 2016 gemeinsam.
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0: Mehr Zeit braucht ihr auf der A2 Braunschweig Richtung Hannover zwischen Lehrte Ost und dem Kreuz Hannover Ost. 5 Kilometer stockender Verkehr. Geblitzt wird in Wolfsburg auf der Braunschweiger und der Hattorfer Straße, Volkmarsdorf auf der Hauptstraße, Stederdorf auf der Peiner Straße, Braunschweig-Saarstraße, Petri- und Wurmbergstraße, in Wolfenbüttel auf der Kampestraße und Immendorf auf der Sesenaar. Wenn ihr noch was gesehen habt, Blitzer oder auch Staus, ruft gerne an bei uns im Studio oder schickt uns eine WhatsApp an die 0806 3x die 38. Eine gute Fahrt.
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0: Wer sagt eigentlich, dass man am Montag nicht feiern kann? Die passende Musik gibt's jetzt von Disco Lines und Tinashe. Ich bin Laura, schön, dass ihr dabei seid.
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1: Pink ist das auf Radio 38. Schottersteine auf den Bahngleisen haben ein ICE am Sonntag über Stunden bei Fallersleben gehalten. Mehr Infos dazu gibt's gleich in unseren Regionalnachrichten. Um halb.
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0: Es ist gleich 16:30.
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0: Die aktuellen Temperaturen, wir messen 7 Grad am Standesamt in Kremling, 8 in Wolfsburg am Stadtmuseum und auch in Gifhorn am Mühlensee. Viele Wolken gibt's heute, zwischendurch auch ein bisschen Regen. Richtung Abend klart es dann aber auf. In der Nacht ist es zum Teil bedeckt, aber trocken bei Tiefstwerten von 4 Grad. Der Radio 38 Wettertrend zeigt, morgen wechseln sich Sonne und Wolken ab. Am Nachmittag regnet es, später wird es dann aber wieder freundlich bei bis zu 10 Grad das Ganze. Und am Mittwoch ist es stark bedeckt und windig, auch dann sind einzelne Schauer möglich. Bei 13 Grad maximal.
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2: Ich bin Paula Bayer. Einen schönen guten Tag. Ein ICE ist bei Fallersleben über Schottersteine auf den Bahngleisen gefahren. Das hat für stundenlange Verzögerungen gesorgt. Am vergangenen Abend gegen 6:40 war der Zug von Amsterdam in Richtung Berlin unterwegs, so Bundespolizeisprecher Kevin Müller gegenüber Radio 38.
3: Zu dem Zeitpunkt war der Zug mit ungefähr 140 km/h und mit fast 400 Reisenden unterwegs und musste eine Schnellbremsung einleiten. Es wurde Gott sei Dank niemand verletzt. Bei der Schnellbremsung hat der Triebfahrzeugführer 3 Jugendliche erkannt, die mit ihrem Fahrrad schnell weggefahren sind. Und diese 3 Jugendlichen stehen jetzt im Tatverdacht. Wir als Bundespolizeiinspektion bitten jetzt um Hinweise zu der Tat oder den Tatverdächtigen. Die können sich gerne bei uns in der Woche bei der Bundespolizeiinspektion Hannover melden.
2: Die Polizei leitete eine Fahndung ein, allerdings ohne Erfolg. Der Zug musste auf Beschädigung untersucht werden. Dafür wurde die Strecke für eine Stunde gesperrt. Nachdem kein Schaden festgestellt wurde, konnte die Fahrt fortgesetzt werden. Ein Motorradfahrer hat sich am Wochenende eine Verfolgungsfahrt mit der Polizei durch Salzgitter geliefert. Er konnte entkommen, die Polizei sucht nach Zeugen. Die Beamten wollten den Fahrer laut Mitteilung am späten Samstagabend kontrollieren, weil er sehr auffällig fuhr. Anstatt allerdings anzuhalten, beschleunigte er stark und flüchtete über Gebertshagen und Lebenstedt bis nach Salzgitterbad. Um keine Passanten in der Innenstadt zu gefährden, musste die Polizei die Verfolgung zeitweise abbrechen. Später wurde das Motorrad wieder auf der B6 entdeckt, konnte jedoch mit hoher Geschwindigkeit in Richtung Hildesheim entkommen. Es wird ermittelt. Zeugen melden sich bitte bei der Polizei Salzgitter. Ein Zeichen für ein lebendiges Miteinander hat die Stadt Wolfenbüttel am Freitag gefeiert. Am 22. Tag der Begegnungen haben die Mitglieder des Arbeitskreises Migration das vielfältige kulturelle Leben der Stadt vorgestellt. Viele Institutionen und Vereine haben zum bunten Austausch beigetragen. Ein Fokus lag auf der Migranten-Selbstorganisation, heißt es in einer Mitteilung. Auch dazu gab es verschiedene Informationsstände. Umrahmt wurde die Veranstaltung von einem Bühnenprogramm, bei dem verschiedene kulturelle Vorstellungen geboten wurden. Schlechte Nachrichten für junge Piraten in Salzgitter. Der Ritterburg-Spielplatz in Gebertshagen muss gesperrt werden. Wie die Verwaltung mitteilt, sind tragende Bauteile der Holzkonstruktion von einem Pilzbefall betroffen. Die Anlage ist deswegen nicht mehr verkehrssicher. Morgen starten die Sanierungsarbeiten. Dafür werden im gesamten Baustellenbereich Bauzäune aufgestellt. Fuß- und Radwege werden eingeschränkt. Voraussichtlich sollen die Arbeiten bis Anfang Juli dauern. Solange kann auf dem Spielplatz nicht gespielt werden.
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0: Vorsicht bitte auf der A2 Braunschweig Richtung Hannover. Zwischen Hemelerwald und Lehrte Ost steht ein defektes Fahrzeug. Und zwischen Lehrte Ost und dem Kreuz Hannover haben wir stockenden Verkehr. Es wird geblitzt in Wolfsburg auf der Braunschweiger Straße und der Hattorfer Straße, Stederdorf auf der Peiner Straße, Peine auf der Ilseder Straße, Braunschweig-Hugo-Luther Straße und Wurmbergstraße und in Wolfenbüttel auf der Kampelstraße. Habt ihr noch was gesehen, Blitzer oder auch Staus? Dann ruft gern an bei uns im Studio oder schickt eine WhatsApp an die 0800 6 3 mal die 38. Eine gute Fahrt.
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0: Mit Laura in den ersten Feierabend der Woche geht's jetzt mit Anne-Lee Two Times. Wir spielen eure Lieblingssongs.
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0: Ihr seid bei Radio 38. Aus dem Soundtrack von Buster hören wir gleich Phil Collins. Der hat in dem Film übrigens die Hauptfigur gespielt. Two Hearts gibt's im 80er Flashback.
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0: das um kurz vor 5.
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0: 6 Grad messen wir in Goslar am Ratsgymnasium, 8 sind es in Riddagshausen an der Klosterkirche und 9 in Hildesheim an der Kulturfabrik. Es gibt heute viele Wolken, aber jetzt zum Feierabend klart es allmählich auf. Auch die Sonne sehen wir dann mal. In der Nacht ist es zum Teil bedeckt, aber trocken bei Tiefstwerten von 4 Grad.
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2: Ich bin Thomas Brockt. Ein 17-jähriger Syrer soll einen Terroranschlag in Hamburg geplant haben und ist deshalb festgenommen worden. Das teilte die Generalstaatsanwaltschaft Hamburg mit.
3: Der 17-Jährige soll von der Terrormiliz Islamischer Staat inspiriert worden sein, heißt es. Er habe geplant, eine unbestimmte Anzahl Ungläubiger zu töten. Als mögliche Anschlagsorte habe er ein Einkaufszentrum, eine Bar oder eine Polizeiwache im Blick gehabt. Laut Ermittlern wollte der 17-Jährige Syrer Sprengstoff, Molotow-Cocktails oder ein Messer verwenden und habe sich bereits Dünger, Grillanzünder, eine Sturmhaube und ein Messer beschafft. Bereits am Donnerstag hätten Spezialkräfte den Jugendlichen vorläufig festgenommen. Ronny Tochau, Nachrichtenredaktion.
2: Die von Russlands Präsident Putin vorgeschlagene Einbindung von Altkanzler Schröder in Ukraine-Friedensverhandlungen stößt in der EU und in der Ukraine auf klare Ablehnung. Wenn wir Russland das Recht geben würden, in unserem Namen einen Verhandlungsführer zu benennen, wäre das nicht sehr klug, sagte die EU-Chefdiplomatin Kallas in Brüssel. Schröder sei hochrangiger Lobbyist für russische Staatsunternehmen gewesen, daher sei klar, warum Putin ihn haben wolle. Die 4 vom Hantavirus-Ausbruch auf einem Schiff betroffenen deutschen Passagiere stammen dem Bundesgesundheitsministerium zufolge aus Berlin, Baden-Württemberg, Bayern und Sachsen. Keine der 4 Personen habe bisher Symptome, hieß es. Die Passagiere sollen im Tagesverlauf vom Uniklinikum Frankfurt aus in die jeweiligen Bundesländer gebracht werden.
4: Bis für die Betroffenen der Alltag wieder einkehrt, dürfte noch einige Zeit vergehen. Aller Voraussicht nach müssen sie erst einmal in häuslicher Quarantäne bleiben. Wie lange und welche möglichen weiteren Vorkehrungen getroffen werden, entscheiden die jeweils zuständigen Gesundheitsämter. Eine der 4 Personen hatte Kontakt zu Infizierten. Bei ihr ist schon klar, dass sie während der Isolation täglich auf Symptome getestet wird. Von einer Infektion mit dem Hantavirus bis zum Ausbruch können bis zu 45 Tage vergehen. Thomas Pleskin, Nachrichtenredaktion.
2: In Namibia sind beim Absturz einer kleinen Propellermaschine alle 4 Insassen ums Leben gekommen. Das teilte die Fluggesellschaft Desert Air mit. An Bord seien der Pilot und 3 deutsche Staatsangehörige gewesen. Die Touristen waren gestern mit einer Cessna vom Flughafen der Hauptstadt Windhoek abgeflogen. Sie wollten Namibias berühmte rote Sanddünen besuchen, die zu den höchsten der Welt gehören. Zur Unglücksursache ist noch nichts bekannt.
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0: Vorsicht bitte auf der A39 Braunschweig Richtung Salzgitter. Zwischen Salzgitter-Lebenstedt Nord und Wartenstedt liegen Fahrzeugteile. Es wird geblitzt in Wolfsburg auf der Braunschweiger und der Hattorfer Straße, Volkmarsdorf auf der Hauptstraße, Peine auf der Ilseder Straße, Braunschweig, die Petri und die Wurmbergstraße und in Immendorf auf der Sesener Straße. Habt ihr noch was gesehen, Blitzer oder auch Staus? Ruft gerne an bei uns im Studio oder schickt uns ganz einfach eine WhatsApp rüber an die 0806 3x die 38. Kommt gut an euer Ziel.
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0: Mit Laura. Der Mai, der zeigt sich gerade eher von seiner nassen Seite. Das lockt die Schnecken an. Wie wir die lästigen Tiere aus dem Garten vertreiben können, das klären wir in 6 Minuten. Einen schönen Feierabend.
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0: 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Kein schönes Maiwetter ist das heute. Schnecken mögen das aber ganz gerne. Die sind jetzt vermehrt unterwegs, auf der Suche nach Nahrung und werden dabei in Gemüsebeeten fündig. Hobbygärtner freut das nicht. Es gibt aber so manches Hilfsmittel, die Schnecken fernzuhalten. Das sagt Corinna Hölzel vom Bund für Umwelt- und Naturschutz Deutschland.
1: Indem man eben Nützlinge anlockt, die auch Schnecken fressen, dann hat man wertvolle Helfer. Und man kann auch mit der Pflanzenauswahl schauen, dass eben Pflanzen gewählt werden, die sie nicht ganz so gerne fressen. Und man kann Pflanzen zum Beispiel auch in Hochbeete pflanzen, die eben besonders gern von den Schnecken gefressen werden. Das ist die etwas besser geschützt. Und was auch Sinn macht, man schützt die Jungpflanzen, also nach dem Auspflanzen oder wenn sie eben gerade aufgehen, wenn man gesät hat, mit einem Schneckenzaun oder mit einem Schneckenkragen.
0: Nützlinge sind unter anderem verschiedene Vogelarten wie Amseln, Stare und Elstern. Ganz fernhalten lassen sich die Schnecken zwar nicht, zumindest können wir es ihnen aber ein bisschen schwerer machen.

0: Niles Barkley ist das zum Start in den Feierabend. Weil er seine Frau im Schlaf ermordet haben soll, steht ein 79-Jähriger ab heute vor dem Braunschweiger Landgericht. Die Einzelheiten hört ihr in den Radio 38 Regionalnachrichten um 5:30.
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2: Kurz vor 5:30.
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2: 7 Grad messen wir in Schöppenstedt am Tür-Eulenspiegel-Museum, 8 sind es im Allerpark in Wolfsburg und 9 in Braunschweig am Marienbrunnen. Es gibt viele Wolken heute, aber jetzt Richtung Feierabend klart es ein bisschen auf. Mit Glück sehen wir auch mal die Sonne. In der Nacht ist es dann zum Teil bedeckt, aber trocken bei Tiefstwerten von 4 Grad. Der Radio 38 Wettertrend zeigt, morgen gibt es einen Mix aus Sonne und Wolken. Am Nachmittag ist auch mal ein bisschen Regen mit dabei. Später wird es aber wieder freundlich, das Ganze bei bis zu 10 Grad. Und am Mittwoch ist es stark bedeckt und windig. Einzelne Schauer sind auch dann möglich bei 13 Grad maximal.
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4: Ich bin Paula Bayer. Einen schönen guten Tag. Er soll seine Frau im Schlaf heimtückisch mit einem Pflasterstein erschlagen haben. Seit heute steht ein 79-Jähriger vor dem Braunschweiger Landgericht. Alina Wollin aus der Radio 38 Aktuell Redaktion mit den Details.
5: Anfang Dezember letzten Jahres habe sich der Mann laut Anklage mit seiner Frau schlafen gelegt. Mitten in der Nacht sei er aufgewacht und habe sich entschlossen, seine Frau zu töten. Schon vorher hatte er den Pflasterstein mit in die Wohnung gebracht, habe ihn dann in besagter Nacht 4 oder 5 Mal auf den Kopf seiner schlafenden Frau geschlagen. Daraufhin soll er ein Messer aus der Küche geholt und in den Hals seiner Frau geschnitten haben, sodass die Halsschlagader durchtrennt wurde. Anschließend habe er seinen Sohn informiert und sich selbst lebensgefährlich verletzt.
4: Während der Tat soll er sich in einem vermindert schuldfähigen Zustand befunden haben. Der Angeklagte sitzt derzeit in Untersuchungshaft. Nach weiteren Prozesstagen könnte das Urteil schon im Juni fallen. Für mehr Schatten an heißen Tagen. 54 neue Bäume hat die Stadt Wolfsburg in den vergangenen Monaten an 15 Kitas und der Schillerschule gepflanzt. Je nachdem, wie viel Platz war, wurden pro Standort 1 bis 6 Bäume gesetzt, heißt es aus dem Rathaus. Die Aktion sei ein wichtiger Schritt zur Klimaanpassung, so Stadtbaurat Kai-Uwe Hirscheide. Die Bäume kühlen die Umgebung durch Verdunstung und schützen so die Gesundheit von Kindern und Personal bei steigenden Temperaturen. 190.000 Euro kostete das Projekt. Der Großteil davon wurde durch Fördermittel bezahlt. Die Stadtverwaltung prüft nun weitere Standorte, um das Projekt in Zukunft fortzusetzen. Auf der A2 zwischen Helmstedt und Braunschweig-Hafen werden Unfallschäden beseitigt. Da wird die Fahrbahn in 2 Nächten auf einen Fahrstreifen reduziert. Wie die Autobahn GmbH des Bundes mitteilt, betrifft das heute ab 19 Uhr den Bereich zwischen der Anschlussstelle Helmstedt West und dem Parkplatz Uri in Richtung Hannover. Die Autobahn ist dann bis morgen 5 Uhr nur einspurig. Zwischen Dienstag 19 Uhr und Mittwoch 5 Uhr wird die Fahrbahn dann zwischen der Anschlussstelle Braunschweig-Hafen und dem Kreuz Braunschweig-Nord in Richtung Magdeburg repariert und ist ebenfalls so lange nur einspurig befahrbar. Weitere Meldungen von den Straßen der Region gibt es jetzt von Laura.
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2: Mehr Zeit braucht ihr auf der A2 Braunschweig Richtung Hannover. Zwischen Lehrte Ost und dem Kreuz Hannover Ost haben wir stockenden Verkehr. Es wird geblitzt in Wolfsburg auf der Braunschweiger Straße, Stederdorf auf der Peiner Straße, Peine auf der Ilseda. In Braunschweig auf der Petristraße und der Wurmbergstraße und Immendorf auf der Sesener Straße. Habt ihr noch was entdeckt, Blitzer oder auch Staus, dann ruft gerne durch bei uns im Studio oder ihr schickt eine WhatsApp an die 0806 dreimal die 38. Eine gute Fahrt euch.
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2: Mit Laura und neuer Musik von Lucky Lee, Lucky Again. Wir spielen eure Lieblingssongs.
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0: Beim Abendbrot fehlen noch Salz und Pfeffer. Dafür sorgen wir hier bei Radio 38. Salt and Pepper mit Push It hört ihr gleich im 80er Flashback.
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1: Es ist gleich 18 Uhr.
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1: 7 Grad messen wir in Bad Harzburg am Bahnhof, 9 in Wolfenbüttel an der Ostfalia Hochschule und auch an der Wasserburg in Salzgitter. Es gibt heute viele Wolken. Am Abend klart es ein bisschen auf, in der Nacht dann zum Teil bedeckt, aber trocken bei Tiefstwerten von 4 Grad.
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3: Ich bin Thomas Brock. Die von Russlands Präsident Putin vorgeschlagene Einbindung von Altkanzler Schröder in Ukraine-Friedensverhandlungen stößt in der EU und in der Ukraine auf klare Ablehnung. Wenn wir Russland das Recht geben würden, in unserem Namen einen Verhandlungsführer zu benennen, wäre das nicht sehr klug, sagte die EU-Chefdiplomatin Kallas in Brüssel.
4: Schröder sei ein Lobbyist für russische Staatsunternehmen gewesen, sagte Kallas. Es sei doch klar, warum Putin ihn gerne als Vermittler haben wolle, denn dann säße er gewissermaßen auf beiden Seiten des Tisches. Auch der ukrainische Außenminister lehnte Schröder eindeutig ab. Es gäbe viele andere würdige Persönlichkeiten. Von einem Ablenkungsmanöver sprach die schwedische Außenministerin und Estlands Außenminister sagte, Schröder werde ganz sicher nicht Europa vertreten. Aus Brüssel, Dieter Eberling.
3: Ein 17-Jähriger soll einen Terroranschlag in Hamburg geplant haben und ist deshalb festgenommen worden. Das teilte die Generalstaatsanwaltschaft Hamburg mit. Demnach sei der Syrer nach bisherigen Erkenntnissen von der Terrormiliz Islamischer Staat inspiriert gewesen. Er soll deshalb geplant haben, Ungläubige zu töten. Mögliche Anschlagsorte seien ein Einkaufszentrum, eine Bar oder eine Polizeiwache gewesen. Die infolge des Iran-Kriegs gestiegenen Energiepreise führen bei vielen Menschen in Deutschland zu einem sparsameren Umgang mit Energie. Bei einer Umfrage im Auftrag des Vergleichsportals Verivox gaben rund 2/3 der Befragten an, ihren Energieverbrauch wegen der höheren Kosten bewusst einzuschränken.
5: Einsparbereich Nummer 1, die Heizkosten. 55% der Befragten gaben an, hier zu reduzieren. Fast genauso viele haben ihren Stromverbrauch runtergefahren, die meisten über das Vermeiden des Stand-by-Betriebs elektronischer Geräte. Auch beim Verkehr zeigen sich Veränderungen. Knapp die Hälfte lässt wegen höherer Spritpreise häufiger das Auto stehen. Etliche steigen öfter auf das Fahrrad oder den ÖPNV um. Thomas Bleskin, Nachrichtenredaktion.
3: Bei den 4 deutschen Passagieren des von einem Hantavirus-Ausbruch betroffenen Kreuzfahrtschiffs gibt es bisher keine Hinweise auf eine Erkrankung. Das teilte die Uniklinik Frankfurt mit. Die 4 Deutschen waren dorthin gebracht worden, nachdem sie mit einer Militärmaschine in den Niederlanden gelandet waren. Sie sollen nun bald in ihre Heimatbundesländer verlegt werden. Dort müssen sie sich wohl einige Zeit in häusliche Quarantäne begeben.
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1: Vorsicht bitte auf der A2 Braunschweig Richtung Magdeburg. Zwischen dem Rastplatz Essehof und dem Kreuz Wolfsburg-Königslotha steht ein defekter LKW. Es wird geblitzt in Wolfsburg auf der Braunschweiger und der Hattorfer Straße. Volkmarsdorf auf der Hauptstraße, Peine auf der Ilseder Straße. In Braunschweig steht einer auf der Petristraße und der Wurmbergstraße. Wolfenbüttel auf der Kampelstraße und in Salzgitter-Gebertshagen im Weddemweg. Wenn ihr mehr gesehen habt, Blitzer oder auch Staus, dann ruft gern an bei uns im Studio oder ihr schickt eine WhatsApp an die 0800 6 3 mal D38. Eine gute Fahrt.
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1: Vor allem die Jüngsten und Ältesten in Niedersachsen gelten als armutsgefährdet. Mehr Infos dazu gibt's nach 2 Songs in unseren Wirtschaftsnachrichten. Ich bin Laura und ich habe jetzt Tiffany Aris für euch.
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1: Rund 1,3 Millionen Menschen in Niedersachsen gelten als armutsgefährdet. Besonders betroffen sind dabei die Jüngsten und die Ältesten in der Gesellschaft, teilte das Landesamt für Statistik mit. Im vergangenen Jahr lag die Armutsquote stabil bei knapp 17%. Ein Ein-Personen-Haushalt gilt demnach bereits als gefährdet, wenn weniger als 1.327 Euro im Monat zur Verfügung stehen. Besonders alarmierend sei, dass fast jeder vierte junge Erwachsene unter 25 Jahren betroffen ist. Die Einkaufspreise für Gas steigen an den Börsen weiter nach oben. Haushalte müssen sich bei neuen Verträgen auf leichte Preissteigerungen einstellen, so der Chef der Bundesnetzagentur Klaus Müller gegenüber dem Redaktionsnetzwerk Deutschland. Extreme Sprünge, wie zu Beginn des Ukraine-Krieges, seien jedoch nicht zu befürchten, da viele Haushalte noch von laufenden Preisgarantien profitieren würden. Gute Nachrichten gibt es beim Strom. Hier würden die Preise aktuell sogar sinken. Grund dafür ist der hohe Anteil an günstiger Energie aus Wind und Sonne, der durch die Jahreszeit ins Netz eingespeist wird. Dennoch raten Experten weiterhin zu einem bewussten Umgang mit Energie. Mit Blick auf die Sommerferien warnt der Flughafenverband vor Flugstreichungen. Wegen gestiegener Kerosinpreise und möglicher Versorgungslücken könnten im schlimmsten Fall bis zu 10% der geplanten Flüge ausfallen, teilte der Flughafenverband ADV mit. Besonders betroffen sind demnach touristische Nebenstrecken und Angebote von Billigfliegern. Um einen großflächigen Ausfall zu verhindern, fordert die Branche jetzt staatliche Hilfe und eine Aussetzung der Luftverkehrssteuer. Reisende müssten sich daher bis dahin nicht nur auf weniger Verbindungen, sondern auch auf steigende Ticketpreise einstellen, heißt es.
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0: Hier seid ihr richtig, bei Radio 38. Eine Verfolgungsfahrt mit der Polizei hat sich am Wochenende ein Motorradfahrer in Salzgitter geleistet. Warum die Beamten den Mann zuvor anhalten wollten, das hört ihr in unseren Regionalnachrichten um 6:30.
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0: Neo ist das um 6:30.
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0: In Wittmar am Bismarckturm messen wir 9 Grad. 10 sind es am Schlosspark in Fallersleben und auch am Hagenmarkt in Braunschweig. Auch jetzt am Abend gibt es viele Wolken. Dabei ist es aber meist trocken. In der Nacht dann auch zum Teil bedeckt und trocken bei Tiefstwerten von 4 Grad.
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2: Ich bin Paula Bayer. Einen schönen guten Abend. Ein ICE ist bei Fallersleben über Schottersteine auf den Bahngleisen gefahren. Das hat für stundenlange Verzögerungen gesorgt. Am vergangenen Abend gegen 6:40 war der Zug von Amsterdam in Richtung Berlin unterwegs, so Bundespolizeisprecher Kevin Müller gegenüber Radio 38.
3: Zu dem Zeitpunkt war der Zug mit ungefähr 140 km/h und mit fast 400 Reisenden unterwegs und musste eine Schnellbremsung einleiten. Es wurde Gott sei Dank niemand verletzt. Bei der Schnellbremsung hat der Triebfahrzeugführer 3 Jugendliche erkannt, die mit ihrem Fahrrad schnell weggefahren sind. Und diese 3 Jugendlichen stehen jetzt im Tatverdacht. Wir als Bundespolizeiinspektion bitten jetzt um Hinweise zu der Tat oder den Tatverdächtigen. Die können sich gerne bei uns in der Wache bei der Bundespolizeiinspektion Hannover melden.
2: Die Polizei leitete eine Fahndung ein, allerdings ohne Erfolg. Der Zug musste auf Beschädigung untersucht werden. Dafür wurde die Strecke für eine Stunde gesperrt. Nachdem kein Schaden festgestellt wurde, konnte die Fahrt fortgesetzt werden. Ein Motorradfahrer hat sich am Wochenende eine Verfolgungsfahrt mit der Polizei durch Salzgitter geliefert. Er konnte entkommen, die Polizei sucht nach Zeugen. Die Beamten wollten den Fahrer laut Mitteilung am späten Samstagabend kontrollieren, weil er sehr auffällig fuhr. Anstatt allerdings anzuhalten, beschleunigte er stark und flüchtete über Gebertshagen und Lebenstedt bis nach Salzgitterbad. Um keine Passanten in der Innenstadt zu gefährden, musste die Polizei die Verfolgung zeitweise abbrechen. Später wurde das Motorrad wieder auf der B6 entdeckt, konnte jedoch mit hoher Geschwindigkeit in Richtung Hildesheim entkommen. Es wird ermittelt. Zeugen melden sich bitte bei der Polizei Salzgitter. Ein Zeichen für ein lebendiges Miteinander hat die Stadt Wolfenbüttel am Freitag gefeiert. Am 22. Tag der Begegnungen haben die Mitglieder des Arbeitskreises Migration das vielfältige kulturelle Leben der Stadt vorgestellt. Viele Institutionen und Vereine haben zum bunten Austausch beigetragen. Ein Fokus lag auf der Migranten-Selbstorganisation, heißt es in einer Mitteilung. Auch dazu gab es verschiedene Informationsstände. Umrahmt wurde die Veranstaltung von einem Bühnenprogramm, bei dem verschiedene kulturelle Vorstellungen geboten wurden. Schlechte Nachrichten für junge Piraten in Salzgitter. Der Ritterburg-Spielplatz in Gebertshagen muss gesperrt werden. Wie die Verwaltung mitteilt, sind tragende Bauteile der Holzkonstruktion von einem Pilzbefall betroffen. Die Anlage ist deswegen nicht mehr verkehrssicher. Morgen starten die Sanierungsarbeiten. Dafür werden im gesamten Baustellenbereich Bauzäune aufgestellt. Fuß- und Radwege werden eingeschränkt. Voraussichtlich sollen die Arbeiten bis Anfang Juli dauern. So lange kann auf dem Spielplatz nicht gespielt werden.
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0: Vorsicht bitte auf der A2 Magdeburg Richtung Braunschweig. Zwischen Rennau und Königslutter stehen 2 defekte LKW. Es wird geblitzt in Wolfsburg auf der Braunschweiger und der Hattorfer Straße, Stederdorf auf der Peiner Straße, Peine auf der Ilseder Straße, in Braunschweig auf der Wurmbergstraße und Immendorf auf der Sesener Straße. Einen haben wir noch in Salzgitter-Gerpatzhagen im Weddemweg. Wenn ihr mehr gesehen habt, Blitzer oder auch Staus, ruft gerne durch bei uns im Studio oder schickt uns eine WhatsApp an die 0806 3x die 38. Eine gute Fahrt.
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0: Mit Laura und Christina Aguilera auf dem Weg nach Hause. Einen schönen Montagabend.
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0: Starship sind das. Um kurz vor 7.
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0: 8 Grad messen wir an der Burg in Warberg, 9 sind es im Moment in Liebenburg am Skulpturenpark und 10 in Wolfsburg am Stadion. Auch jetzt am Abend hängen viele Wolken am Himmel. Am späteren Abend kann es noch etwas auflockern. In der Nacht ist es dann auch zum Teil bedeckt, aber trocken bei Tiefstwerten von 4 Grad. Der Radio 38 Wettertrend zeigt, morgen wechseln sich Sonne und Wolken ab. Am Nachmittag regnet es, später wird es dann aber wieder freundlich, das Ganze bei bis zu 10 Grad. Und am Mittwoch ist es stark bewölkt und windig. Auch dann sind einzelne Schauer möglich. Bei 13 Grad maximal.
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2: Ich bin Thomas Brockt. Nach dem Hunter-Virus-Ausbruch auf dem Kreuzfahrtschiff Hondius hat sich der Kapitän jetzt erstmals öffentlich geäußert. In einer Videobotschaft dankte er der Besatzung und den Passagieren für ihr Verhalten während der Krise. Das Schiff liegt derzeit auf Teneriffa. Heute sollen weitere Menschen von Bord gebracht werden.
3: Der aus Polen stammende Kapitän sprach von extrem anstrengenden Wochen an Bord der Hondius. Gleichzeitig habe er aber erlebt, wie groß Fürsorge, Zusammenhalt und gegenseitiges Vertrauen selbst unter schwierigen Bedingungen sein können. Er wünschte allen Passagieren und Crewmitgliedern eine sichere Heimreise. Das Schiff war gestern an der spanischen Ferieninsel Teneriffa angekommen. Heute werden die restlichen Passagiere und ein Großteil der Besatzung evakuiert. Anschließend soll die Hondius nach Rotterdam fahren. Thomas Bleskin, Nachrichtenredaktion.
2: Ein 17-Jähriger soll einen Terroranschlag in Hamburg geplant haben und ist deshalb festgenommen worden. Das teilte die Generalstaatsanwaltschaft Hamburg mit. Demnach sei der Syrer nach bisherigen Erkenntnissen von der Terrormiliz Islamischer Staat inspiriert gewesen. Er soll deshalb geplant haben, Ungläubige zu töten. Mögliche Anschlagsorte seien ein Einkaufszentrum, eine Bar oder eine Polizeiwache gewesen. Die von Russlands Präsident Putin vorgeschlagene Einbindung von Altkanzler Schröder in Ukraine-Friedensverhandlungen stößt in der EU und in der Ukraine auf klare Ablehnung. Wenn wir Russland das Recht geben würden, in unserem Namen einen Verhandlungsführer zu benennen, wäre das nicht sehr klug, sagte die EU-Chefdiplomatin Kallas in Brüssel.
4: Schröder sei ein Lobbyist für russische Staatsunternehmen gewesen, sagte Kallas. Es sei doch klar, warum Putin ihn gerne als Vermittler haben wolle, denn dann säße er gewissermaßen auf beiden Seiten des Tisches. Auch der ukrainische Außenminister lehnte Schröder eindeutig ab, es gebe viele andere würdige Persönlichkeiten. Von einem Ablenkungsmanöver sprach die schwedische Außenministerin und Estlands Außenminister sagte, Schröder werde ganz sicher nicht Europa vertreten. Aus Brüssel, Dieter Eberling.
2: In Namibia sind beim Absturz einer kleinen Propellermaschine alle 4 Insassen ums Leben gekommen. Das teilte die Fluggesellschaft der SAT-Air mit. An Bord seien der Pilot und 3 deutsche Staatsangehörige gewesen. Nach Angaben des Auswärtigen Amtes war auch der Pilot Deutscher. Die Touristen waren gestern mit einer Cessna vom Flughafen der Hauptstadt Windhoek abgeflogen. Sie wollten Namibias berühmte rote Sanddünen besuchen. Zur Unglücksursache ist noch nichts bekannt.
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1: Ich bin Thomas Brockt. Ein 17-jähriger Syrer soll einen Terroranschlag in Hamburg geplant haben und ist deshalb festgenommen worden. Das teilte die Generalstaatsanwaltschaft Hamburg mit.
2: Der 17-Jährige soll von der Terrormiliz Islamischer Staat inspiriert worden sein, heißt es. Er habe geplant, eine unbestimmte Anzahl Ungläubiger zu töten. Als mögliche Anschlagsorte habe er ein Einkaufszentrum, eine Bar oder eine Polizeiwache im Blick gehabt. Laut Ermittlern wollte der 17-Jährige Syrer Sprengstoff, Molotow-Cocktails oder ein Messer verwenden und habe sich bereits Dünger, Grillanzünder, eine Sturmhaube und ein Messer beschafft. Bereits am Donnerstag hätten Spezialkräfte den Jugendlichen vorläufig festgenommen. Ronny Tochau, Nachrichtenredaktion.
1: Die letzten Passagiere des vom Hunter-Virus betroffenen Kreuzfahrtschiffes Hondius werden von Teneriffa aus in die Niederlande ausgeflogen. Mit dabei ist auch die letzte deutsche Person an Bord, ein Mitglied der Crew. Die Maschine soll am späten Abend in Eindhoven eintreffen. Bei den 4 deutschen Passagieren, die schon nach Frankfurt am Main gebracht wurden, gibt es nach Angaben der Uniklinik bislang keine Hinweise auf eine Erkrankung. Sie sollen bald in ihre Heimatbundesländer gebracht werden, wo sie sich wohl in Quarantäne begeben müssen. Die infolge des Iran-Kriegs gestiegenen Energiepreise führen bei vielen Menschen in Deutschland zu einem sparsameren Umgang mit Energie. Bei einer Umfrage im Auftrag des Vergleichsportals Verivox gaben rund 2/3 der Befragten an, ihren Energieverbrauch wegen der höheren Kosten bewusst einzuschränken.
3: Einsparbereich Nummer 1, die Heizkosten. 55% der Befragten gaben an, hier zu reduzieren. Fast genauso viele haben ihren Stromverbrauch runtergefahren, die meisten über das Vermeiden des Stand-by-Betriebs elektronischer Geräte. Auch beim Verkehr zeigen sich Veränderungen. Knapp die Hälfte lässt wegen höherer Spritpreise häufiger das Auto stehen, etliche steigen öfter auf das Fahrrad oder den ÖPNV um. Thomas Bleskin, Nachrichtenredaktion.
1: In Namibia sind beim Absturz einer kleinen Propellermaschine alle 4 Insassen ums Leben gekommen. Das teilte die Fluggesellschaft Desert Air mit. An Bord seien der Pilot und 3 deutsche Staatsangehörige gewesen. Nach Angaben des Auswärtigen Amtes war auch der Pilot Deutscher. Die Touristen waren gestern mit einer Cessna vom Flughafen der Hauptstadt Windhoek abgeflogen. Sie wollten Namibias berühmte rote Sanddünen besuchen. Zur Unglücksursache ist noch nichts bekannt.
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1: Ich bin Thomas Brock. Die Waffenruhe im Krieg mit dem Iran hängt nach den Worten von US-Präsident Trump nur noch am seidenen Faden. Grund dafür sei, so wörtlich, der dämliche Vorschlag aus Teheran zur Beendigung des Krieges. Das sagte Trump in Washington. Der Iran habe sich zunächst bereit erklärt, dass die USA das angereicherte Uran außer Landes schafften. Nun hätten sie ihre Meinung geändert. In dem aktuellen Papier stehe das nicht.
2: Nachdem ich diesen Müll, den sie uns geschickt haben, gelesen habe, ich habe da gar nicht bis zum Schluss gelesen. Ich will ja nicht meine Zeit verschwenden. Die ganze Waffenruhe hängt an der Beatmungsmaschine. Jeder weiß, das ist nicht gut, wenn der Arzt reinkommt und sagt, der Patient hat eine 1%ige Überlebenschance.
1: US-Präsident Trump. Ein 17-Jähriger soll einen Terroranschlag in Hamburg geplant haben und ist deshalb festgenommen worden. Das teilte die Generalstaatsanwaltschaft Hamburg mit. Demnach sei der Syrer nach bisherigen Erkenntnissen von der Terrormiliz Islamischer Staat inspiriert gewesen. Er soll deshalb geplant haben, Ungläubige zu töten. Mögliche Anschlagsorte seien ein Einkaufszentrum, eine Bar oder eine Polizeiwache gewesen. Nach dem Hunter-Virus-Ausbruch auf dem Kreuzfahrtschiff Hondius hat sich der Kapitän jetzt erstmals öffentlich geäußert. In einer Videobotschaft dankte er der Besatzung und den Passagieren für ihr Verhalten während der Krise. Das Schiff liegt derzeit auf Teneriffa. Heute sollten weitere Menschen von Bord gebracht werden.
3: Der aus Polen stammende Kapitän sprach von extrem anstrengenden Wochen an Bord der Hondius. Gleichzeitig habe er aber erlebt, wie groß Fürsorge, Zusammenhalt und gegenseitiges Vertrauen selbst unter schwierigen Bedingungen sein können. Er wünschte allen Passagieren und Crewmitgliedern eine sichere Heimreise. Das Schiff war gestern an der spanischen Ferieninsel Teneriffa angekommen. Heute werden die restlichen Passagiere und ein Großteil der Besatzung evakuiert. Anschließend soll die Hondius nach Rotterdam fahren. Thomas Bleskin, Nachrichtenredaktion.
1: Die von Russlands Präsident Putin vorgeschlagene Einbindung von Altkanzler Schröder in Ukraine-Friedensverhandlungen stößt in der EU und in der Ukraine auf klare Ablehnung. Wenn wir Russland das Recht geben würden, in unserem Namen einen Verhandlungsführer zu benennen, wäre das nicht sehr klug, sagte die EU-Chefdiplomatin Kallas in Brüssel. Schröder sei hochrangiger Lobbyist für russische Staatsunternehmen gewesen. Daher sei klar, warum Putin ihn haben wolle.
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1: Ich bin Jan-Henna Reitzer. Ein 17-jähriger Syrer soll einen Terroranschlag in Hamburg geplant haben. Er ist deshalb festgenommen worden.
2: Der 17-jährige soll von der Terrormiliz Islamischer Staat inspiriert worden sein, heißt es. Er habe geplant, eine unbestimmte Anzahl Ungläubiger zu töten. Als mögliche Anschlagsorte habe er ein Einkaufszentrum, eine Bar oder eine Polizeiwache im Blick gehabt. Laut Ermittlern wollte der 17-jährige Syrer Sprengstoff, Molotow-Cocktails oder ein Messer verwenden und habe sich bereits Dünger, Grillanzünder, eine Sturmhaube und ein Messer beschafft. Bereits am Donnerstag hätten Spezialkräfte den Jugendlichen vorläufig festgenommen. Ronny Thorau, Nachrichtenredaktion.
1: Auch eine letzte Person aus Deutschland hat das vom Ausbruch des Hunter-Virus betroffene Kreuzfahrtschiff auf Teneriffa verlassen. Das Crewmitglied wird in die Niederlande ausgeflogen. 4 deutsche Passagiere waren schon vorher von dem Schiff evakuiert worden. Sie stammen aus Berlin, Baden-Württemberg, Bayern und Sachsen, sind bisher symptomfrei und müssen erstmal voraussichtlich in häuslicher Quarantäne bleiben. Bei dem auf dem Schiff festgestellten Typ des Hunter-Virus können zwischen Ansteckung und Ausbruch der Krankheit bis zu 45 Tage vergehen. Die Waffenruhe im Krieg mit dem Iran hängt nach den Worten von US-Präsident Donald Trump am seidenen Faden. Rund um diplomatische Bemühungen, wie der Krieg beendet werden könnte, schimpfte Trump über einen neuen Vorschlag der Führung des Irans.
3: Es sei der größte Müll, dieser Vorschlag, sagte Trump. Er habe gar nicht zu Ende gelesen, denn er wolle ja nicht seine Zeit verschwenden. Ursprünglich habe der Iran zugestimmt, angereichertes Uran aus dem Land zu schaffen. Nun ist davon nichts mehr zu lesen. Trump verglich die Waffenruhe mit einem Patienten an der Herz-Lungen-Maschine, mit einer 1%igen Überlebenschance. Das sei nicht gut, meinte Trump. Aber immer noch glaubt er an eine diplomatische Lösung. Wie es aber jetzt weitergeht, ist völlig unklar. Tina Eck, USA.
1: In Namibia ist eine Propellermaschine mit 4 Menschen an Bord abgestürzt. Alle Insassen kamen ums Leben. Der Pilot und 3 Passagiere, alle waren deutsche Staatsangehörige. Die Ursache ist noch unklar. Die Cessna war vom Flughafen der Hauptstadt Windhoek abgeflogen. Ziel waren eigentlich Namibias berühmte rote Sanddünen.
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1: Ich bin Jan-Henna Reitzer. Im Ukraine-Krieg läuft in diesen Minuten eine dreitägige Waffenruhe aus, in der es zumindest so gut wie keine Luftangriffe gegeben hatte. Es wird erwartet, dass diese jetzt wieder aufgenommen werden. Gleichzeitig hatte Russlands Präsident Wladimir Putin den früheren Bundeskanzler Gerhard Schröder als Vermittler in dem Konflikt vorgeschlagen. Unter anderem die EU-Außenbeauftragte Kaja Kallas lehnte diesen Vorschlag ab.
2: Schröder sei ein Lobbyist für russische Staatsunternehmen gewesen, sagte Kallas. Es sei doch klar, warum Putin ihn gerne als Vermittler haben wolle, denn dann säße er gewissermaßen auf beiden Seiten des Tisches. Auch der ukrainische Außenminister lehnte Schröder eindeutig ab. Es gäbe viele andere würdige Persönlichkeiten. Von einem Ablenkungsmanöver sprach die schwedische Außenministerin und Estlands Außenminister sagte, Schröder werde ganz sicher nicht Europa vertreten. Der deutsche Staatsminister Kirchbaum wollte da nicht widersprechen. Dieter Ebeling, Brüssel.
1: Er soll in Hamburg einen Terroranschlag geplant haben. Deshalb ist ein 17-Jähriger festgenommen worden. Der Syrer soll sich schon Dünger, Grillanzünder, eine Sturmhaube und ein Messer beschafft haben. Der Verdächtige soll Sympathisant der Terrormiliz Islamischer Staat sein. Ermittelt werden soll unter anderem noch, wie sich der Jugendliche radikalisiert hat. Griechenland will Massentourismus auf Urlaubsinseln und in anderen Ferienregionen stärker begrenzen sowie Natur und Landschaft besser schützen. Die Regierung stellte dazu neue Regeln für Tourismus und Hotelbau vor.
3: Überfüllte Bars, Cafés und Tavernen. Und es ist laut, sehr laut. Rund um die Uhr. Besonders betroffen sind Inseln wie Santorini und Mykonos. Dort sollen neue Hotels stark begrenzt werden auf maximal 100 Betten. Und ganz wichtig, in einem 25 Meter Streifen entlang der Küsten ist Neubau künftig verboten. Ob das klappt, ist allerdings unklar, sagen viele vor Ort. Denn mit rund 38 Millionen Touristen im Jahr in einem Land mit etwa 11 Millionen Einwohnern ist das keine leichte Aufgabe. Takis Zafos, Athen.
1: Das Kreuzfahrtschiff, auf dem das Hunter-Virus ausgebrochen war, hat Teneriffa verlassen und ist auf dem Weg in die Niederlande. Bis auf eine Restbesatzung waren vorher alle Menschen von dem Schiff geholt worden. Es ist jetzt auf dem Weg nach Rotterdam und soll dort desinfiziert werden.
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1: Lou Saint, Love.

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1: Ich bin Jan-Henner Reitze. Im Ukraine-Krieg ist eine dreitägige Waffenruhe ausgelaufen, in der Russland und die Ukraine weitgehend auf gegenseitige Luftangriffe verzichtet hatten. Die Ukraine geht davon aus, dass Russland diese Angriffe wieder aufnimmt.
2: Die Waffenruhe kam vor allem dem Kreml gelegen, weil sie für die gesamten drei Tage um den hier in Russland groß gefeierten 9. Mai galt. Eine dauerhafte Waffenruhe lehnt Kreml-Chef Putin aber weiter ab, bis die Verhandlungen über ein Kriegsende abgeschlossen sind. Dazu setzt er vor allem weiter auf die US-Vermittler, die schon bald hier in Moskau erwartet werden. Putin zeigte sich aber auch bereit, jemanden aus der EU zu beteiligen. Das ist neu. Er sagte, es solle jemand sein, der bisher nicht mit abschätzigen Äußerungen über Russland aufgefallen sei. Aus Moskau, Ulf Mauder.
1: Das Hantavirus ist auch bei einem spanischen Passagier nachgewiesen worden, der isoliert ist und bisher keine Symptome hat. Der positive Test ist in Madrid durchgeführt worden. Vorher war das Virus auch schon bei zwei Passagieren nachgewiesen worden, die nach Frankreich und in die USA ausgeflogen worden waren. Alle waren an Bord eines Kreuzfahrtschiffes, auf dem das Virus ausgebrochen war. Das Schiff ist inzwischen mit einer Restbesatzung auf dem Weg von Teneriffa in die Niederlande, wo es desinfiziert werden soll. Kaffee ist günstiger geworden. Nach einer Umfrage der deutschen Presseagentur haben die großen Lebensmittelhändler in Deutschland die Preise ihrer Eigenmarken gesenkt.
3: Die Produkte kosten seit dieser Woche 10 bis 50 Cent weniger als bisher. Eine Kilopackung Bohnen liegt je nach Sorte zwischen 10,50 Euro und 11,50 Euro. Auch Pads und Kapseln werden billiger. Die Discounter und Supermärkte begründen das mit sinkenden Rohstoffpreisen. Insgesamt gesehen hat sich Kaffee aber in den vergangenen Jahren stark verteuert, sowie auch andere Lebensmittel. Grund dafür waren höhere Rohstoffpreise nach Trockenheit und schwachen Ernten. Thomas Bremser, Redaktion.
1: Beim Absturz eines Kleinflugzeuges in Namibia sind der Pilot und alle drei Passagiere ums Leben gekommen. Bei den Toten handelt es sich um deutsche Staatsangehörige. Darunter sind eine langjährige Mitarbeiterin der Schwarz-Unternehmergruppe, zu der Lidl und Kaufland gehören, ihr Ehemann und der gemeinsame Sohn. Die Absturzursache ist noch unklar.
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Black Hole Sun, won't you come? Won't you come? 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
1: Ich bin Jan-Henner Reitze. Die Bundesregierung steht unter Druck, bei geplanten Reformen wie der Rente oder in Sachen Steuern gemeinsame Lösungen zu finden. Themen, die heute Abend im Koalitionsausschuss besprochen werden sollen. Außerdem wollen Union und SPD einen neuen Ansatz finden, was den gestiegenen Spritpreisen noch entgegengesetzt werden könnte.
2: Für die schwarz-roten Koalitionäre geht es heute hier in der Hauptstadt um zwei Punkte. Zum einen müssen sie mindestens Ansätze finden, wie die Bürger entlastet werden sollen, nachdem die Pläne mit der 1.000-Euro-Prämie ja im Bundesrat gescheitert sind. Und zum anderen müssen sie sich nach der offenbar kontroversen letzten Runde zusammenraufen und auf das Wesentliche fokussieren, wie CSU-Chef Söder betont. Mentale Aufräumarbeiten nennt er das. Wie weit Schwarz-Roter heute kommt, ist allerdings schwer zu sagen. Thomas Thonfeld, Berlin.
1: Im Ukraine-Krieg ist eine dreitägige Waffenruhe ausgelaufen. Hintergrund waren Feierlichkeiten in Russland zum Jahrestag des Sieges im Zweiten Weltkrieg. Es wird erwartet, dass Luftangriffe wieder aufgenommen werden. Der ukrainische Präsident Volodymyr Zelensky sagte, Russland habe nicht die Absicht, den Krieg zu beenden. Den Vorschlag von Russlands Präsident Wladimir Putin, den früheren Bundeskanzler Gerhard Schröder als Vermittler einzusetzen, hatten unter anderem Vertreter der EU und der Ukraine abgelehnt. Griechenland will Massentourismus stärker begrenzen. Die Regierung hat dazu neue Regeln vorgestellt, zum Beispiel für den Hotelbau.
3: Überfüllte Bars, Cafés und Tavernen. Und es ist laut, sehr laut. Rund um die Uhr. Besonders betroffen sind Inseln wie Santorini und Mykonos. Dort sollen neue Hotels stark begrenzt werden auf maximal 100 Betten. Und ganz wichtig, in einem 25 Meter Streifen entlang der Küsten ist Neubau künftig verboten. Ob das klappt, ist allerdings unklar, sagen viele vor Ort. Denn mit rund 38 Millionen Touristen im Jahr in einem Land mit etwa 11 Millionen Einwohnern ist das keine leichte Aufgabe.
1: In Wassenberg in Nordrhein-Westfalen ist ein Mann auf offener Straße erschossen worden. Der Täter soll aus einem Auto ausgestiegen sein und die tödlichen Schüsse abgefeuert haben. Dann flüchtete der Schütze mit dem Auto, in dem noch ein weiterer Mann gesessen haben soll. Weitere Hintergründe sind bisher noch unklar.
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